0: im Durchschnitt deutlich mehr verdient, berichtet Maria Kern.
1: Im Vorjahr waren die Witterungsbedingungen für die Landwirtschaft wesentlich besser als heuer. Das hat zu guten Ernten bei Getreide, Obst und Ölsaaten geführt. Und bei tierischen Produkten wie Milch, Eier und Rindfleisch konnten relativ gute Preise erzielt werden. All das hat in Summe zu höheren Einkommen in der Landwirtschaft geführt. Manche hatten dennoch zu kämpfen, etwa Schweinebauern, weil es ein Überangebot am Markt gab, sagt Hermine Mitter, Agrarökonomin an der Uni Graz.
2: Insbesondere Spanien hat sehr ausgebaut über die letzten Jahre in der Schweineproduktion.
1: Das heurige Jahr dürfte laut der Expertin für viele Landwirtinnen und Landwirte schwieriger werden, weil die Trockenheit zu Ernteeinbußen führt und weil auch die Preise für Düngemittel deutlich gestiegen sind.
0: Österreich und Deutschland sind sich einig in Sachen Migration. Innenminister Gerhard Karner hat in Berlin seinen deutschen Amtskollegen Alexander Dobrindt getroffen. Beide wollen Rückkehrzentren bauen und Abschiebungen beschleunigen. In Berlin Andreas Pfeiffer.
3: Die beiden Innenminister begrüßen den neuen europäischen Asylpakt ausdrücklich und feiern einander als Architekten einer Migrationswende, Alexander Dobrindt.
4: Wir sind beide diejenigen gewesen, die auf europäischer Ebene das Heft in die Hand genommen haben, um das europäische Asylsystem vom Kopf auf die Füße zu stellen.
3: Und diese Vorreiterrolle soll beibehalten werden bei der Einrichtung von Rückkehrzentren in Drittstaaten, deren Namen sie aber nicht nennen, beim Engagement syrische Bürger mit finanzieller Unterstützung oder unter Zwang zur Rückkehr in ihr Heimatland zu bewegen. Dies alles, so Gerhard Karner, geschieht
5: mit dem klaren Ziel, wieder Herr im eigenen Haus zu sein.
3: Auch die Frage, ob die sinkenden Asylzahlen ein Ende der Grenzkontrollen erwarten lassen, beantworten die Minister einmütig mit Nein.
0: Im Kongo ist eine neue Affenart entdeckt worden. Der sogenannte Likweli hat schwarzes Fell, einen langen Schwanz und einen orange-cremefarbenen Fleck ums Maul. Aber schon jetzt ist die Art vom Aussterben bedroht, denn der Lebensraum ist begrenzt. Die Forscher fordern jetzt, die Affenart auf die rote Liste zu setzen. Und jetzt zum Wetter mit Michael Mattern.
6: In den nächsten Stunden muss man stellenweise noch mit kräftigen Schauern rechnen, speziell im Osten. Die ziehen dann aber bald ab. Tagsüber scheint heute in ganz Österreich die meiste Zeit die Sonne. Am Nachmittag bilden sich zwar erneut ein paar Schauer und Gewitter, aber nur wenige und die vor allem im Bergland von den Hohen Tauern bis zum Semmering. Es bleibt drückend schwül, die Temperaturen erreichen 26 bis 34 in 2000 Meter um 16 Grad. Morgen Freitag zunächst noch zeitweise sonnig und sehr heiß, dann von Westen her allmählich verbreitet gewittrig und dabei Unwettergefahr.
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1: Studio Laura Graf, es ist 3 Uhr. Österreichs Betriebe zögern bei Investitionen im Land. Das zeigen jetzt Erhebungen der Wirtschaftskammer und der Unternehmensberatung McKinsey. Volker Obermeier berichtet.
2: Nach 2 Jahren Rezession investieren die heimischen Unternehmen vor allem in die Substanz, jedoch kaum in neue Maschinen oder Anlagen. Besonders vorsichtig zeigen sich kleinere Firmen. Um etwa Personal- und Energieausgaben zu verringern, wird auch die Fertigung ausgelagert, sagt Anna Cortis von McKinsey.

0: Europa mit großem Abstand folgen die USA und China. Die beiden wichtigsten Volkswirtschaften der Welt sind auch die finanzstärksten Investoren mit pro Jahr jeweils mehr als 5 Billionen Dollar.
1: Der Iran reagiert auf die jüngste Angriffswelle der USA mit Gegenangriffen auf Kuwait und Bahrain. Dort herrscht derzeit Luftalarm. In Kuwait teilt die Armee mit, dass die Luftabwehr aktiv sei und Drohnenangriffe bekämpfe. Zuvor hat das US-Militär nach eigenen Angaben iranische Militäreinrichtungen attackiert. Wer einen Balkon oder eine Terrasse hat, kennt das. Ständig muss man draußen den Tisch abwischen, weil staubig. Aber das sind nicht immer nur Pollen, sondern oft auch Sand. Der Wind weht ihn aus Nordafrika nach Europa. Nach einer neuen Studie passiert das immer intensiver. Und Raphael Krapscher, das wirkt sich auch auf die Gesundheit aus.
2: Das Forschungsteam hat die Wüstenstaubbelastung in Europa über ein Jahrzehnt analysiert. Das Ergebnis? Staubereignisse werden zwar nicht wirklich häufiger, aber intensiver. Und das vor allem in Ländern wie Spanien, Italien und Griechenland. Der Schweizer Atmosphärenforscher Kaspar Dellenbach erklärt.
3: Was das bedeutet, ist, dass die Staubspitzen extremer werden. Und das ist auch relevant, weil je mehr Feinstaub, desto schädlicher für den Menschen.
2: Denn die winzigen Partikel können tief in die Lunge eindringen und unter anderem Entzündungen auslösen. An Tagen mit starken Staubereignissen sterben in Südeuropa daher statistisch mehr Menschen als sonst. Auch in Österreich ist Sahara-Staub ein bekanntes Phänomen. Die großen Staubereignisse werden hierzulande aber derzeit nicht intensiver, weil der Wind den Wüstenstaub aktuell eher nach Südeuropa trägt.
1: Und jetzt zum Wetter und zu Michael Mattern.
4: Der Donnerstag verläuft im Großteil Österreichs überwiegend sonnig und trocken, aber bei weitem nicht überall. In den nächsten Stunden halten sich stellenweise Restwolken und im Osten wahrscheinlich noch ein paar kräftige Schauer. Heute Nachmittag kann es dann im Bergland vereinzelt gewittrig werden, speziell in Salzburg, Kärnten und der Steiermark. Es wird wieder heiß und schwül, Höchstwerte heute 26 bis 34 in 2000 Meter um 16 Grad. Morgen Freitag zunächst noch einige Sonnenstunden und große Hitze, dann von Westen her verbreitet Schauer und Gewitter mit Unwettergefahr.
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1: Studio Laura Graf. Es ist 4 Uhr. Die Landwirtschaft kämpft derzeit mit extremer Trockenheit. Dadurch droht weniger Gewinn. Gleichzeitig könnten Förderungen der EU zurückgefahren werden. Die Präsidenten der Landwirtschaftskammern aller Bundesländer wollen sich jetzt wehren. Sie tagen derzeit in Klagenfurt und haben ein Forderungspaket an die EU geschnürt. In Klagenfurt, Birgit Rumpf-Buglesheim.
2: Die Kosten steigen, die Preise sinken. Darüber klagen Österreichs Bauernvertreter. Den Druck verstärken würden Ernteeinbußen wegen der Trockenheit und weltpolitische Krisen. In Richtung Brüssel protestieren sie gegen die mögliche Kürzung von Fördergeld. 20% Einsparungen stehen bei der Finanzierung der gemeinsamen Agrarpolitik im Raum, sagt der Präsident der österreichischen Landwirtschaftskammer, Josef Moosbrugger.
3: Der Vorschlag, der am Tisch liegt, ist für uns absolut inakzeptabel. Dass in Richtung militärische Sicherheit Rüstung investiert wird, ist nachvollziehbar. Aber bei der Landwirtschaft und damit bei der Lebensmittelversorgung und Lebensmittelsicherheit zu sparen, ist

0: Brücke bei starken Regenfällen eingestürzt ist. In Italien Cornelia Wospanik.
1: An die 400 Jahre Haft für 57 Angeklagte in Genua läuft seit 4 Jahren ein Maxi-Prozess. Managern und leitenden Angestellten der Autobahnbetreiber und Wartungsgesellschaft wird von der Anklage vorgeworfen, das Unglück wissentlich herbeigeführt zu haben, weil Profit wichtiger war als Instandhaltung.
2: Ja.
1: Was wir im Herzen seit Jahren wissen, sagt eine Angehörige eines Opfers, soll nun juristische Wahrheit werden. Der juristische Weg ist allerdings in jedem Fall noch ein weiter, denn heute werden die Urteile in erster Instanz gesprochen, von Berufungen kann man ausgehen.
0: Mit einer ungewöhnlichen Forderung lässt US-Verteidigungsminister Pete Hegseth jetzt aufhorchen. Er fordert verpflichtende Testosterontests für Soldaten ab 30 Jahren. Sie sollen im Rahmen der jährlichen Gesundenuntersuchung stattfinden. Zur Begründung sagt Hegseth, der einzelne Kämpfer sei immer der wichtigste taktische Vorteil der USA. Deshalb müsse man nach neuen Wegen suchen, um die Leistungsfähigkeit zu optimieren. Und jetzt zum Wetter mit Michael Mattern.
3: In den nächsten Stunden muss man stellenweise noch mit kräftigen Schauern rechnen, speziell im Osten. Die ziehen dann aber bald ab. Tagsüber scheint heute in ganz Österreich die meiste Zeit die Sonne. Am Nachmittag bilden sich zwar erneut ein paar Schauer und Gewitter, aber nur wenige und die vor allem im Bergland von den Hohen Tauern bis zum Semmering. Es bleibt drückend schwül, die Temperaturen erreichen 26 bis 34 in 2000 Meter um 16 Grad. Morgen Freitag zunächst noch zeitweise sonnig und sehr heiß, dann von Westen her allmählich verbreitet gewittrig und dabei Unwettergefahr.
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1: Am Mikrofon Julia Wetzinger. Österreich ist gut mit Medikamenten versorgt. Zu diesem Befund kommt der Dachverband der Sozialversicherungsträger im aktuellen Heilmittelreport. Allerdings sind die Kosten für Medikamente in den vergangenen Jahren enorm gestiegen. Gesundheitsministerin Schumann sieht dabei auch die Pharmaindustrie gefordert. Niklas Lercher berichtet.
2: 2025 war ein Rekordjahr. Noch nie hat die Sozialversicherung so viel Geld für Medikamente ausgegeben, rund 4,9 Milliarden Euro. Das ist doppelt so viel wie noch 2013. Auch im europäischen Pro-Kopf-Vergleich liegt Österreich im Spitzenfeld. Nur in der Schweiz und Deutschland sind die Ausgaben für Medikamente noch höher. Aufgrund der alternden Bevölkerung dürfte der Kostendruck in Zukunft weiter wachsen. Gesundheitsministerin Corinna Schumann von der SPÖ verweist in einer Stellungnahme auf geplante Maßnahmen, etwa den verstärkten Einsatz von Generika und eine zentrale Beschaffung für Medikamente. Die Gesundheitsministerin will aber auch die Produzenten in die Pflicht nehmen. Neben Politik und Sozialversicherung seien auch die Pharmaunternehmen gefordert, faire und nachhaltige Preise sicherzustellen, lässt Schumann auf Anfrage wissen.
1: Eine Polizeischülerin ist nach stundenlanger Suchaktion tot in einem Wasserfall in Umhausen im Tiroler Ötztal gefunden worden. Die 34-Jährige ist offenbar bei einer Ausbildung beim Stulbenfall-Klettersteig in den Wasserfall gestürzt. Zu dem Unfall dürfte es beim Überqueren einer Seilbrücke gekommen sein. Bergrettung, Wasserrettung und Feuerwehr hatten nach der Frau gesucht. Die US-Armee hat die fünfte Nacht in Folge Ziele im Iran angegriffen.

0: In Teheran sind in der Früh die Luftabwehrsysteme aktiviert worden. Das berichten iranische Staatsmedien. Argentinien ist ins Finale der Fußball-WM eingezogen. Die Mannschaft um Fußball-Ikone Lionel Messi hat England am Abend mit 2:1 besiegt. England ging zwar in Führung, doch Argentinien hat das Spiel später gedreht, in der 85. und 92. Minute. Im Endspiel am Sonntag trifft dann der amtierende Weltmeister Argentinien auf Europameister Spanien. Das waren die Nachrichten mit Julia Wötzinger. Zum Wetter.
1: Heute erwartet uns teils heißes und schwüles sowie überwiegend sonniges Sommerwetter. Wir starten bei Temperaturen zwischen 12 und 22 Grad in den Tag. Am mildesten ist es im östlichen Flachland. Speziell im Osten gibt es jetzt auch noch einige Wolken sowie ein paar teils kräftige Regenschauer oder Gewitter. Die werden in den nächsten Stunden weniger, dann überwiegt in den meisten Landesteilen der Sonnenschein. Es ist aber nicht ungetrübt. In der schwülen Luft kommen auch am Nachmittag noch vereinzelt Schauer oder Gewitter dazu. Am ehesten über den Bergen und dem Waldviertel. Die Temperaturen erreichen heute 26 bis 34 Grad. In 2000 Meter Höhe hat es um 17 Grad. Morgen am Freitag geht es ähnlich schwül und heiß weiter. Die Höchstwerte 25 bis etwa 35 Grad. Am heißesten wird es im Osten. Hier überwiegt bis zum Nachmittag der Sonnenschein. Von Westen her ziehen bald dichtere Wolken auf und die bringen wieder einige Regenschauer und Gewitter, die mitunter auch heftig ausfallen können, samt Starkregen, Sturmböen und Hagel. So viel zum Wetter von Georg Brack.
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1: Reinigungsrituale finden wir in allen Religionen und spirituellen Praktiken, meint der Erwachsenenbildner Georg Schermer aus Tirol. Es liegt an uns, sie alltagstauglich zu machen, damit wir uns selbst und andere wieder riechen können.
2: Nicht nur Menschen mit existenziellen Leiterfahrungen fühlen sich vom Leben beschmutzt, können sich und ihr Umfeld nicht mehr riechen, mit allen Ausdünstungen beleidigten Lebens. Als Kind war ich ein notorischer Bettnässer. Im Nachhinein betrachtet suchten sich nicht geweinte Tränen, Anlässe gab es genug, einen Ausweg. Ausweglos schien mir dieses beschämende, übelriechende Handicap. Eine einfühlsame Großmutter führte mich behutsam aus diesem Tal der Verzweiflung. Dies ist nicht jeder und jedem geschenkt. Wenn der Staub und Mief des Alltags an uns klebt, die Trübe der Gedanken an uns haften, die Beleidigung uns befleckt, wir uns nicht mehr wohl in unserer Haut fühlen, ist Reinigung angesagt. Offenherzige, ehrliche Gespräche, der Mut zum befreienden Schrei, zum Ausdrücken dessen, was uns beschmutzt hat, und konkrete Säuberung und Entschlackung sind erste Anregungen. Und dann gönnen Sie sich eine wohlige Dusche, ein duftendes Fußbad, eine Spazierexpedition in die Duftwelten, die uns die Natur und Lebensmittel anbieten.
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1: Am Mikrofon Julia Wetzinger. Keine Entspannung gibt es in der Straße von Hormus. Stattdessen verstärken die USA ihre Angriffe im Iran und sie nehmen zum ersten Mal in dieser neuen Eskalationsrunde auch wieder Ziele weiter nördlich ins Visier, bis in die Region um die Hauptstadt Teheran. Maren Häusermann berichtet.
2: Das für den Nahen Osten zuständige US-Zentralkommando meldet zwei neue Angriffswellen auf den Iran. Videoaufnahmen zeigen, wie Flugzeuge, Transporter und Satellitentürme bombardiert werden. Damit sollen die iranischen Fähigkeiten ausgeschaltet werden, die freie Schifffahrt in der Straße von Hormus bedrohen. Auch verschiedene iranische Städte waren Ziel der US-amerikanischen Attacken. Darunter Bandar Abbas, wo der größte und strategisch wichtigste Hafen des Irans in der Straße von Hormus liegt. Laut iranischen Staatsmedien sind am Morgen in verschiedenen Städten des Landes die Luftabwehrsysteme aktiviert worden. Der Iran hat noch vor Morgendämmerung die US-Verbündeten Bahrain und Kuwait attackiert. Er bezeichnet die militärische Eskalation als existenziellen Krieg mit den USA.
1: Bei Soldaten ab 30 Jahren sollen in den USA künftig die Testosteronwerte getestet werden. Das kündigt US-Verteidigungsminister Pete Hegseth an. Er will so sicherstellen, dass die Soldaten über die richtigen Testosteronwerte verfügen, um Bestleistungen zu erbringen, sagt Hegseth. Fast 8 Jahre nach dem Einsturz einer Brücke in Genua wird heute ein Urteil erwartet. 43 Menschen sind damals gestorben, als die Brücke bei starkem Regen eingestürzt ist. Über den Megaprozess berichtet Cornelia Bospanik aus Italien.
3: An die 400 Jahre Haft für 57 Angeklagte in Genua läuft seit 4 Jahren ein Maxi-Prozess. Managern und leitenden Angestellten der Autobahnbetreiber und Wartungsgesellschaft wird von der Anklage vorgeworfen, das Unglück wissentlich herbeigeführt zu haben, weil Profit wichtiger war als Instandhaltung. Ja. Was wir im Herzen seit Jahren wissen, sagt eine Angehörige eines Opfers, soll nun juristische Wahrheit werden. Der juristische Weg ist allerdings in jedem Fall noch ein weiter.

0: haben argentinische Spieler für Aufsehen gesorgt. Auf einem politischen Banner war zu lesen, die Malvinas sind argentinisch. Es zeigt Argentiniens Besitzansprüche auf die sogenannten Malvinas, die Falklandinseln. Um diese Inseln vor der argentinischen Küste haben Argentinien und Großbritannien 1982 Krieg geführt. Rund 1000 Soldaten sind gestorben. Für diese politische Botschaft könnte das dem Team eine FIFA-Strafe drohen. Das waren die Nachrichten mit Julia Wötzinger.
1: Hier ist das Wetter mit Claudia Schneider.
2: Ja, das wird heute ein sehr warmer Tag. Richtig sommerlich wird es heute. Oft sonnig, also Sonne überwiegt heute. Aber zu Beginn des Tages haben wir noch Restwolken aus der Nacht heraus. Auch ein paar Schauer geistern da noch herum. Aber so nach und nach setzt sich dann heute schnell die Sonne durch. Und es bleibt dann heute auch großteils bis zum Abend. Ja, recht sonnig und eben auch meist trocken. Es gibt wirklich nur ganz vereinzelt heute im Laufe des Tages mal im Bergland vielleicht einen Schauer oder ein Gewitter. Bei 25 bis 31 Grad. Und morgen, der Freitag, schaut zuerst auch sonnig aus, wird aber dann im Laufe des Tages wieder recht gewittrig. In der Stadt Salzburg hat es 17 Grad, in St. Michael sind es 14 und in Lofer 18 Grad.
1: 6:03, der erste Blick auf die Straßen.
2: Verheißt noch Gutes, es sind uns keine Staus gemeldet worden. Gute Fahrt.
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1: Buenos dias. Passt heute schon wieder, ne?
2: Ja.
1: Argentinien also im Finale der Fußball-WM gegen Spanien. Jetzt ist aber vorbei mit lang Aufbleiben unter der Woche und Fußball schauen.
2: Ich weiß gar nicht, wie das gehen soll, wenn keine WM mehr ist.
1: Jetzt ist nur noch Finale am Samstag. Wird gut sein, ein bisschen mehr Schlaf kriegen. Nicht länger, nur mehr. Heute ist Donnerstag, der 16. Juli. Guten Morgen.

0: Das fängt ja gut an. 8:08 am Donnerstag. Erster Satz, erster Fehler. Das Finale der Fußball-WM ist natürlich am Sonntag um 21 Uhr, nicht am Samstag. Wie komme ich auf Samstag?
1: Ich weiß es nicht.
0: Das war wahrscheinlich der Wunsch, weil man dann eben nicht länger aufbleiben
1: weil am
0: muss.
1: Montag ein Frühdienst ansteht. Wahrscheinlich hast du das kann gar nicht am Sonntag
0: und bei
1: sein.
0: Dem Finale sogar die Halbzeitpause länger ist, weil sie eine Show machen mit so Auftritten wie beim American Football. Das heißt, es wird nur länger dauern.
1: Aber was, wie auch immer. Ja, ja. Es geht auf jeden Fall um was. Ja. Am Sonntag.
0: Und nicht am Samstag.
1: Dass wir so aufmerksame Hörer und Hörerinnen haben.
0: Danke.

0: Guten Morgen Salzburg, am Donnerstag, es ist 6:12. Suchaktion in und rund um den Almkanal heute Nacht. Einen schönen guten Morgen, Marina Schlager, was war da los?
1: Ja, schönen guten Morgen. Ja, da dürfte offensichtlich eine Person am Abend ins Wasser gegangen sein. Das haben andere beobachtet und dann nicht mehr aufgetaucht sein. Und dann hat es einen großen Sucheinsatz der Einsatzkräfte, Berufsfeuerwehr und Wasserrettung gegeben im Almkanal. Näheres ist bisher noch nicht bekannt.
0: Und ein schönes Urlaubsthema. Das Mietauto.
1: Ja, das trifft uns wahrscheinlich alle oder die meisten von uns. Wenn wir irgendwo hinfliegen, will man ja trotzdem mobil bleiben. Und da gibt es immer wieder Beschwerden bei der Arbeiterkammer, beim Konsumentenschutz, wenn Urlaubsrückkehrer dann beklagen, dass sie viel mehr bezahlt haben, als eigentlich ausgemacht oder angepriesen gewesen sei, weil da nämlich versteckte Kosten und nachträgliche Forderungen dann lauern.
0: Marina Schlager, heute im Journal 6:30 Uhr. Das ist in 17 Minuten. Schönen guten Morgen.
1: Guten Morgen.

0: Was haben der heutige Donnerstag und Kuchenbacken gemeinsam?
1: Es wird heiß, innen wie draußen.
0: Am Anfang ist es Mordsachaos und schaut gar nicht so gut aus. Und am Ende ist es aber total fein.
1: Ja, zum Reinbeißen.
0: Ein Tag zum Reinbeißen.
1: Was für ein Vergleich. Jetzt haben wir wieder unser Tortenbild vor Augen.
0: Schön.
1: Also, es wird heute ein wirklich guter Ferientag oder auch ein guter Arbeitstag, je nachdem. Wir erreichen heute 25 bis 31 Grad Baden-Berg gehen. Also da geht sich heute für einige Stunden vieles aus. Es wird eben sehr warm und zum Teil auch sehr schwül, also richtig drückend. Es ist überwiegend sonnig ab dem Vormittag, also zum Teil dauert es ja noch, ein paar Restschauer geistern gerade noch rum. Und dann im Laufe des Nachmittags könnte sich mal über dem Bergland ein Schauer bilden oder ein Gewitter, aber höchst unwahrscheinlich heute. Und dann morgen starten wir auch noch recht sonnig, aber es wird im Laufe des Tages dann schon wieder mit richtig mächtigen Quellwolken gewittrig. Morgen ziehen dann zum Abend hin verbreitet Regenschauer durch mit Sturm, Hagel und viel Regen, da kann morgen wieder alles dabei sein. Und dann wird es ja ein bisschen kühler. Also am Wochenende, wenn man das Wochenende sich anschaut, ist der Samstag vielleicht sogar noch der unter Anführungszeichen bessere Tag, aber ja, sehr wechselhafte Tage und ebenso ungefähr dann nur noch 20 bis 24 oder 25 Grad, auch zu Beginn der Woche.

0: Die Damen, die da im Hintergrund so schön Movie-Star sind, so
1: Movie-Star. Ja, genau so schön, ja.
0: Das ist Annafried von Appa.
1: Also?
0: Habe ich auch nicht gewusst. Ja, die hat Harpo damals gesagt, weißt du was, mache ich da, wir sind Freunde. Ich bin dein Background-Sänger. So war das nur in den 70ern. Es ist 6.24 Uhr, einen recht schönen guten Morgen am Donnerstag. Ich muss mich fassen, weil in 40 Jahren Lotto-Geschichte hat es das noch nicht gegeben. Wir waren alle nicht schlau genug, die 6 Richtigen zu tippen. Und es waren sicher ein paar Millionen Tipps.
1: Ja, das mit Sicherheit.
0: Jetzt haben wir den 7-fach-Jackpot nicht geknackt.
1: Nicht und nicht und nicht. Nein, und jetzt geht es am Sonntag tatsächlich um den allerersten 8-fach-Jackpot der Lotto-Geschichte. Es geht um 12 Millionen Euro.
0: Wäre mir lieber als der WM-Pokal.
1: Ja, ich glaube, wenn du jetzt die Spieler fragst, wahrscheinlich nicht, aber uns Normalos wahrscheinlich
0: schon. Die sagen, was, nur 12 Millionen, lächerlich.
1: Aber man könnte das, wenn man sich das jetzt so mal, weil man fängt ja dann immer zum Träumespinnen an. Und wenn man es zum Beispiel so angeht, naja, wenn ich die 12 Millionen gewinne, angenommen ich bin 55, dann machen wir uns einmal gleich an Spaß. Und zwar jetzt, sofort, dann sind wahrscheinlich 2 Millionen Euro weg, weil dann gönnst du dir vielleicht eine Immobilie, ein neues Auto, machst eine Weltreise, tilgst alle deine Schulden.
0: In der Reihenfolge nämlich. Ja,
1: ja. Und dann besteht immer noch die Möglichkeit für eine sorgenfreie Rente von 6 Millionen Euro.
0: Hm? Ich rechne ja in Kaffees. Wie viel Kaffee?
1: Allessig.
0: Ja.
1: Aber überlebst du es, glaubst du, wenn du so viel Kaffee trinkst?
0: 2,5 Millionen Cappuccinos gegangen.
1: Okay. Ja. Ja, bitte, so geht jeder seine Annäherung an, was er mit dem 8-fach-Jackpot gewinnt. Am Ende werden wir natürlich wieder alle gewinnen oder eben niemand. Aber die Wahrscheinlichkeit ist dann doch recht groß.
0: Auf alle Fälle wird's lustig.

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1: Konsumentenschützer warnen vor versteckten Kosten bei Mietwagenfirmen. Bergführer rufen zu besserer Planung für Klettersteigbegehungen auf. Das Wetter heute warm und oft sonnig. Marina Schlager begrüßt Sie am Donnerstag, dem 16. Juli, zum Frühjournal um 6:30. Guten Morgen. Im Almkanal in Kneis haben heute Nacht Wasserrettung, Berufsfeuerwehr und Polizei lange nach einer Person gesucht, die am Abend offensichtlich bei der Surferwelle in das Wasser gestiegen und nicht mehr aufgetaucht sein soll. Das haben Bekannte beobachtet und einen Notruf abgesetzt. Die Einsatzkräfte sind den Almkanal abgeschwommen und haben die Wehren durchgetaucht. Näheres ist zurzeit noch nicht bekannt. In der Urlaubszeit steigt traditionell die Zahl der Reisebeschwerden beim Konsumentenschutz. Heuer stehen dabei ganz besonders Mietwagenfirmen im Mittelpunkt. Versteckte Kosten, nachträgliche Forderungen, hohe Zusatzgebühren. Die Liste der Beschwerden ist lang. In Salzburg werden pro Jahr bis zu 100 Fälle bearbeitet. Andreas Landruck mit Einzelheiten.
2: Es steht oft im Kleingedruckten, wofür genau Zusatzgebühren fällig werden. Von der Kilometerleistung bis hin zu grenzüberschreitenden Fahrten. Vieles kann zu Nachforderungen der Mietwagenfirmen führen. Manche davon können berechtigt sein, etwa Bearbeitungskosten, wenn man mit dem Mietauto geblitzt worden ist. Andere sind oft reine Abzocke. Besonders häufig zurzeit Beschwerden über angeblich verursachte Schäden am Auto, die der Mieter dann plötzlich zahlen soll. Der Konsumentenschutz der Salzburger Arbeiterkammer weist darauf hin, dass die Beweislast in diesen Fällen immer den Vermieter trifft. Einen echten Schutz vor Abzocke gäbe es nicht, heißt es, aber mit großen internationalen Anbietern kommt es seltener zu Problemen. Sehr viel häufiger betreffen Beschwerden lokale Betriebe, sagt AK-Konsumentenschützerin Eva Klampferer.
3: Gerade bei diesen kleineren lokalen Anbietern habe ich auch das Problem, dass ich mein Recht ja am Sitz dieses Vermieters durchsetzen muss, weil der Klagsort ist der Leistungsort und das ist Spanien, Griechenland, Italien. Und gerade wenn ich mit diesen großen internationalen Firmen in Kontakt trete, habe ich oft deutsches oder österreichisches Recht anwendbar bzw. Gerichtsstand.
2: Grundsätzlich empfiehlt die AK, Forderungen nicht immer sofort zu bezahlen, sondern sich im Zweifelsfall an die Juristen beim Konsumentenschutz zu wenden.
1: Andreas Landruck hat berichtet. Die Zahl an Unfällen in Klettersteigen steigt. Immer öfter müssen Bergretter wegen verletzter oder blockierter Hobbysportler ausrücken. Ein Tscheche ist etwa erst am Montag im Postalm-Klettersteig in Strobl tödlich verunglückt. Touren müssten jedenfalls besser geplant und das können geschult werden, mahnen Bergführer. Julia Schweiger mit Einzelheiten.
4: An schönen Tagen sind in beliebten Klettersteigen mittlerweile mehrere hundert Personen gleichzeitig unterwegs. Viele davon ohne Ausbildung und ohne Tourenplanung, sagt der Sprecher des Bergführerverbands Günther Karnutsch.
5: Ich erlebe gerade bei mir in der Bergsteigerschule in der letzten Zeit ganz eindeutig, dass sich Leute vollkommen falsch einschätzen. Also maßlos überschätzen. Früher haben wir sehr oft Leute gehabt, die vorsichtig unterwegs waren und wesentlich mehr gekannt haben, als wir angenommen haben. Heutzutage ist genau das Gegenteil der Fall.
4: Mit der steigenden Anzahl an Klettersteiggehenden boomt auch das Geschäft mit dem Verleih von Ausrüstung. Wer sich Material ausborgt, müsse das unbedingt mit einer ordentlichen Einschulung verbinden, mahnt Karnutsch.
5: Ein Sturz ins Klettersteigset hat immer mittelschwere bis ganz schwere Verletzungen zur Folge. Also einfach zu sagen, ich habe ein Set, da kann mir eh nichts passieren. Wenn ich das behaupte, dann habe ich vom Klettersteig gehen keine Ahnung.
4: Denn Auslöser für jene Unfälle, die passieren, sei nicht das Material selbst, sondern der falsche Umgang damit.
1: Julia Schweiger hat es berichtet. Besitzer kleiner und mittelgroßer Waldstücke in Salzburg wissen oft zu wenig über den genauen Zustand und die erntereifen Holzreserven ihres Besitzes. Daher hat die Landwirtschaftskammer nun ein digitales Analyseprogramm entwickelt und liefert damit die Entscheidungsgrundlage, um auch ohne eigenen Förster mit dem eigenen bares Geld zu verdienen. Georg Hummer mit Einzelheiten.
6: Alle Flächen kleiner und mittelgroßer Waldbesitzer in Salzburg zusammen ergeben gut 2/3 des gesamten Wirtschaftswaldes im Bundesland. Der wird allerdings längst nicht wirtschaftlich genützt, weil etlichen Grundbesitzern dazu das nötige Wissen fehle. Mit digitaler Technik schaffe die Salzburger Landwirtschaftskammer hier für 50 Euro Unkostenbeitrag nun Abhilfe, schildert Forstdirektor Franz Landschützer.
7: Damit man nicht stundenlang im Wald umeinander rennen muss und Erhebungen machen, haben wir ein Programm entwickelt, das rechnet alle wichtigen Daten für den Wald aus. Das heißt, der Computer ermittelt aufgrund von Laserscanning-Daten, Luftbildern und dem Katasterplan die Waldfläche. Er rechnet dann über die Baumhöhen die Vorräte aus und daraus kann man dann als Forstberater sehr rasch sehen, welche forstlichen Maßnahmen zum Setzen sind.
8: Worin besteht die Ersparnis?
7: Ich würde sagen 1:10. Das heißt, wir sind 10-mal so effizient, weil wir eigentlich keine Messgeräte mehr brauchen.
6: Aktuell sei die Nachfrage nach heimischem Holz gut und es ließen sich auch mit kleinem oder mittlerem Waldbesitz lukrative Erlöse erzielen, ergänzt der Obmann des Salzburger Waldverbands Rudolf Rosenstatter.
1: Jörg Hummer hat's berichtet. Damit zum Sport und zum Fußball. Da lautet das Finale der Weltmeisterschaft in den USA am Sonntag Spanien gegen Argentinien. Die Südamerikaner haben gestern im Semifinale nach 0:1 Rückstand England noch mit 2:1 geschlagen. In Salzburg hat Fußball-Bundesligist Red Bull gestern gleich 2 Testspiele absolviert gegen den asiatischen Champions League-Sieger Gamba Osaka mit einem 0:3. Auch das Spiel gegen Başakşehir aus der Türkei wurde mit 1:2 verloren. Die Salzburger haben bei den Spielen praktisch den gesamten 30-Mann starken Kader zum Einsatz gebracht. Und damit sind wir bei den Wetteraussichten und Claudia Schneider angelangt.
9: Die schauen heute recht gut aus. Also wir haben heute einen überwiegend sonnigen Tag, auch wenn es vielleicht bei Ihnen noch ein bisschen dauert, dass sich Restwolken auflösen. Das geht dann spätestens am Vormittag recht schnell. Und dann bleibt es heute bis zum Abend verbreitet recht sonnig und auch meist trocken mit maximal einzelnen Schauern am Nachmittag im Bergland und es wird eben sehr warm und teils auch richtig schwül, 25 bis 31 Grad. Und morgen gehen sich auch noch ein paar Sonnenstunden aus, aber dann wird es schon wieder ziemlich gewittrig. In der Stadt Salzburg hat es 15 Grad, in St. Johann sind es 16 und in der Stadt Salzburg 17 Grad.
10: 6:36 Uhr, guten Morgen am Donnerstag. Zwickt irgendwo?
9: Nein, aktuell noch nicht.
10: Nein!
9: Salzburgstraßen. Gut voran, gute Fahrt.
10: Moin.
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10: Morgen.

0: passen lustigerweise wunderbar zu unserem heutigen Thema, weil die waren auch immer gleich anzogen.
1: Aber, ja.
0: Aber zumindest Männlein und Weiblein. Partnerlook, ich weiß nicht mehr genau, wie es entstanden ist, aber auf jeden Fall hat die Claudia gestern dasselbe getragen wie ich. Zufällig, bitte, es war nicht abgesprochen. Und natürlich wird gleich geredet in der Redaktion. Na schau, Partnerlook, das ist doch schön.
1: So, die sind halt sogar gleich anzogen.
0: Twinning is winning. Partnerlook zieht Blicke auf sich. Bevor sie gemerkt habe, haben es alle anderen gemerkt. Ist das was für Sie?
2: Sie zum Beispiel, meine Frau und ich und mein 1,5-jähriger Sohn haben dann oft einmal in der gleichen Farbe Hose und Leiberl an. Ich finde Partnerlook auch bei Uhren oder bei Schmuck schön, bei Ringen zum Beispiel.
1: Haben Sie auch im Partnerlook geheiratet?
2: Meine Hochzeit fand in Griechenland statt. Ich habe mein Dinnerjacket aus dem gleichen Stoff, von dem das Kleid meiner Frau ist, aus Tanschungseide schneidern lassen. Und da war wirklich der Partnerlook dementsprechend gegeben.
1: Sind das Zwillinge?
3: Ja.
1: Werden die jetzt schon von Baby auf gleich angezogen?
3: Nee, das machen wir nicht. Ach, das finden wir irgendwie ein bisschen albern, um ehrlich zu sein.
4: Also Partnerlook, zwingend notwendig ist es nicht, aber hin und wieder machen wir es einmal. Ne?
1: Was haben Sie denn gleich wie Ihre Gattin?
4: Ja, so ähnlich beim Tennisspielen, beim Sport, ja, haben wir ein bisschen was Gleiches, gell, oder?
5: Ja.
4: Ja. Aber sonst draußen nicht. Ne?
1: Weil?
4: Wir haben ziemlich sehr unterschiedliche Geschmäcker, was Kleidung anbelangt.
5: Ja, ich bin eher so der neutrale Typ.
4: Ich bin so der Signalfarbentyp.
5: Ist das auch nicht die Rede, dass wir da gleich angezogen sind?
4: Naja, muss ja nicht sein.
1: Ist aber ganz praktisch, wenn einer Signalfarbe beim Sport trockt, weil den findest du immer überall. Aber Edina Geisiger wird dem Ganzen jetzt dann gleich noch auf den Grund gehen, nach 7 Partnerlook beim Sport. Wunderschönes Thema heute in Radio Salzburg.
0: Boah,

0: Kommenden Sonntag also WM-Finale Spanien gegen Argentinien und es ist ganz sicher die meistgestellte Frage im Fußball überhaupt. Aber gar nicht so einfach zu beantworten. Also, oder wissen Sie das, warum eine Mannschaft aus 11 Spielern besteht?
1: Nein, ehrlich gesagt wissen wir es nicht. Und genau deswegen kommt Raphael Obermeier ins Spiel.
0: Ein Fall für den Schlaumeier.
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4: Besteht jede Fußballmannschaft aus genau 11 Spielern? Und nicht aus 10 oder 12 zum Beispiel. Dafür springen wir in das 19. Jahrhundert und nach England. Damals hat es genau 2 Fußballschulen gegeben. Und jede Schule hat ihre eigenen Fußballregeln. Die Schüler in der Stadt Rugby spielen mit 15 Spielern. Und das ist ziemlich brutal, weil jeder darf den anderen mit den Füßen treten. Und der Ball darf auch mit der Hand gespielt werden. Anders bei der Schule in Cambridge, da stehen 11 Spieler auf dem Feld. Und Handspiel ist verboten. Außer für den Tormann. Jahrelang haben sich die beiden Schulen gestritten und jede wollte ihre eigenen Regeln durchsetzen. Der Großteil der Menschen hat damals aber schon Fußball mit 11 Spielern pro Team gespielt. Und umgangssprachlich wurde eine Mannschaft auch als 11, also 11 bezeichnet. Deswegen, 1870, als der erste Fußballverband gegründet wurde, hat man die 11 Spieler pro Mannschaft in den Regeln niedergeschrieben. Und das ist bis heute so. Die Variante mit den 15 Spielern und wo Handspiele laufen, ist das heutige Rugby.
3: Ah, deshalb ist es so.
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4: Am Mikrofon Julia Wötzinger. Es war ein packendes Halbfinale bei der Fußball-Weltmeisterschaft gestern. Am Ende schafft Argentinien den Einzug ins Finale. Argentinien bezwingt England in einer spannenden Schlussphase nach 0:1 Rückstand doch noch 2:1. Daniel Kulowitz.
5: Bis zur 85. Minute hat es noch nach einem Finaleinzug von England ausgesehen, nach Führung durch Gordon. Aber Argentinien hat in den letzten 30 Minuten ein Feuerwerk gezündet und mit Herz dreht man das Match letztlich noch verdient mit 2:1 Siegtor durch Lautaro Martinez in der 92. Minute. Teamchef Scaloni sprachlos, wirklich sprachlos.
6: Sin palabra, sin palabra. Una alegría a nuestro país, a nuestra gente.
5: Dieses Team verblüfft mich immer wieder aufs Neue. Es ist schwer, den Leuten verständlich zu machen, was meine Spieler da zeigen. Es ist unglaublich.
6: Es ist difícil. Es muy difícil intentar que la gente entienda lo que demuestran los jugadores. Es impresionante.
5: Finale am Sonntag, Spanien gegen Argentinien. Spiel um Platz 3, der Trostpreis am Samstag, England gegen Frankreich.
4: Ein heißer Sommer ist es heuer für die Bauern und Bäuerinnen in Österreich. Nicht nur wegen der Trockenheit, sondern auch agrarpolitisch. So sagen es die Präsidenten der Landwirtschaftskammern aller Bundesländer. Sie tagen derzeit in Klagenfurt. Gemeinsam haben sie ein Forderungspaket an die EU geschnürt. Mehr von Birgit Rumpf-Puckelsheim.
7: Die Kosten steigen, die Preise sinken. Darüber klagen Österreichs Bauernvertreter. Den Druck verstärken würden Ernteeinbußen wegen der Trockenheit und weltpolitische Krisen. In Richtung Brüssel protestieren sie gegen die mögliche Kürzung von Fördergeld. 20% Einsparungen stehen bei der Finanzierung der gemeinsamen Agrarpolitik im Raum, sagt der Präsident der österreichischen Landwirtschaftskammer, Josef Moosbrugger.
8: Der Vorschlag, der am Tisch liegt, ist für uns absolut inakzeptabel. Dass in Richtung militärische Sicherheit Rüstung investiert wird, ist nachvollziehbar. Aber bei der Landwirtschaft und damit bei der Lebensmittelversorgung und Lebensmittelsicherheit zu sparen, ist der falsche Ansatz.
7: Konkret fordern die Bauernvertreter von der EU inflationsangepasste Zahlungen und weniger Bürokratie.
4: Im Krieg im Iran ist weiter keine Entspannung in Sicht. US-Streitkräfte haben wieder Angriffe auf Ziele im Iran gestartet und der Iran reagiert mit Drohnenangriffen auf US-Militäreinrichtungen in Jordanien. Iranische Medien melden außerdem Explosionen in mehreren Städten. Im Verfahren um die Antitransitmaßnahmen in Tirol fällt heute eine wichtige Vorentscheidung. Italien hatte ja eine Klage beim Europäischen Gerichtshof eingebracht. Verkehrsminister Matteo Salvini kritisiert etwa Blockabfertigung oder das Lkw-Nachtfahrverbot in Tirol. Tirol bzw. Österreich argumentiert mit Belastungen, etwa durch Luftschadstoffe. Heute wird der

0: heute relativ schnell die Sonne durch und sie scheint dann sehr oft heute. Es wird auch schwülwarm mit 27 bis 30 Grad. Und im Laufe des Tages werden die Quellwolken dann schon wieder größer und häufiger, aber die Wahrscheinlichkeit am Nachmittag dann für Schauer und Gewitter ist heute recht gering. Also alles in allem ein super Ferientag heute. Morgen dann, auch noch oft sonnig, aber morgen ist es schon wieder deutlich unbeständiger. Vor allem am Nachmittag ziehen dann verbreitet teils kräftige Schauer und Gewitter durch. In Krimmel hat es jetzt 15 Grad, in der Stadt Salzburg sind es 18 und in Großerlauch 15 Grad.
1: Donnerstag, 3:07, was heißt das für die Straßen?
0: Dass sie auf Salzburg-Straßen gut vorankommen. Es sind Ferien, es ist aktuell ruhig. Gute Fahrt.
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1: Stichwort Ferien.
5: Hallo Salzburg, ich bin der Philipp und ich bin Kindermoderator in der Kinderstadt. Ich finde es sehr toll hier, aber auch sehr aufregend.
1: Hallo, ich bin der Wolfi und im Moment gerade ein bisschen neidig, weil ich war nie in der Kinderstadt.
0: Und schon gar nicht Moderator in der Kinderstadt. Bürgermeister warst du dann ja.
1: Ich war gar nichts in der Kinderstadt. Ja. Aber vielleicht kommt es noch.
0: Kannst du mal bewerben. Als großes Kind oder ewig Junggebliebener.
1: Weiter.
0: Guten Morgen.

0: Ich glaube, in 15 Jahren Guten Morgen Salzburg ist es noch nie vorgekommen, dass Claudia Schneider und meine Wenigkeit dasselbe angehabt haben. Aber
1: ja, es muss immer irgendwann zufällig. Das erste Mal sein.
0: Gestern war es zufällig soweit und das war nur ähnlich, aber sofort war natürlich...
1: Wir haben beide kurze blaue Hosen angehabt und wir hatten
0: ein
1: beide
0: kariertes Hemd.
1: Du sagst immer kariert, ich habe gar kein kariertes Hemd. Ein gemustertes. Ein Blusen und du ein Hemd.
0: Und darum ist heute der Partnerlook.
1: Großes Aufsehen in der Redaktion.
0: Der Partnerlook-Thema in Guten Morgen Salzburg. Die Kleidung aufeinander farblich abstimmen. Fernsehmoderatoren in der ZIP machen das auch sehr gern.
1: Tarek Leitner und Nadja Bernhardt, die sind immer die sind so harmonisch optisch.
0: Also das ist aber sehr charmant, wie die das machen.
1: Absolut, dezent, aber schaut echt immer elegant aus. Partnerlook, wenn man es übertreibt, das kann auch polarisieren. Edina Geisecker zum Beispiel mag den gar nicht, hat sie uns verraten. Sie war mal in einem Sportgeschäft in Bergheim bei Geschäftsleiter Walter Wiedner und der bestätigt den Trend zum Partnerlook.
2: Gravel-Radfahren ist einer der beliebtesten Partnerlook-Sportarten, was wir derzeit haben. Laufen auch.
1: Beim Radfahren, wie weit geht da der Partnerlook sogar bis zum gleichen Rad?
2: Ja, sie suchen sich auch dieselbe Farbe vom Rad. Dieselbe Marke auf jeden Fall.
3: Seid ihr ein sportliches junges Pärchen?
4: Ja.
3: Es geht ums Thema Partnerlook. Würden Sie das gleiche Leiberl anziehen wie Ihre Freundin?
5: Ja, würde ich machen.
4: Ja, ich finde schon süß. Also Zusammenhalt, Zusammengehörigkeit, ja.
3: Und in welchen Bereichen, weil wir jetzt hier in einem Sportgeschäft sind?
4: Beim Rennradfahren, Laufen, bei Skifahren eher weniger, ja.
3: Der Herr Wiedner hat jetzt mit mir eine Wette abgeschlossen. Er hat gesagt, die zwei gehen nicht im Partnerlook. Hat er recht oder nicht?
5: Jetzt gerade nicht, aber normalerweise
4: normal schon.
5: Ja.
3: Was? Wiedner verloren. Wo gibt's bei euch Partnerlook?
5: Wir haben die gleichen Schuhe. Sonst oft, dass wir die Oberteile, Unterteile abstimmen mit den Farben.
3: Und beim Sport?
6: Da sind wir nur unterschiedlich,
5: ja,
6: oder?
5: Stimmt.
6: Stimmt.
3: Also ihr seid eher so im Alltag, im Partnerlook.
6: Genau.
3: Und warum?
5: Weiß ich, weil es vielleicht besser ausschaut, wenn man zusammenpasst.
3: Und wer ist die treibende Kraft?
5: Sie.
0: Ich bin jetzt hängen geblieben, weil wir haben die gleichen Schuhe. Wie geht das bei Mann und Frau?
1: Naja, es geht bei Minimi, ja.
0: Aber
1: schauen gleich aus.
0: Ich frage jetzt einmal nicht nach einfach.
1: Na, muss da nicht.
0: Ah, da steckt was dahinter.
1: Den psychologischen Ansatz, den besprechen wir in einer Stunde.
0: In Guten Morgen Salzburg. Jetzt ist es 13 nach 7.

0: 27. Morgen.
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0: Ein Sommertag, wie es sich für Mitte Juli gehört. Zwar mit kleinen Schönheitsfehlern, aber der ist schon perfekt.
6: Niemand. Ja, heute schiebt sich da ein Hoch vom Mittelmeer zu uns. Das bringt uns deutlich stabilere Verhältnisse. Zuerst haben wir jetzt mal noch mit Restwolken zu tun und auch mit letzten Regenschauern, aber nicht mehr lange. Also ab dem Vormittag, da sollte sich dann schon überwiegend die Sonne durchsetzen. Im Laufe des Tages bilden sich zwar dann wieder Quellwolken, aber Gewitterschauerrisiko ist heute sehr gering. Also wirklich ein super Gasgartenwetter oder halt auch, wenn man sagt, man heute fahren wir zum See. Ideal, bis zu 30 Grad. Auch für die Berge sehr angenehm, 14 bis 18 Grad auf 2000 Metern Höhe. Morgen Nachmittag wird es dann schon wieder labiler, feuchter, verbreitet ziehen dann morgen kräftige Schauer und Gewitter wieder durch. Und das Wochenende wird dann sowieso ziemlich unbeständig, spürbar kühler mit lebhaftem Wind. Am Samstag gehen die Werte schon auf maximal 24 Grad zurück. Der Samstag schaut aber noch besser als der Sonntag aus, wo dann eine Kaltfront durchzieht mit viel mehr Regen. Und da kann man dann fast schon sagen, das sind herbstliche 18 bis 21 Grad maximal.
0: Gasgarten und See, gell? Fällt dir immer als erstes?
6: Ja, genau. Ganz spontane Reaktion.

0: jeden Tag ein Sommerausflug in unserem schönen Bundesland Salzburg gewinnen. Urlaubsreporter Leo Jelinek ist unterwegs, gibt jeden Tag 3 Hinweise, zu welchem Ausflugsziel er unterwegs ist. Und gestern war schon nach dem ersten Schluss.
1: Ja,
0: wurde schon erraten. Heute vielleicht eine Spur schwieriger. Leo, wo geht's hin?
2: In der gesuchten Ortschaft wird es jeden Freitag im Sommer festlich. Und gleichzeitig geht es auch hoch hinaus.
0: Okay, man könnte schon wissen, aber ich glaube nicht.
1: Ja, hoch hinaus, boah, das kann ja alles sein.
0: Wer's gern probiert, 0662 823 823. Ansonsten einfach auf Hinweis Nummer 2 warten. Fahr nicht fort, find den Ort. Ja.

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1: Konsumentenschützer warnen vor versteckter Kosten bei Mietwagenfirmen. Bergführer rufen zu besserer Planung für Klettersteigbegehungen auf. Das Wetter heute warm und oft sonnig. Marina Schlager begrüßt Sie am Donnerstag, dem 16. Juli, zum Frühjournal um 7:30. Guten Morgen. Im Almkanal in Gneis haben heute Nacht Wasserrettung, Berufsfeuerwehr und Polizei lange nach einer Person gesucht, die am Abend offensichtlich bei der Surferwelle in das Wasser gestiegen und nicht mehr aufgetaucht sein soll. Das haben Bekannte beobachtet und einen Notruf abgesetzt. Die Einsatzkräfte sind den Almkanal abgeschwommen und haben die Wehren durchgetaucht. Näheres ist zurzeit noch nicht bekannt. In der Urlaubszeit steigt traditionell die Zahl der Reisebeschwerden beim Konsumentenschutz. Heuer stehen dabei ganz besonders Mietwagenfirmen im Mittelpunkt. Versteckte Kosten, nachträgliche Forderungen, hohe Zusatzgebühren. Die Liste der Beschwerden ist lang. In Salzburg werden pro Jahr bis zu 100 Fälle bearbeitet, berichtet Andreas Landrock.
2: Es steht oft im Kleingedruckten, wofür genau Zusatzgebühren fällig werden. Von der Kilometerleistung bis hin zu grenzüberschreitenden Fahrten. Vieles kann zu Nachforderungen der Mietwagenfirmen führen. Manche davon können berechtigt sein, etwa Bearbeitungskosten, wenn man mit dem Mietauto geblitzt worden ist. Andere sind oft reine Abzocke. Besonders häufig zurzeit Beschwerden über angeblich verursachte Schäden am Auto, die der Mieter dann plötzlich zahlen soll. Der Konsumentenschutz der Salzburger Arbeiterkammer weist darauf hin, dass die Beweislast in diesen Fällen immer den Vermieter trifft. Einen echten Schutz vor Abzocke gäbe es nicht, heißt es, aber mit großen internationalen Anbietern kommt es seltener zu Problemen. Sehr viel häufiger betreffen Beschwerden lokale Betriebe, sagt AK-Konsumentenschützerin Eva Klampferer.
3: Gerade bei diesen kleineren lokalen Anbietern habe ich auch das Problem, dass ich mein Recht ja am Sitz dieses Vermieters durchsetzen muss, weil der Klagsort ist der Leistungsort und das ist Spanien, Griechenland, Italien. Und gerade wenn ich mit diesen großen internationalen Firmen in Kontakt trete, habe ich oft deutsches oder österreichisches Recht anwendbar bzw. Gerichtsstand.
2: Grundsätzlich empfiehlt die AK, Forderungen nicht immer sofort zu bezahlen, sondern sich im Zweifelsfall an die Juristen beim Konsumentenschutz zu wenden.
1: Die Zahl an Unfällen in Klettersteigen steigt. Immer öfter müssen Bergretter wegen verletzter oder blockierter Hobbysportler ausrücken. Ein Tscheche ist erst am Montag im Postalm-Klettersteig in Strobel tödlich verunglückt. Touren müssten jedenfalls besser geplant und das können geschult werden, mahnen Bergführer. Julia Schweiger mit Einzelheiten.
4: An schönen Tagen sind in beliebten Klettersteigen mittlerweile mehrere hundert Personen gleichzeitig unterwegs. Viele davon ohne Ausbildung und ohne Tourenplanung, sagt der Sprecher des Bergführerverbands Günther Karnutsch.
5: Ich erlebe gerade bei mir in der Bergsteigerschule in der letzten Zeit ganz eindeutig, dass sich Leute vollkommen falsch einschätzen. Also maßlos überschätzen. Früher haben wir sehr oft Leute gehabt, die vorsichtig unterwegs waren und wesentlich mehr gekannt haben, als wir angenommen haben. Heutzutage ist genau das Gegenteil der Fall.
4: Mit der steigenden Anzahl an Klettersteiggehenden boomt auch das Geschäft mit dem Verleih von Ausrüstung. Wer sich Material ausborgt, müsse das unbedingt mit einer ordentlichen Einschulung verbinden, mahnt Karnutsch.
5: Ein Sturz ins Klettersteigset hat immer mittelschwere bis ganz schwere Verletzungen zur Folge. Also einfach zu sagen, ich habe ein Set, da kann mir eh nichts passieren. Wenn ich das behaupte, dann habe ich vom Klettersteig gehen keine Ahnung.
4: Denn Auslöser für jene Unfälle, die passieren, sei nicht das Material selbst, sondern der falsche Umgang damit.
1: Besitzer kleiner und mittelgroßer Waldstücke in Salzburg wissen oft zu wenig über den genauen Zustand und die erntereifen Holzreserven ihres Besitzes. Daher hat die Landwirtschaftskammer nun ein digitales Analyseprogramm entwickelt, das eine Entscheidungsgrundlage für den Verdienst liefern soll, berichtet Georg Hummer.
6: Alle Flächen kleiner und mittelgroßer Waldbesitzer in Salzburg zusammen ergeben gut 2/3 des gesamten Wirtschaftswaldes im Bundesland. Der wird allerdings längst nicht wirtschaftlich genützt, weil etlichen Grundbesitzern dazu das nötige Wissen fehle. Mit digitaler Technik schaffe die Salzburger Landwirtschaftskammer hier für 50 Euro Unkostenbeitrag nun Abhilfe, schildert Forstdirektor Franz Landschützer.
7: Damit man nicht stundenlang im Wald umeinander rennen muss und Erhebungen machen, haben wir ein Programm entwickelt, das rechnet alle wichtigen Daten für den Wald aus. Das heißt, der Computer ermittelt aufgrund von Laserscanning-Daten, Luftbildern und dem Katasterplan die Waldfläche. Er rechnet dann über die Baumhöhen die Vorräte aus und daraus kann man dann als Forstberater sehr rasch sehen, welche forstlichen Maßnahmen zum Setzen sind.
8: Worin besteht die Ersparnis?
7: Ich würde sagen 1:10. Das heißt, wir sind 10-mal so effizient, weil wir eigentlich keine Messgeräte mehr brauchen.
6: Aktuell sei die Nachfrage nach heimischem Holz gut und es ließen sich auch mit kleinem oder mittlerem Waldbesitz lukrative Erlöse erzielen, ergänzt der Obmann des Salzburger Waldverbands Rudolf Rosenstatter.
1: Zum Sport und Fußball, da lautet das Finale der Weltmeisterschaft in den USA am Sonntag, Spanien gegen Argentinien. Die Südamerikaner haben gestern England im Semifinale nach 0:1 Rückstand noch mit 2:1 geschlagen. Und in Salzburg hat Fußball-Bundesligist Red Bull gestern gleich 2 Testspiele absolviert gegen den asiatischen Champions League-Sieger Gamba Osaka mit einem 0:3. Auch das Spiel gegen Başakşehir hier aus der Türkei wurde mit 1:2 verloren. Die Salzburger haben bei den beiden Spielen praktisch den gesamten 30-Mann starken Kader zum Einsatz gebracht. Und wir sind jetzt bei den Wetteraussichten und Claudia Schneider.
9: Ja, heute haben wir recht stabile Verhältnisse ab dem Vormittag. Jetzt in der Früh noch Restschauer und Restwolken, aber dann setzt sich die Sonne durch. Und für etliche Stunden geht sich heute ein guter Sommertag aus. Es wird auch dementsprechend warm, 27 bis 30 Grad und auch zum Teil wirklich schwül. Am Nachmittag bilden sich dann Quellwolken, sollte aber möglichst Schauer- und Gewitterfrei heute bleiben. Und morgen dann vielleicht noch ein paar Restwolken oder Schauer aus der Nacht heraus, aber dann auch morgen für einige Stunden recht sonnig. Erst am Nachmittag bilden sich dann morgen wieder kräftige Schauer und Gewitter. In der Stadt Salzburg hat es 18 Grad, in Bad Kastein 14 und in Tamsweg 16 Grad.
10: 7.36 Uhr auf Salzburg Straßen, aktuell
9: es gibt nur ein paar Verzögerungen rund um Baustellen oder Straßensperren, aber sonst nichts Gröberes.
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10: Schönen guten Morgen am Donnerstag.

0: Fahr nicht fort, find den Ort.
1: In der gesuchten Ortschaft wird es jeden Freitag im Sommer festlich. Und gleichzeitig geht es auch hoch hinaus.
2: Ja, guten Morgen. Da ist Scherkhof bei Elsbetten-Höhenwald. Es ist die Festung Hohensalzburg, wo man schon so schön rumsehen. Wir haben das Glück, dass wir da genau umschauen auf die Festung.
0: Das ist schön, dass ihr genau umschaut, aber die ist es leider nicht.
2: Ist nicht.
0: Nein, einfach auf den nächsten Hinweis warten.
2: Ja, warten wir noch. Gut, danke.
0: Das Warten hat ein Ende.
1: Feste werden in Salzburg morgen sicher viele gefeiert. Hier sollen aber besonders Kinder feiern.
0: Wo wollen wir hin? 0662 823 83.

0: Das ist natürlich bitter. Haben Sie das mitgekriegt, meine Damen und Herren? Kurz vor der Premiere des Jedermann gab es einen Krankenfall oder ist jemand krank geworden? Jetzt musste eine Schauspielerin ersetzt werden, beziehungsweise eine neue einspringen. Maike Droste heißt die Dame und die muss jetzt innerhalb von kürzester Zeit unfassbar viel Text lernen.
1: Noch dazu eine Doppelrolle besetzt sie ja. Und das heißt noch mehr Text. Und das ist halt eine wirklich große Herausforderung, dass man da in so kurzer Zeit so viel Text auswendig lernen muss. Wenn Sie sich in diese Situation hineinversetzen würden...
0: In einer Woche alles auswendig lernen?
1: Unmöglich! Wir dann uns beim Muttertagsgedicht schon schwer. Aber wie wäre es denn dann erst beim Jedermann? Schon eine Herausforderung.
2: Üben, üben, üben. Also im Alltag einfach einbauen.
3: Sich oft durchlesen und vor allem selber vorsprechen oder jemanden vorsprechen.
4: Ich merke es mir eigentlich besser, wenn ich es wirklich verstehe, als wie wenn ich was auswendig lerne. Und es hält halt dann nur sehr kurz.
5: Ich glaube, dass das eher Übungssache ist. Wenn man das öfter macht, gelingt es auch leichter.
6: Ne? Früher, das war es ja nur in der Schule, das ist einigermaßen gegangen, aber jetzt kennt ich es nicht mehr, weil es mich einfach zu wenig interessiert, ehrlich gesagt.
7: Aus meiner Erfahrung weiß ich nur, vor dem Schlafen gehen, am Abend noch einmal alles durchzuarbeiten und dann war es in der Früh meistens gar nicht so schlecht.
0: Naja, dann schlafe ich eher ein, glaube ich.
1: Also Samstag ist ja Jedermann Premiere und gestern war ja bereits die erste Probe für die Presse und da durften wir ein bisschen dabei sein und haben auch mit der neuen Botschaft kurz gesprochen nach 8.
0: Und ich hoffe, Sie, meine Damen und Herren, haben Sie die ersten beiden Hinweise bei unserem Spielfahren nicht fortfind den Ort gemerkt, weil erraten wurde es bis jetzt noch nicht. Ich glaube, Radstadt war der letzte Tipp, da fahren wir nicht hin.
8: Die gesuchte Ortschaft befindet sich gleich am Anfang eines bekannten Tals.
0: Aha, das war Hinweis Nummer 3. 0662 823 823.
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0: Ich weiß nicht, ob ich schon erwähnt habe, dass ich diesen Song auf der Gitarre spielen konnte. Früher.
1: Das kann man nicht oft genug erwähnen.
0: Früher, Cat Stevens, Father and Son. Wie ist Ihr Gitarrenspiel? Guten Morgen, Katrin Hettegger in Großaal.
2: Guten Morgen.
0: Guten Morgen. Spielen Sie Gitarre?
2: Nein.
0: Nein, nicht.
2: Das ist nicht vorne hin.
0: Das macht aber nichts. Sie müssen ja gar nicht Gitarre spielen können. Sie sollten Orte raten. Fahr nicht fort, find den Ort. Sie haben unseren dritten Hinweis gehört und Sie glauben zu wissen, wo wir hinfahren.
2: Ja, also ich habe Vermutung, ich glaube, dass das das Pulseck ist mit den Dorfgesteiner Bergbahnen.
0: Okay, wie kommen Sie auf das? Ist das einfach, Sie wissen das?
2: Ja, Intuition. Da am Freitag was ist.
0: Ah, verstehe, richtig! Rein Interesse halber, haben Sie es nach dem ersten Hinweis, nach dem zweiten oder nach dem dritten gewusst?
2: Nach dem zweiten war ich mir schon eher sicher, aber der dritte hat mich dann richtig.
0: Alles klar, Claudia, notieren. Wir müssen das ein bisschen schwerer machen. Sie gewinnen
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0: Frau Hettegger, schönen Ausflug wünschen wir.
2: Danke, da freue ich mich.
0: Alles Gute Ihnen und schönes Wochenende.
2: Dankeschön, ebenfalls.
0: Schönes Wochenende wünsche ich nämlich schon am Donnerstag. Fällt dir das auch?
1: Bis wie immer deiner Zeit voraus. Geh du jetzt wieder Gitarre spielen?
0: Nein, ich habe nicht gesagt, dass ich es kann. Ich müsste üben.

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5: Am Mikrofon Julia Wetzinger. Argentinien jubelt über den Einzug ins Finale der Fußball-WM nach einem spannenden Halbfinale. Von einem Sieg mit ganzem Herzen schreibt eine argentinische Zeitung. Herz, Schmerz titelt heute hingegen eine britische Zeitung. England hat im Halbfinale gestern lange Zeit wieder Sieger ausgesehen. Wolfgang Eichinger.
6: Ja, die Engländer haben kurz nach der Pause das 1:0 erzielt. Nur dann hat Argentinien, angeführt von Lionel Messi, richtig aufgedreht. Zwei Assists des weltbesten Spielers, Ausgleich in der 85. Minute, Siegestreffer in der Nachspielzeit, Argentinien im Finale, Englands Traum wieder einmal geplatzt. Und vollkommen unverständlich, warum die Engländer nach der Führung nur verteidigt haben und das 1:0 verwalten wollten. Englands deutscher Trainer Thomas Tuchel wird bereits in den englischen Medien heftig kritisiert. Tuchels Wechsel gehen nach hinten los, katastrophale Entscheidung von Thomas Tuchel, so die Schlagzeilen. Also man kann davon ausgehen, Thomas Tuchel hat ein baldiges Ablaufdatum als englischer Teamchef.
5: Das Finale lautet also Argentinien gegen Spanien. Wer ist da der Favorit?
6: Für mich Spanien. Spanien hat überzeugender gewirkt. Die Spanier haben Frankreich im Semifinale salopp formuliert, regelrecht hergespielt. Die Defensivarbeit der Spanier ist ja sehr, sehr stark und die Grundlage für den Erfolg. In 7 Spielen haben sie nur ein Tor bekommen. Das ist unglaublich. Nur Argentinien hat Lionel Messi. Messi kann den Erfolgscoach Spaniens mit seinen Genieblitzen knacken.
5: Berichtet Wolfgang Eichinger und das Finale am Sonntag läuft ab 21 Uhr live in ORF 1. In der Nacht sind bei russischen Angriffen auf die ukrainische Hauptstadt Kiew mindestens 2 Menschen ums Leben gekommen. 6 Menschen sollen verletzt sein. Während sich die Ukraine gegen die russische Invasion wehrt, ist die Regierung auch mit einer Umbildung beschäftigt. Mehr von Maren Häusermann.
7: Priorität sei für die Ukraine die Vorbereitung auf den kommenden Winter, sagt Volodymyr Zelensky. Sergei Koretsky sei als Leiter des staatlichen Energiekonzerns am besten auf die Herausforderungen und das Amt des ukrainischen Regierungschefs vorbereitet. Dass die bisherige Ministerpräsidentin Julia Sviridenko und mit ihr die ganze Regierung ersetzt wird, kommt trotzdem überraschend. Nun kursieren Theorien darüber, wer warum gehen muss. Unbestätigten Medienberichten zufolge soll Sviridenko die neue Botschafterin in den USA werden. Die bisherige musste wegen Korruptionsvorwürfen den diplomatischen Dienst verlassen. Verteidigungsminister Michailo Fedorov soll einen Zwist mit Armeechef Alexander Sirski gehabt haben. Außerdem habe er es nicht geschafft, das Problem mit der Zwangsmobilisierung von Wehrpflichtigen zu lösen. Es ist bereits das dritte Mal seit Beginn des Angriffskriegs durch Russland, dass das Amt des Verteidigungsministers neu besetzt wird.
5: Fast 8 Jahre nach dem Einsturz einer Autobahnbrücke im norditalienischen Genua mit 43 Toten wird heute ein Urteil erwartet. In dem Megaprozess soll geklärt werden, ob die Betreiber der Morandi-Brücke das Unglück hätten vermeiden können. Es gibt 57 Angeklagte. Das waren die Nachrichten mit Julia Wetzinger.
8: Bei uns wird heute die Sonne erwartet, Claudia Schneider.
9: Ja, tendenziell ist es heute doch deutlich stabiler als in den Vortagen, auch wenn sich jetzt noch einige Restwolken halten und es vielleicht noch den einen oder anderen letzten Schauer gibt. So nach und nach setzt sich dann heute verbreitet die Sonne durch. Es bilden sich am Nachmittag wieder Quellwolken, aber die Schauerneigung ist heute dann recht gering tagsüber. Es wird schwül warm, 27 bis 30 Grad. Und morgen dann...

0: zwischen Golling und Pasluerk. Sperre nach einem Unfall ausweichen geht nur über die A10.
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0: Guten Morgen.

0: Sagen Sie bei der nächsten Polizeikontrolle nie: Guten Tag, die Herren, hat euch die Mama wieder gleich angezogen in der Früh. Das kommt einfach nicht gut. Es kommt sogar ganz schlecht. Aber weil bei uns gestern witzigerweise, weil wir beide zufällig
1: das soll ähnlich
0: angezogen werden. Heute ist es schon wieder ganz anders. Heute hast du einen.
1: Wie der große Bruder und die kleine Schwester.
0: War es gestern
1: herumgelaufen?
0: Ja, heute bin ich ganz in Weiß und einen Blumenstrauß.
1: Und ich ganz in Blau, wie passend.
0: Genau.
1: Ja, dieses Phänomen,
0: Partnerlook,
1: das haben wir dann gleich zum Anlass genommen, dass wir in Guten Morgen Salzburg heute drüber reden. Passiert ja tatsächlich auch unbewusst, rein intuitiv, dass man zu ähnlichen Outfits greift oder einfach zur selben Farbe und irgendwann fällt es einem dann auf. Wie kann das sein? Psychologin Sabine Schneider.
2: Psychologisch lässt sich das oftmals auch dadurch erklären, dass Menschen, die viel Zeit miteinander verbringen, ihre Vorlieben gegenseitig beeinflussen können, ganz unbewusst. Man spricht hier sogar von einer sogenannten unbewussten Anpassung. Das bedeutet, wir übernehmen mit der Zeit wirklich voneinander bestimmte Geschmäcker, Gewohnheiten und auch Vorlieben, ohne dass wir das ganz aktiv bemerken in diesem Moment.
0: Das kann ich mir gut vorstellen, nach 15 Jahren Guten Morgen Salzburg.
1: Aber es gibt auch Paare oder Familien, die ganz bewusst Partnerlook tragen und die signalisieren.
2: Eine Möglichkeit, dass wir ohne Worte zeigen können, wer wir sind und zu wem wir gehören. Wenn Paare, Familien oder auch Freundesgruppen also ähnliche Kleidung tragen, senden sie damit auch immer ein Signal von Zusammengehörigkeit. Und das vermittelt nach außen oftmals den Eindruck von einer schönen Einheit, einer Verbundenheit und auch einer Harmonie. Ich möchte nach außen hin zeigen, wir gehören zusammen.
1: Was ziehen wir morgen? Wir haben sie getrennt voneinander befragt.
0: Ich werde mich darauf verlassen, dass ich...
1: Ich weiß, dass du eine kurze Hose noch hast.
0: Ja, das ist nicht allzu schwer.
1: Es ist nur die Frage, welche Farbe und oben... Ja, mal schauen.
0: Wir werden sehen. Ich weiß es selbst noch nicht.

0: Es ist ja immer so, wenn der Jedermann eine neue Buhlschaft bekommt, ist um die ein richtiges Gries. Lukas Möschl hat sich gestern im Festspielbezirk zum Interview getroffen. So wenige Tage vor der Premiere. Hat einen interessanten Namen. Ich kenne sie aus einer Fernsehserie.
1: Roxanne Duran, ja. Und um sie herrscht jetzt da natürlich ein großer Trubel und das Interesse ist richtig intensiv. Also das hat sie so um ihre Person jetzt auch noch nie erlebt.
2: Noch nie in diesem Ausmaß und auch nicht bevor wir überhaupt gespielt haben. Also das ist sehr neu für mich und sehr aufregend.
3: Wie geht's Ihnen denn mit dieser Aufmerksamkeit, dieser großen Aufmerksamkeit, die Buhlschaft jedes Jahr auf sich zieht?
2: Und es ist ein Geschenk. Es ist ja eine Riesenfreude, dass man so viel Aufmerksamkeit und so viele interessante Fragen gestellt bekommt.
3: Die Premiere kommt, Sie sprechen schon an, mit Riesenschritten jetzt auf uns zu. Geben Sie uns einen kurzen Einblick noch jetzt in die Endprobenphase. Was passiert denn da jetzt eigentlich noch? Steht das Stückchen eigentlich schon oder woran wird jetzt noch gefeilt?
2: Es verändert sich jeden Tag, weil Philipp mir einfach viel neue Dimensionen schenkt. Also jedes Mal, wenn wir die Szene spielen, verwickelt sich das anders, entwickelt sich das anders und es bleibt wahnsinnig spannend und diese Lebensfreude, die habe ich eigentlich im Theater nie gehabt. Das ist wirklich sehr speziell.
3: Wo suchen Sie denn dann auch hier in Salzburg auch ein bisschen die Entspannung? Wo findet man die auch hier in der Stadt?
2: Ich glaube, in der Stadt selbst darf man sie nicht suchen. Da muss man ein bisschen weiter erkunden. Ich habe meine Familie ist ein bisschen weiter weg und da werde ich mich hinbegehen, wenn es zu viel wird. Aber ich weiß überhaupt nicht, wo ich dann in Salzburg auch Fuß fassen werde. Also meine Freunde da auf der Bühne waren schon am Kanal und haben das sehr genossen. Und ich freue mich einfach nur, wenn ich ein bisschen Auszeit habe und auch mein Salzburg entdecken darf.
3: Dann wünschen wir schon mal toi toi toi für die Premiere, eine schöne Zeit hier in Salzburg.
2: Vielen herzlichen Dank.
0: Mit dem Kanal ist wohl die Alm gemeint, der Almkanal.
1: Ich wollte es auch gerade sagen, die halbe der Jedermann-Gesellschaft befindet sich regelmäßig am Almkanal. Also für die Medienprobe hat jetzt das Wetter am Domplatz schon mal gehalten. Das Interesse war irrsinnig groß und einen Fernsehbericht über, ja, vor allem die drei neuen Frauen haben wir für Sie dann am Abend in Salzburg heute.

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3: Konsumentenschützer warnen vor versteckten Kosten bei Mietwagenfirmen. Bergführer rufen zu besserer Planung für Klettersteigbegehungen auf. Das Wetter heute warm und oft sonnig. Marina Schlager begrüßt Sie am Donnerstag, dem 16. Juli, zum Journal um 8:30. Guten Morgen. In Gneis haben heute Nacht Wasserretter, Berufsfeuerwehr und Polizei nach einer möglicherweise in Not geratenen Person im Almkanal gesucht. Passanten haben am späten Abend einen Notruf abgesetzt. Befürchtet wurde, dass eine Person bei der Surferwelle in das Wasser eingestiegen und nicht mehr aufgetaucht ist, weil dort Gegenstände gelegen sind, heißt es von der Wasserrettung. Sie hat den Almkanal abgeschwommen, die Wehren wurden durchtaucht, der Almkanal mit der Berufsfeuerwehr abgesucht. Eine Person wurde aber nicht gefunden. Der Einsatz daher um 3 Uhr früh abgeschlossen. In der Urlaubszeit steigt traditionell die Zahl der Reisebeschwerden beim Konsumentenschutz. Heuer stehen dabei ganz besonders Mietwagenfirmen im Mittelpunkt. Versteckte Kosten, nachträgliche Forderungen, hohe Zusatzgebühren. Die Liste der Beschwerden ist lang. In Salzburg werden pro Jahr bis zu 100 Fälle bearbeitet. Andreas Landrock berichtet.
4: Es steht auf dem Kleingedruckten, wofür genau Zusatzgebühren fällig werden. Von der Kilometerleistung bis hin zu grenzüberschreitenden Fahrten. Vieles kann zu Nachforderungen der Mietwagen Firmen führen. Manche davon können berechtigt sein, etwa Bearbeitungskosten, wenn man mit dem Mietauto geblitzt worden ist. Andere sind oft reine Abzocke. Besonders häufig zurzeit Beschwerden über angeblich verursachte Schäden am Auto, die der Mieter dann plötzlich zahlen soll. Der Konsumentenschutz der Salzburger Arbeiterkammer weist darauf hin, dass die Beweislast in diesen Fällen immer den Vermieter trifft. Einen echten Schutz vor Abzocke gäbe es nicht, heißt es, aber mit großen internationalen Anbietern kommt es seltener zu Problemen. Sehr viel häufiger betreffen Beschwerden lokale Betriebe, sagt AK-Konsumentenschützerin Eva Klampferer.
5: Gerade bei diesen kleineren lokalen Anbietern habe ich auch das Problem, dass ich mein Recht ja am Sitz dieses Vermieters durchsetzen muss, weil der Klagsort ist der Leistungsort und das ist Spanien, Griechenland, Italien. Und gerade wenn ich mit diesen großen internationalen Firmen in Kontakt trete, habe ich oft deutsches oder österreichisches Recht anwendbar bzw. Gerichtsstand.
4: Grundsätzlich empfiehlt die AK, Forderungen nicht immer sofort zu bezahlen, sondern sich im Zweifelsfall an die Juristen beim Konsumentenschutz zu wenden.
3: Die Zahl an Unfällen in Klettersteigen steigt. Immer öfter müssen Bergretter wegen verletzter oder blockierter Hobbysportler ausrücken. Ein Tscheche ist etwa am Montag im Postalm-Klettersteig in Strobel tödlich verunglückt. Touren müssten jedenfalls besser geplant und das können geschult werden, mahnen Bergführer. Julia Schweiger mit Einzelheiten.
6: An schönen Tagen sind in beliebten Klettersteigen mittlerweile mehrere hundert Personen gleichzeitig unterwegs. Viele davon ohne Ausbildung und ohne Tourenplanung, sagt der Sprecher des Bergführerverbands Günther Karnutsch.
7: Ich erlebe gerade bei mir in der Bergsteigerschule in der letzten Zeit ganz eindeutig, dass sich Leute vollkommen falsch einschätzen. Also maßlos überschätzen. Früher haben wir sehr oft Leute gehabt, die vorsichtig unterwegs waren und wesentlich mehr gekonnt haben, als wir angenommen haben. Heutzutage ist genau das Gegenteil der Fall.
6: Mit der steigenden Anzahl an Klettersteiggehenden boomt auch das Geschäft mit dem Verleih von Ausrüstung. Wer sich Material ausborgt, müsse das unbedingt mit einer ordentlichen Einschulung verbinden, mahnt Karnutsch.
7: Ein Sturz ins Klettersteigset hat immer mittelschwere bis ganz schwere Verletzungen zur Folge. Also einfach zu sagen, ich habe ein Set, da kann mir eh nichts passieren. Wenn ich das behaupte, dann habe ich vom Klettersteig gehen keine Ahnung.
6: Denn Auslöser für jene Unfälle, die passieren, sei nicht das Material selbst, sondern der falsche Umgang damit.
3: Besitzer kleiner und mittelgroßer Waldstücke in Salzburg wissen oft zu wenig über den genauen Zustand und die erntereifen Holzreserven ihres Besitzes. Daher hat die Landwirtschaftskammer nun ein digitales Analyseprogramm entwickelt, das eine Entscheidungsgrundlage für den Verdienst liefern soll. Georg Hummer mit Einzelheiten.
8: Alle Flächen kleiner und mittelgroßer Waldbesitzer in Salzburg zusammen ergeben gut 2/3 des gesamten Wirtschaftswaldes im Bundesland. Der wird allerdings längst nicht wirtschaftlich genützt, weil etliche Grundbesitzern dazu das nötige Wissen fehle. Mit digitaler Technik schaffe die Salzburger Landwirtschaftskammer hierfür 50 € Unkosten bei Beitrag nun Abhilfe, schildert Forstdirektor Franz Landschützer.
9: Damit man nicht stundenlang im Wald umeinander rennen muss und Erhebungen machen, haben wir ein Programm entwickelt, das rechnet alle wichtigen Daten für den Wald aus. Das heißt, der Computer ermittelt aufgrund von Laserscanning-Daten, Luftbildern und dem Katasterplan die Waldfläche. Er rechnet dann über die Baumhöhen die Vorräte aus und daraus kann man dann als Forstberater sehr rasch sehen, welche forstlichen Maßnahmen zum Setzen sind.
10: Worin besteht die Ersparnis?
9: Ich würde sagen 1:10. Das heißt, wir sind 10-mal so effizient, weil wir eigentlich keine Messgeräte mehr brauchen.
8: Aktuell sei die Nachfrage nach heimischem Holz gut und es ließen sich auch mit kleinem oder mittlerem Waldbesitz lukrative Erlöse erzielen, ergänzt der Obmann des Salzburger Waldverbands Rudolf Rosenstatter.
3: Zum Sport. In Salzburg hat Fußball-Bundesligist Red Bull gestern gleich 2 Testspiele absolviert und beide verloren. Gegen den asiatischen Champions-League-Sieger Gamba Osaka gab es ein 0:3. Die Partie gegen Başak Şekşir aus der Türkei wurde mit einem 1:2 beendet. Die Salzburger haben bei den beiden Spielen praktisch den gesamten Kader zum Einsatz gebracht und bei der WM in den USA lautet das Finale am Sonntag Spanien gegen Argentinien. Die Südamerikaner haben gestern England im Semifinale noch nach 0:1 Rückstand mit 2:1 geschlagen. Mehr dazu hören Sie gleich in Guten Morgen Salzburg. Für aber noch die Wetteraussicht mit Claudia Schneider.
6: Ja, wir sind noch im Rückstand, ein bisschen mit der Sonne, aber so nach und nach setzt sich die dann heute durch. Also es schaut nach einem recht stabilen Badetag heute aus oder zumindest am Sommertag. 27 bis 30 Grad. Spätestens am Vormittag wird sie sich durchsetzen. Am Nachmittag bilden sich größere Quellwolken, aber die Wahrscheinlichkeit für Schauer und Gewitter ist ziemlich gering. Und morgen dann auch wieder instabil, feucht, warm und im Laufe des Tages ist wieder mit kräftigen Schauern und Gewittern zu rechnen. Aber auch morgen gibt es noch mal einige Sonnenstunden. In der Stadt Salzburg hat es jetzt 21 Grad, in Tamsweg und Krimmel 18 Grad.
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6: Die Unfallstelle ist geräumt auf der B159 der Salzachtalstraße zwischen Golling und Passluek. Also die Sperre ist aufgehoben und ansonsten ist uns auch gerade nichts gemeldet worden, wo es zwicken könnte. Gute Fahrt.

0: Wie kommt man ganz sicher in ein WM-Finale? Man besorgt sich einen Messi. Argentinien schlägt England. 2-1 trifft jetzt auf Spanien. Was für ein Halbfinale, vor allem die letzte halbe Stunde. Schönen guten Morgen, Franz Grissner.
1: Schönen guten Morgen, Wolfgang Zanon. England 1-0 in Führung und dann ein Kraftakt der Argentinier. Ein Sturmlauf, England regelrecht erdrückt von Lionel Messi und Co. Und Argentiniens Lebensversicherung, eben Lionel Messi und England-Trainer Thomas Tuchel, haben dann das gesagt.
2: Dann haben wir aufgehört, Fußball zu spielen. Und es war ein kompletter Momentum-Switch eigentlich in die falsche Richtung. Von uns aus gesehen waren einzelne vorne, haben komplett aufgehört, Fußball zu spielen.
3: Unglaublich, dieser Tag. Einfach unglaublich. Gegen England zu spielen ist immer etwas Besonderes. Wir wussten, was auf uns zukommt. Wir wollten unbedingt gewinnen. Wir wollten die Fans glücklich machen. Und natürlich wollten wir ins Finale.
1: Ja, schon wieder im Finale nach 2022 die Argentinier. Titelverteidigungen gab es übrigens zweimal. Italien hat das geschafft und zuletzt Brasilien vor 64 Jahren. Die waren Weltmeister 1958 und 1962.
0: Okay, wer ist jetzt Favorit?
1: Naja, geht's nach den technischen und spielerischen Fähigkeiten und Möglichkeiten wohl ganz klar Spanien. Aber der Wille, die Leidenschaft und diese Energie, die sprechen für Argentinien. Und die Argentinier haben ja bekanntlich auch noch einen Messi.
0: Wir werden es erleben. Blick auf den heimischen Fußball ganz schnell.
1: Ja, Red Bull verliert gestern 2 Testspiele an einem Tag. 1-2 gegen Beşiktaş hier aus der Türkei und 0-3 gegen Gamba Osaka. Aber alles halb so wild, sagt der Verteidiger Franz Kretzig.
4: Wir kommen aus anstrengenden Wochen. Das soll aber auf keinen Fall hier irgendeine Entschuldigung sein, dass man hier 3-0 verliert. Und das ist Vorbereitung. Das gehört genauso dazu wie der Sieg. Und da müssen wir dran schauen und dran arbeiten. Es ist nicht alles Regenbogen, Sonnenschein, sondern es gehört auch mal vielleicht ein Nackenschlag dazu, dass du stärker von aufstehst. Und wir spielen Fußball, gell? Mal gewinnt man, mal verliert man, aber wir müssen daraus lernen. Und ich hoffe, dass wir das machen und nächstes Mal besser machen.
1: Ja, besser machen, immer ein gutes Motto.
0: Ein Schmankerl habe ich noch, argentinisches Radio, die Kollegen Torjubel. Achtung.
5: Pelota de Messi, viene Messi, encara Messi, viene Messi, centro de Messi, gol! Gol! Gol! Gol!
0: Und so schreit er jetzt 14 Mal. Wir haben es nachgezählt.

0: In 10 Minuten, 9 Uhr am Donnerstag. Das finde ich schön, weil das schönste Wort der Welt wurde gekürt. Ist ja für jeden irgendwas anders. Wolfgang ist ein wunderschönes Wort. Sonnenschein ist ein wunderschönes Wort. Sommer, Salzburg. Muss eine schwierige Entscheidung gewesen sein, aber eine Jury aus Sprach- und Kulturexperten konnte sich dann einigen auf...
1: Kaiziang Kitanga.
0: Nochmal?
1: Kaiziak Titanga.
0: Klingt jetzt mal anders bei dir, aber...
1: Kaiziak...
0: Kaiziak Titanga.
1: Kaiziak Titanga.
0: 13 Buchstaben stammt aus irgendwo Neuseeland, ne?
1: Aus der Sprache der Maori ist das, aus der Indigenen, ja. Kann man auch nicht von der Bedeutung her mit einem unserer Worte so übersetzen. Gemeint ist da die spirituelle Verantwortung, die Natur zu schützen und für die kommende Generation zu bewahren. Also es hat schon einen Tiefgang und genau der war auch ausschlaggebend dafür. Diese Kombination aus dem Klang, aus der Bedeutung, aus dieser Einzigartigkeit hat die Jury am Ende dann so überzeugen können, dass sie sich da aus 75 verschiedenen Sprachen und über 220 Begriffen dann für Kaiziak Titanga entschieden haben. Das sagst du auch einmal, bitte.
0: Kaiziak Titanga. So spricht
1: man. Tanga, stimmt?
0: Tanga, Kaititak.
1: Kaitiak. Vorher ist irgendwas mit Kiten.
0: Ja, ist ja wurscht. Was auch schönes Wort ist? Feierabend. Den haben wir jetzt.
1: Wahnsinn.
0: Claudia Schneider und Wolfgang Zahner und wünschen Ihnen einen wunderbaren Donnerstag. Wunderbar ist auch ein schönes Wort. Gabi Kirschbaum ist ein wunderschöner Name und führt Sie durch den Vormittag.

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4: Am Mikrofon Julia Wötzinger. Österreichs Betriebe sind bei der Investitionsbereitschaft im Land verhalten. Weiter im Trend liegen hingegen Investitionen im Ausland. Das zeigen Berichte der Wirtschaftskammer und der Unternehmensberatung McKinsey. Mehr von Volker Obermeier.
5: Nach 2 Jahren Rezession investieren die heimischen Unternehmen vor allem in die Substanz, jedoch kaum in neue Maschinen oder Anlagen. Besonders vorsichtig zeigen sich kleinere Firmen. Um etwa Personal- und Energieausgaben zu verringern, wird auch die Fertigung ausgelagert, sagt Anna Cortis von McKinsey.
6: Alle Faktoren tragen dazu bei, dass wir in vielen Industrien einen Kostennachteil haben, den wir nicht mehr in allen Industrien durch einen Innovationsvorsprung ausgleichen können.
5: Bei den Auslandsinvestitionen gewinnen die Länder im Osten und Süden an Gewicht, von Polen bis zum Balkan. Etwa 75% der Direktinvestitionen bleiben in Europa. Mit großem Abstand folgen die USA und China. Die beiden wichtigsten Volkswirtschaften der Welt sind auch die finanzstärksten Investoren mit pro Jahr jeweils mehr als 5 Billionen Dollar.
4: In Bozen in Südtirol ist vor etwa 3 Stunden ein Teil des Gerichtsgebäudes eingestürzt. Ein Loch klafft jetzt hinter den Säulen des Eingangs. Unter den Trümmern ist laut ersten Angaben niemand, berichtet Rhein-Südtirol. Eine Reinigungskraft ist leicht verletzt worden. Wie es zu dem Einsturz kam, ist unklar. Finanzstaatssekretärin Barbara Aibinger-Miedl von der ÖVP will die 3. Säule des Pensionssystems stärken. Die private Vorsorge solle so attraktiver werden. Aibinger-Miedl sagt, Steuerbegünstigungen wären der logische nächste Schritt. Im Verfahren um Antitransitmaßnahmen in Tirol fällt heute eine wichtige Vorentscheidung. Italien hatte ja Klage beim Europäischen Gerichtshof eingebracht. Blockabfertigung oder Fahrverbote durch Tirol werden juristisch geprüft. Heute wird der EU-Generalanwalt seine Schlussanträge präsentieren. Mehr von Stefan Lindner.
7: Seit Jahren poltert der italienische Verkehrsminister Matteo Salvini gegen die Tiroler Antitransitmaßnahmen. Italien hat schließlich eine Klage beim EU-Gerichtshof eingebracht. Für Salvini sind Lkw-Nachtfahrverbot, sektorales Fahrverbot, Winterfahrverbot für Lkw an Samstagen und Blockabfertigung eine unzulässige Einschränkung des freien Bahnverkehrs. Tirol bzw. Österreich haben bei der mündlichen Verhandlung im Frühjahr dagegen mit den massiven Belastungen durch den überbordenden Transitverkehr argumentiert, mit Luftschadstoffen und den Gefahren für die Verkehrssicherheit. Heute wird sich zeigen, wer den EU-Generalanwalt mehr überzeugen konnte. Seine Schlussanträge sind in der Regel schon eine Vorentscheidung. Das eigentliche Urteil des EU-Gerichtshofs in der Causa wird dann erst gegen Jahresende erwartet.
4: Ein Lichtschwert aus der Star-Wars-Filmreihe ist um umgerechnet mehr als 3 Millionen Euro versteigert worden. Das Schwert war in dem Film Das Imperium schlägt zurück aus dem Jahr 1980 im Einsatz. Wer es erstanden hat, ist unklar. Das waren die Nachrichten mit Julia Wötzinger. Zum Wetter.
8: Recht sonnig ist es bereits von Oberösterreich über Salzburg bis nach Kärnten. Ansonsten sind oft noch viele Wolken am Himmel. Ein paar Schauer sind jetzt noch im Südburgenland und in der südlichen Steiermark und in Niederösterreich unterwegs. Die ziehen aber bald ab. Der Nachmittag wird dann meistens sonnig und schwül mit 26 bis 33 Grad. Nur vereinzelt sind gewittrige Schauer dabei von Kärnten bis Niederösterreich. Kräftigere Schauer und Gewitter treffen dann am Abend und in der Nacht in Vorarlberg und in Tirol ein. Die ziehen dann weiter Richtung Osten. So viel zum Wetter von Daniel Stanker.
9: 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Sie kommen gut voran auf Salzburgs Straßen. Es sind uns keine Störungen gemeldet worden. Wir wünschen gute Fahrt.
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9: Enttäuschte England-Fans müssen heute getröstet werden. Vielleicht hilft das. England ist zwar nicht Fußballnation Nummer 1,

0: Das ist der Donnerstagvormittag in Radio Salzburg. Bei den Salzburger Festspielen ist Tracht bekanntlich eine gleichwertige Alternative zur ganz klassischen Abendgarderobe. Besonders beim Jedermann auf dem Domplatz sind Dirndl und Lederhose absoluter Standard, aber edle Tracht wohlgemerkt. Unerwünscht sind bei Damen kurze, kitschige Oktoberfestdirndl mit viel Bling-Bling. Herren in Tracht sollten im klassischen Salzburger Anzug kommen oder in der Lederhose mit Trachtensakko oder einem eleganten Chili. Und weil wir heute früh in Guten Morgen Salzburg schon über Partnerlook gesprochen haben, wie ist das denn mit dem trachtigen Partnerlook bei den Festspielen? Oder dann ein paar Wochen später auch zum Roberti-Kiertag. Was sollte man da beachten? Kollegin Edina Geisecker hat mit dem Trachtenexperten Toni vom Salzburger Heimatwerk gesprochen.
1: Gibt's Frauen, die sagen, ich will auch eine kurze oder lange Lederhose wie ihr Schatz?
2: Auch das hatte ich schon einmal. Dann greift sie wirklich in dem Fall zur Männerhose.
1: Was war der krasseste Partnerlook, den Sie je verkauft haben?
2: Naja, das ist dann wirklich so, dass man sagt, also es ist alles gleich. Was mein Auge dann definitiv nicht mehr aushält, ich mache auch im Verkaufsgespräch darauf aufmerksam, aber es gibt eben solche Wünsche und auch die Wünsche erfüllen wir und machen aber schon aufmerksam, unser Stil ist es nicht, aber wenn der Kunde das so haben möchte, mit ein paar Einwände bekommt er das natürlich.
1: Was beleidigt da Ihr modisches Auge beim totalen Partnerlook?
2: Um ganz einfach Worten zu sprechen, ist es ein bisschen kitschig. Es ist so, man schaut da hin und man schaut zweimal hin und dann sagt, okay, und beim dritten Mal sagt man, geht eigentlich gar nicht.
1: Toni, jetzt verraten Sie mir bitte noch, wie halten Sie es privat mit dem Partnerlook? Sagen Sie top oder flop?
2: Also, bei mir geht maximal der Dirndlleib und das Stecktuch dazu. Noch besser ist für mich, wenn man wirklich hergeht und sagt, die Schürze und eine Krawatte und dann ist zusammengeräumt. Denn das ist genau jetzt das, wenn man gerade jetzt in den Festspielen unterwegs ist, da kommt man raus und schaut einmal kurz hin und sagt, hey, cool. Und dann hat man gewonnen.
0: Also wir haben es verstanden, bei der Tracht ist Partnerlook nicht unbedingt ein Hit, eher in Richtung Flop. Allerdings ein hochwertiges Dirndl und Lederhose sind immer eine modische Allzeitwaffe.

0: Wenn Rockstars nicht laut, sondern leise und sanft werden, sind sie mir ja am allerliebsten. Es braucht nicht immer das große Feuerwerk. Manchmal reicht eine Glut, die ganz langsam brennt und trotzdem isst man on fire. So, glaube ich, hat das auch Bruce Springsteen gemeint.
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2: Um 9:30 mit Marina Schlager. Ein 60-jähriger Tiroler ist gestern am Nachmittag bei einem Sturz mit seinem Motorrad in Hütter ums Leben gekommen. Der Mann aus Kufstein ist auf der Katschbergstraße in einer Linkskurve über die Fahrbahn und über die Böschung hinausgeschlittert und gegen eine Felswand geprallt. Unfallzeugen haben noch erste Hilfe geleistet und die Einsatzkräfte verständigt. Der Tiroler wurde ins Krankenhaus Schwarzach geflogen, ist dort aber an den schweren Verletzungen gestorben. Seit dem späten Abend bis in die Nacht hinein haben Wasserretter, Berufsfeuerwehr und Polizei nach einer möglicherweise in Not geratenen Person im Almkanal gesucht. Passanten haben einen Notruf abgesetzt. Befürchtet wurde, dass eine Person bei der Surferwelle in das Wasser eingestiegen und nicht mehr aufgetaucht ist, weil dort Gegenstände gelegen sind, heißt es von der Wasserrettung. Sie hat den Almkanal abgeschwommen, die Wehren durchtaucht. Der Almkanal wurde auch von der Berufsfeuerwehr abgesucht, eine Person aber nicht gefunden. Der Einsatz um 3 Uhr früh abgeschlossen. Die Salzburger Arbeiterkammer bearbeitet jedes Jahr rund 100 Fälle, bei denen sich Urlaubsrückkehrer wegen hoher Zusatzgebühren bei Mietwagenanbietern beschweren. Neben berechtigten Bearbeitungskosten, etwa bei Radarstrafen, gäbe es immer wieder Fälle reiner Abzocke, heißt es von der Arbeiterkammer. Besonders häufig sind zurzeit Beschwerden von Rückkehrern, die angeblich verursachte Schäden am Auto begleichen sollen. Der Vermieter müsse dies aber erst beweisen, heißt es von der Arbeiterkammer, die davon abrät, Forderungen sofort zu bezahlen. Im Zweifelsfall sollte man sich an die Rechtsberatung wenden. Damit zu den Wetteraussichten. Es gibt heute bis zum Abend viel Sonnenschein. Nur vereinzelt können am Nachmittag über den Bergen Schauer oder Gewitter entstehen. Mit 25 bis 31 Grad wird es warm und schwül. Auch in 2000 Metern Höhe erreichen die Temperaturen 17 Grad. Der morgige Freitag beginnt sonnig. Bis Mittag soll es trocken bleiben. Dann bilden sich mächtige Quellwolken und ab dem Nachmittag entstehen Regenschauer und Gewitter, die mit Sturmböen, Hagel oder starkem Regen auch heftig ausfallen können. Die Temperaturen erreichen morgen 24 bis 30 Grad.
3: ORF Radio Salzburg, Verkehrsinformation um 9.32 Uhr. Ein Blick nach Bayern. Autobahn A8 Richtung München. Zwischen Anger und Neukirchen 10 Minuten mehr wegen Mäharbeiten. Ist hier die rechte Fahrspur gesperrt. Auf Salzburgs Straßen kommen Sie momentan gut voran. Wir wünschen gute Fahrt.

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0: Und zwischendrin ist auch er dabei, Josh, jetzt in Radio Salzburg.

0: Das ist Radio Salzburg und der nächste Song, der klingt nicht nur nach Hollywood. St. Elmo's Fire war der Titelsong zum gleichnamigen Kultfilm aus den 80ern. Aber das ist noch nicht alles. Musiker John Parr hat das Lied zudem dem amerikanischen Rollstuhlsportler David Foster gewidmet, der damals mit seinem Rolli einmal die Welt umrundet hat, um auf Menschen mit Behinderung aufmerksam zu machen. Und so ist aus dem Song, der einen auch heute noch mitreißt, eine Art Hymne entstanden für Mut und den Glauben, dass alles möglich ist.
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2: Am Mikrofon Julia Wötzinger. Die Friseurbranche schlägt Alarm. Es fehlen immer mehr Lehrlinge. 2010 gab es noch knapp 5000. Heute ist die Zahl um mehr als die Hälfte gesunken. Mona Hafmann berichtet.
3: Für die 21-jährige Lena ist es ein Traumberuf. Sie arbeitet als Friseurlehrling im 4. Wiener Gemeindebezirk.
4: Das war immer schon ein kleiner Kindheitstraum von mir und hier habe ich ihn halt verwirklicht.
3: Gülten Karagötz, Innungsmeisterin und Friseurin in Wien, hat Glück. Für ihren Betrieb hat sie Lehrlinge wie Lena gefunden. Aber die Suche wird schwieriger.
5: Das Grundproblem ist, dass die Lehrlinge jetzt zu teuer werden, die Ausbildung, und Ausbildungsbetriebe weniger werden.
3: Lehrling Lena spricht sich etwa für eine 4-Tage-Woche aus. Bei der Zukunft der Branche ist sie optimistisch.
4: Die KI wird uns auf jeden Fall nicht so schnell bis gar nicht einholen, weil das wird mit Händen gemacht und wird auch so geschätzt.
2: Mona Hafmann hat berichtet. In den Niederlanden sind während der Hitzewelle zwischen Ende Juni und Anfang Juli rund 900 Menschen mehr als sonst gestorben. Zusätzliche Todesfälle gibt es vor allem bei Menschen ab 80 Jahren sowie im Süden und Osten der Niederlande. Die Todesursache ist nicht bekannt. Allerdings ist ein Zusammenhang mit der Hitze höchstwahrscheinlich, teilt das Nationale Institut für öffentliche Gesundheit und Umwelt mit. In Österreich gibt es bereits 10 Krypto-Dienstleister. Das sind Unternehmen, bei denen man Geld in Kryptowährungen wie Bitcoin anlegen kann. Das Finanzministerium zeigt sich erfreut. Es gibt aber noch immer viele Vorbehalte gegen den Kryptobereich. Mehr von Maria Kern.
6: Weltweit wird immer mehr Geld in Kryptowährungen investiert. Daher steigt auch die Zahl der sogenannten Kryptobörsen, auch in Österreich. Finanzstaatssekretärin Barbara Aibinger-Miedl von der ÖVP.
7: Es haben sich bei uns mittlerweile 2 der 10 größten Kryptobörsen weltweit angesiedelt.
6: So hatte etwa auch ein Unternehmen aus Singapur nun seinen Hauptsitz in Wien. Experten weisen aber auch auf die große Schwankungsanfälligkeit von Kryptowährungen wie Bitcoin hin. Außerdem sind in dem Bereich viele Betrüger unterwegs und
8: Kryptowährungen haben sich als das Zahlungsmittel auch für die organisierte Kriminalität zum Beispiel etabliert.
6: So Bernhard Haselhofer vom Complexity Science Hub in Wien. Seit dem Vorjahr wird der Kryptomarkt in Österreich aber von der Finanzmarktaufsicht geprüft und beobachtet.
2: Wir kommen zum Sport. Die österreichische Snowboarderin Sabine Payer beendet ihre aktive Karriere. Die 33-jährige Kärntnerin ist die erfolgreichste österreichische Alpinboarderin der Weltcup-Geschichte mit 21 Weltcup-Siegen. Sie hat auch 3 WM-Medaillen geholt und als Höhepunkt Silber im Parallel-Riesentorlauf bei den Olympischen Spielen in Italien im vergangenen Winter. Diese Medaille sei ein unglaublich schönes Happy End, teilt Payer mit. Das waren die Nachrichten mit Julia Wötzinger. Das Wetter.
9: Die Sonne setzt sich jetzt langsam überall durch. Die letzten Schauer im Südosten klingen bald ab. Somit überwiegt heute im Großteil des Landes der Sonnenschein und es wird schwül, teilweise auch heiß mit 26 bis 33 Grad. Am Nachmittag kommen allerdings wieder mehr Wolken zur Sonne, aber vorerst gibt es nur wenige Schauer und Gewitter und zwar von Kärnten bis Niederösterreich. Erst am Abend treffen kräftigere Gewitter im Westen ein. Der morgige Sonntag bringt wechselhaftes Wetter aus Sonne, Wolken und Schauern. Am Nachmittag besteht dabei Unwettergefahr. So viel zum Wetter von Daniel Stanker.
10: ORF Radio Salzburg, Verkehrsinformation um 10.04 Uhr. Vorsicht auf der A1, der Westautobahn Richtung Salzburg. Zwischen Mondsee und Thalgau melden Radio Salzburg-Hörer einen Reifen auf der Fahrbahn. Der Streckendienst ist bereits auf dem Weg. Wir wünschen gute und sichere Fahrt.
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10: Ein tiefer Blick nicht nur in die Augen des Gegenübers, sondern auch in den Himmel, der lohnt sich in nächster Zeit. Meteore und die Sonnenfinsternis kommen auf uns zu, wo sie was am besten verfolgen können. Das erzähle ich Ihnen gleich. Schönen Donnerstag.

0: Radio Salzburg am 16. Juli und wir schauen schon ein bisschen voraus hinein in den August. Da wird der Himmel zur Showbühne gleich mehrere spektakuläre Astro-Highlights sorgen für besondere Nächte. Den Auftakt macht am 12. August eine partielle Sonnenfinsternis. Valerie Groß.
1: In Österreich wird der Mond in den Abendstunden fast 90% der Sonne bedecken. Die stärkste Verfinsterung ist das seit der totalen Sonnenfinsternis 1999. Noch spektakulärer ist das Ereignis in Teilen Spaniens zum Beispiel. Da ist es sogar eine totale Sonnenfinsternis.
0: Also wer da genau in Spanien Urlaub geplant hat, top Timing. Wann sollten Astronomie-Fans dann wieder den Blick nach oben richten?
1: Direkt danach, wenn es schon dunkel ist, in der Nacht auf den 13. August erreichen nämlich die Perseiden ihren Höhepunkt. Der bekannte Sternschnuppenregen sorgt ja jedes Jahr im August für viele leuchtende Spuren am Nachthimmel. Und heuer sind die Bedingungen besonders gut, weil rund um den Neumond kaum störendes Mondlicht den Blick beeinträchtigen soll. Das Wetter muss natürlich auch mitspielen.
0: Und zum Abschluss gibt es dann am 28. August noch eine partielle Mondfinsternis. Frühaufsteher können da beobachten, wie der Mond ab 4.34 Uhr langsam in den Erdschatten wandert, bevor er kurz nach 6 untergeht. Oder man macht ganz einfach durch. Die zwei, glaube ich, waren da Profis. Olivia Newton-John und John Travolta.

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3: Um 10:30 mit Marina Schlager. Erneut ist heute am Vormittag in Pongau ein Waldbrand ausgebrochen. Auf dem Bäreck in Werfen brennt es in steilem Gelände. Neben den Freiwilligen Feuerwehren Werfen und St. Johannes ist auch wieder ein Polizeihubschrauber im Einsatz. Erst vorgestern ist hier am Raucheck in Verwerfen ein Latschenfeld in Brand geraten. Dieser Brand wurde von 2 Polizeihubschraubern gelöscht. Ein 60-jähriger Tiroler ist gestern am Nachmittag bei einem Sturz mit seinem Motorrad in Hüttau ums Leben gekommen. Der Mann aus Kufstein ist auf der Katschbergstraße in einer Linkskurve über die Fahrbahn geschlittert und über die Böschung hinausgeschlittert und gegen eine Felswand geprallt. Unfallzeugen haben erste Hilfe geleistet und die Einsatzkräfte verständigt. Der Tiroler wurde noch ins Krankenhaus Schwarzach geflogen, ist dort aber an den schweren Verletzungen gestorben. Die Zahl an Unfällen in Klettersteigen steigt. Immer öfter müssen Bergretter wegen verletzter oder blockierter Hobbysportler ausrücken. Ein Tscheche ist etwa Montag im Postalm-Klettersteig in Strobl tödlich verunglückt. Touren müssten jedenfalls besser geplant und das können geschult werden, mahnen Bergführer. Zum Wetter. Es gibt heute bis zum Abend viel Sonnenschein. Nur vereinzelt können am Nachmittag über den Bergen Schauer oder Gewitter entstehen. Mit 25 bis 31 Grad wird es warm und schwül. Auch in 2000 Metern Höhe erreichen die Temperaturen 17 Grad. Der morgige Freitag beginnt sonnig. Bis Mittag sollte es trocken bleiben. Dann bilden sich mächtige Quellwolken und ab dem Nachmittag entstehen Regenschauer und Gewitter, die mit Sturmböen, Hagel oder starkem Regen auch heftig ausfallen können. Die Temperaturen erreichen morgen 24 bis 30 Grad.
4: ORF Radio Salzburg, Verkehrsinformation um 10.32 Uhr. Es sind uns keine Störungen gemeldet worden. Sie kommen gut voran. Wir wünschen gute und sichere Fahrt.

0: Der Donnerstagvormittag in Radio Salzburg. Angenehm frisch sind wir heute früh in den Tag gestartet und das Wetter bleibt heute, so wie es aussieht, auch ausnahmsweise mal wieder trocken. In der Wetterdienststelle begrüße ich Maximilian Sterz. Hallo, schönen Donnerstag.
1: Ja, schönen Vormittag auch von mir.
0: Die Sonne scheint sehr angenehm über das ganze Land.
1: Genau, die hat sich verbreitet durchgesetzt. Über den Bergen sind noch ein paar Wolkenfelder unterwegs. Da wird sich aber heute an diesem Gesamtbild auch nicht viel ändern. Das heißt, ein paar Quellwölkchen über den Bergen werden da übrig bleiben. Der ein oder andere kurze Schauer ist da im Gebirge nicht ganz ausgeschlossen. Es ist aber schon deutlich stabiler als an den Tagen davor. Wir haben es mit einem leichten Zwischenhoch zu tun, sodass es überwiegend trocken durch den Tag geht.
0: Also wenn man heute einen Badetag plant, muss man nicht hektisch alle paar Minuten Richtung Himmel schauen, ob da jetzt Gewitterwolken aufziehen.
1: Ja, also bei Höchstwerten von 27 bis 30 Grad und einer sehr geringen Gewitterwahrscheinlichkeit, da kann man das heute guten Gewissens als Badetag nutzen.
0: Wie geht's denn weiter in den nächsten Tagen?
1: Ja, es bleibt vor allem morgen noch auf der instabilen, gewittrigen Seite auch so schwül, warm bis heiß, wie wir es gehabt haben. Da kann es schon in den Morgenstunden zu ersten Gewittern aus Bayern kommen. Und dann im Laufe des Nachmittags nimmt vor allem im Gebirge, später auch im Flachgau, die Gewitterwahrscheinlichkeit deutlich zu. Da können morgen kräftigere Gewitter dabei sein, sollte man ein bisschen auf dem Schirm haben. Und ab dem Samstag ändert sich die Strömungslage, wir kommen mehr in eine Nordwest- bis Nordströmung, damit kommt kühlere Luft und an beiden Tagen wird es eher unbeständig werden, also ein ja, eher gemäßigtes Sommerwochenende, was uns da erwartet.
0: Wie sind die Vorhersagen für die Jedermann-Premiere am Samstagabend am Domplatz?
1: Ja, ist noch relativ spannend. Die Niederschläge sind hauptsächlich tagsüber. Die Frage ist, inwieweit sich das noch in den Abend hineinziehen wird. Da müssen wir noch ein bisschen zuwarten. Aber sagen wir mal so, die Chance, also dass es 100% stabil ist, haben wir es jetzt nicht. Aber ob es sich für den Abend ausgeht, müssen wir noch abwarten.
0: Danke für diese Vorschau, Maximilian Sterz.

0: Ich kann mich noch gut erinnern, als man noch keine Playlist am Handy hatte, als Musik noch nicht rund um die Uhr auf allen möglichen Plattformen abrufbar war. Da war jeder Lieblingssong, der im Radio gespielt wurde, ein absolutes Highlight. 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Und gleich mit ein paar Erinnerungen an die guten alten 80er, als ein weißer Glitzerhandschuh Fans noch zum Kreischen gebracht hat. Der King of Pop, Michael Jackson, jetzt in Radio Salzburg.
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1: 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Die richtige Vorbereitung. Was Sie alles vor einer Bergtour beachten sollten, weiß Katrin Gerdisnik von den Hochkönigbergbahnen.
2: Wichtig sind die richtige Einschätzung von der eigenen Kondition. Die Tour, was man geht, sollte man sich auch selber gut zutrauen können. Dann natürlich sollte man im Vorhinein am Wetterbericht beobachten und die aktuellen Bedingungen am Berg. Und dann ist es natürlich noch super, wenn man ein bisschen mehr Zeitreserven einplant, wie man vielleicht braucht.
1: 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Für eine klassische Halbtagestour sind rund 1,5 bis 2 Liter empfehlenswert. 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
2: Unbedingt vor Tourbeginn einen Blick auf die aktuellen Öffnungszeiten werfen. 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
1: Und bei einer Wanderung mit Kindern ist besonders wichtig.
2: Umso spannender und abwechslungsreicher das eine Wanderung oder eine Tour ist, umso mehr Spaß werden die Kinder und auch die Eltern dabei haben. Durch das sind natürlich besonders Wanderungen mit Erlebnisstationen oder zwischendurch einmal kleine Spielbereiche, Spielmöglichkeiten besonders beliebt. Bei der Verpflegung natürlich wieder ausreichend Wasser mitnehmen und kleine Snacks, die was einfach schnell Energie liefern und auch kleine Bergsteiger schmeckend.
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4: Am Mikrofon Julia Watzinger. Die Kosten für Medikamente sind in Österreich in den vergangenen Jahren enorm gestiegen. Das zeigt der aktuelle Heilmittelreport. Gesundheitsministerin Corinna Schumann von der SPÖ verweist auf geplante Maßnahmen, etwa der verstärkte Einsatz von Generika und eine zentrale Beschaffung von Medikamenten. Und sie sieht auch die Pharmaindustrie gefordert. Der Generalsekretär des Verbandes der pharmazeutischen Industrie, Alexander Herzog, widerspricht jedoch dem Vorwurf, Medikamente wären in Österreich deutlich teurer als in vergleichbaren Ländern.
5: Österreich gehört zu den Ländern mit den vergleichsweise niedrigsten Medikamentenkosten, weil man muss ja nicht nur die Listenpreise betrachten, wie es diese rezente Studie gemacht hat, sondern man muss auch die gesamten Rabatte und Rückzahlungen, die die pharmazeutische Industrie in sehr hohem Ausmaß jährlich an das Sozialversicherungssystem leistet, mit berücksichtigen.
4: Sagt Pharmek-Generalsekretär Alexander Herzog. Menschen in der Ukraine haben gestern gegen den Rücktritt des beliebten Verteidigungsministers Michailo Fedorow protestiert. Alleine in Kiew haben hunderte Menschen demonstriert. Präsident Volodymyr Zelensky hatte überraschend damit begonnen, die Regierung umzubilden. Fast die Hälfte aller Motorradfahrerinnen und Motorradfahrer haben beim Fahren nicht die richtige Schutzkleidung an. Im Ortsgebiet sind es sogar 3/4. Das zeigen Erhebungen des Kuratoriums für Verkehrssicherheit. Mehr von Gabriele Tüchler.
6: Helm, Handschuhe, Stiefel und Schutzkleidung aus Textil oder Leder sollten Motorradfahrende tragen, um geschützt zu sein. Das Kuratorium für Verkehrssicherheit empfiehlt darüber hinaus Jacken oder Hosen mit Airbags. Denn ob man Schutzkleidung beim Motorradfahren trägt oder nicht, hat bei einem Unfall rechtliche Folgen, sagt Klaus Robatsch vom Kuratorium für Verkehrssicherheit.
7: Wer ohne Schutzkleidung bei einem Unfall verletzt wird, muss damit rechnen, dass auch das Schmerzengeld reduziert wird, selbst dann, wenn der Unfallgegner die volle Schuld am Unfall trägt.
6: Und die Zahl der Motorradunfälle steigt. Im vergangenen Jahr hat es mit etwa 4.600 verletzten Motorradfahrenden die höchste Anzahl an Verletzten seit 50 Jahren gegeben. Das Risiko, sich beim Motorradfahren zu verletzen, ist 37 Mal höher als beim Autofahren.
4: Die britische Medienaufsicht nimmt TikTok ins Visier. Die Aufsicht hat eine Untersuchung eingeleitet. Dabei soll geprüft werden, ob das Unternehmen gegen seine Pflichten zum Schutz von Kindern vor schädlichem Inhalt verstößt oder verstoßen hat. TikTok hat sich dazu noch nicht geäußert. Erst vor einem Monat hat die britische Regierung soziale Medien für alle unter 16 Jahren verboten. Der österreichische Fußballspieler Xaver Schlager soll laut Berichten nach England wechseln. Wie The Athletic berichtet, soll Schlager offenbar zu Nottingham Forest wechseln. Dort ist der oberösterreichische Oliver Glasner Cheftrainer. Schlager war bisher beim deutschen Bundesligisten RB Leipzig. Sein Vertrag dort ist abgelaufen. Das waren die Nachrichten mit Julia Wötzinger. Zum Wetter.
8: Recht sonnig geht es Richtung Nachmittag. Zur Sonne kommen zwar ein paar Quellwolken, Schauer und Gewitter sind aber eher die Ausnahme. Am ehesten wird es von Kärnten bis Niederösterreich kurz nass. Es ist aber vielerorts schwül, bei Höchstwerten zwischen 26 und 33 Grad. Auch der Abend ist meistens trocken und sonnig. Allerdings treffen in Vorarlberg und in Tirol kräftige Schauer und Gewitter ein, die dann über Nacht weiter Richtung Osten ziehen. Morgen am Freitag bilden sich ein paar schwere Gewitter im Tagesverlauf mit Starkregen, Hagel und Sturmböen. So viel zum Wetter von Daniel Stanker.
9: ORF Radio Salzburg, Verkehrsinformation um 11.04 Uhr auf Salzburgstraßen. Kommen Sie momentan gut voran, es sind uns keine Störungen gemeldet worden. Wir wünschen gute Fahrt.
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9: Die schönsten Liebeslieder entstehen oft aus den traurigsten Momenten, aber viele haben das ja vielleicht selbst auch schon mal so erlebt. Es gibt den Moment, wo man sich sagt, jetzt reicht's. Und den hat ganz offensichtlich auch Joe Cocker erlebt und daraus einen Welthit gemacht.
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0: Das ist Radio Salzburg am Donnerstagvormittag von Nick Kershaw wieder zurück in unser Bundesland zu heimischem Pop-Nachwuchs.
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0: Alina Peter kommt aus dem Flachgau. Besser bekannt ist sie als Fräulein Peter. Und sie hat wieder eine neue Single am Start und die heißt Danke für nix. Klingt ein bisschen frustriert. Was bringt Fräulein Peter zum Ausflippen?
2: Natürlich freue ich mich des Lebens und bin auch oft gut drauf, aber es gibt dann doch ein paar Dinge, die mich gescheit aufregen. Und das sind zum Beispiel so Sachen, so Bürokratiethemen, wo man zum Amt gehen muss und dann ewig lang dort anstehen muss, obwohl es online so viel schneller ginge. Oder wenn man auf ein Paket wartet und es dann doch bei der Post abholen muss, obwohl man zu dem Zeitpunkt der Lieferung zu Hause gewesen wäre. Oder stundenlang in einer Warteschleife hängt. Das sind aber so Dinge, da könnt ihr richtig ausflippen. Ja, das stimmt.
0: Und sonst, wie läuft sonst so bei Fräulein Peter?
2: Ja, sonst läuft es bei uns relativ gut. Wir haben einen sehr coolen Sommer bzw. sehr cooles Jahr schon mit coolen Auftritten bis jetzt gehabt. Da kommen noch einige hinzu. Am 30.08. dürfen wir Support von Seiler und Speer in Ried, also in Innviertel rockt sein. Und dann gibt es noch einige Konzerte in Oberösterreich und in der Nähe von Wien. Nächstes Jahr gehen wir auf Tour von Jänner bis ungefähr April. Da werden die Details hoffentlich bald bekannt gegeben. Da ist Salzburg sicher auch dabei. Also gerne auf unserer Homepage www.fräuleinpeter.at nachschauen. Da werden die Termine, sobald sie offiziell sind, veröffentlicht. Und man munkelt, dass es nächstes Jahr ganz, ganz viel neue Musik von uns gibt und vielleicht sogar ein neues Album. Also es tut sich einiges und jetzt freuen wir uns wahnsinnig über unseren neuen Song Danke für nix.
0: Danke für nix. Ich sag danke und wir freuen uns bald, Fräulein Peter in Salzburg zu sehen.
3: Hallo?

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4: Um 11:30 mit Marina Schlager. Erneut ist heute am Vormittag im Pongau ein Waldbrand ausgebrochen. In der Werfener Bärreckrinne brennt ein 100 Quadratmeter großes Latschenfeld in steilem Gelände auf 1600 Metern Höhe. Neben 35 Kräften der Freiwilligen Feuerwehren Werfen und St. Johann sind auch wieder zwei Polizeihubschrauber im Einsatz, einer aus Salzburg und einer aus Kärnten. Erst vorgestern ist ja am Raucheck in Pfarrwerfen ein knapp 200 Quadratmeter großes Latschenfeld in Brand geraten. Das Feuer wurde von zwei Polizeihubschraubern gelöscht. Das Rote Kreuz Salzburg sucht jetzt in einer Ausschreibung ein weiteres Mitglied der Geschäftsführung. Nach den Querelen rund um die Führung wurde eine Untersuchungskommission eingesetzt und betont, dass veraltete Strukturen adaptiert werden, wird für eine striktere Trennung von der Geschäftsführung und den eigentlichen Rettungskräften. Bei der ausgeschriebenen Stelle ist die Rede von Verantwortung für den gesamten Rettungsdienst und anderer thematisch verwandter Bereiche. In Zederhaus ist heute Nacht auf der Tauernautobahn ein Auto in Brand geraten. Der Brand ist 1,5 Kilometer nach dem Tauerntunnel ausgebrochen. In der Alarmierung war zunächst die Rede von einem Elektroauto. Die Feuerwehrleute haben dann aber festgestellt, dass es sich um einen herkömmlichen Verbrenner gehandelt hat, der in Vollbrand gestanden ist. Die Fahrzeuginsassen konnten unverletzt das brennende Auto verlassen, meldet die Freiwillige Feuerwehr Zederhaus. Damit zu den Wetteraussichten. Es gibt heute bis zum Abend viel Sonnenschein, nur vereinzelt können am Nachmittag über den Bergen Schauer oder Gewitter entstehen. Mit 25 bis 31 Grad wird es warm und schwül. Auch in 2000 Metern Höhe erreichen die Temperaturen 17 Grad. Der morgige Freitag beginnt sonnig. Bis Mittag sollte es auch trocken bleiben. Dann bilden sich mächtige Quellwolken und ab dem Nachmittag entstehen Regenschauer und Gewitter, die mit Sturmböen, Hagel oder starkem Regen auch heftig ausfallen können. Die Temperaturen erreichen morgen 24 bis 30 Grad.
5: ORF Radio Salzburg, Verkehrsinformation um 11.32 Uhr. Sie kommen gut voran auf Salzburg Straßen. Es sind uns keine Störungen gemeldet worden. Wir wünschen gute Fahrt.

0: Es ist kurz vor Mittag, 11.42 Uhr, die richtige Zeit, um sich um eine Nachspeise zu kümmern. Da stehen Marillenfleck und Kuchen hoch im Kurs. Gibt's fast überall momentan, egal an welcher Bäckerei man vorbeikommt. Damit Ihnen der Mund noch etwas wässriger wird, hat Valerie Groß ein paar Fakten zur Marille zusammengetragen.
1: Und vielleicht noch ein bisschen mehr, wenn ich Ihnen sage, dass die Marillen heuer besonders süß und aromatisch sein sollen. Dafür hat nämlich die letzte Hitzewelle gesorgt, heißt es zumindest von den Bauern aus Ostösterreich. Von da werden wir ja hauptsächlich mit dem Steinobst versorgt, jährlich mit bis zu 6.000 Tonnen übrigens. Wir in Salzburg sind ja nicht wirklich als Marillenland bekannt, aber auch bei uns, da wachsen sie. Gärtner Karl Bloberger.
2: Der Standort ist einmal das Wichtigste. In meiner Heimat zum Beispiel, da heißt es zum Beispiel wirklich geschützt irgendwo zur Hausmauer stellen und wann immer es geht, einen möglichst durchlässigen Boden. Das ist das Um und Auf. Schwere Böden, lehmige, tonige Böden sind genau das, was die Marille überhaupt nicht mag.
1: Also, wenn das alles passt, könnte die Salzburger Marille sogar mit der Wachauer Marille mithalten. Sie sind nicht nur köstlich, sie sind auch gesund. Marillen sind richtige Vitaminbomben. Sie enthalten viel Beta-Carotin und das sorgt übrigens auch für die orange Farbe. Es ist gut für Haut und Augen und es lindert vielleicht auch so ein bisschen das schlechte Gewissen, wenn man sie sich einverleibt in Form von Knödel, Kuchen und natürlich Marmelade. Heute wäre übrigens ein idealer Tag, um Marillen zu Marmelade zu verarbeiten. Das empfiehlt zumindest der Mondkalender. Bei Löwemond schmecken sie angeblich besonders gut. 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
1: Es ist 12 Uhr. Sie hören die Glocken der Pfarrkirche von Zagersdorf im Burg.

0: Die etwa 1000 Einwohner zählende Gemeinde Zagersdorf liegt südlich von Eisenstadt. Bekannt geworden ist der Ort durch seinen traditionellen Rotweinanbau. Noch im Jahr 1527 lebte hier deutschsprachige Bevölkerung. Nach den Türkenkriegen wurden in dieser Gemeinde Kroaten angesiedelt. Seit dem 16. Jahrhundert lautet der kroatische Ortsname Zagersdorf. Die dem heiligen Johannes dem Täufer geweihte Pfarrkirche ist im Jahr 1714 erbaut worden. 100 Jahre später wurde an den schlichten rechteckigen Bau der heutige Turm angebaut. Zentrum des Hochaltars ist ein aus der zweiten Hälfte des 19. Jahrhunderts stammendes Ölbild. Es stellt die Taufe Jesu Christi dar. Die Gottesdienste in der Pfarrkirche Zagersdorf werden auch in kroatischer Sprache gefeiert.
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2: Ukrainer bekommen in der EU noch mindestens 1,5 weitere Jahre Schutz. Österreich droht im Brenner dann Zielstreit mit Italien eine rechtliche Niederlage. Zum Mittagsjournal begrüßt sie Paul Kanker. Die EU-Länder verlängern den Schutzstatus für Ukrainer in der EU. Kommt allerdings ein wehrpflichtiger Mann neu in die EU, muss er beweisen, dass er in der Ukraine Militärdienst geleistet hat. Zuständig für die Verlängerung des Schutzstatus, das sind die EU-Innenminister, die sich in Dublin treffen. Dort ist unsere Korrespondentin Verena Sophie Meyer. Was genau passiert mit dem Schutz für Ukrainerinnen und Ukrainer in der EU?
3: Geflüchtete Menschen aus der Ukraine können jetzt einmal fix bis März 2028 in der EU bleiben. Bis dahin haben sie einen vorübergehenden Schutzstatus. Das bringt etwas Sicherheit, aber die große Frage ist, was passiert danach? Einige EU-Länder wie Polen fördern schon jetzt, dass Ukrainer in einen permanenteren Aufenthaltsstatus wechseln. 40.000 Anträge hat es da schon gegeben, aber andere Länder wie Irland sind zurückhaltender, mit Verweis auf das Interesse der Ukraine, dass die Menschen auch irgendwann wieder zurückkehren.
2: Die EU-Innenminister in Dublin sprechen auch erneut über Migrationspolitik. Wie kommt die große Asylreform voran?
3: Die große Reform ist seit einem Monat in der Umsetzung mit einem Fokus auf Asylverfahren an den Außengrenzen. Da hören wir teilweise von Problemen bei den Datenbanken. Und im Herbst kommt noch ein großer Brocken auf die EU-Länder zu. Die Verhandlungen zur Solidarität, also wie viele Asylwerber von Frontstaaten übernommen werden sollen oder wie viel Unterstützung durch Geld oder Polizeikräfte geleistet wird, das wird ein großer Test fürs Vertrauen zwischen den EU-Ländern und dafür, ob diese Reform hält, was sie verspricht.
2: Verena Sophie Meyer aus Dublin. EU-Migrationskommissar Magnus Brunner aus Österreich ruft Länder wie Österreich und Deutschland zu einem Ende der Grenzkontrollen auf. Brunner sagt, es sei an der Zeit, die Kontrollen an den Binnengrenzen abzuschaffen. Die Außengrenzen der EU seien durch den Migrationspakt jetzt besser geschützt, weil über eine Chance auf Asyl direkt an der Außengrenze entschieden werde. Im Transitstreit mit Italien über den Lkw-Verkehr am Brenner droht Österreich eine rechtliche Niederlage. Der Generalanwalt am Europäischen Gerichtshof in Luxemburg gibt Italien teilweise recht. Für Österreich schaut es nicht gut aus. Aus Luxemburg, Tim Kupal.
4: In drei Kernpunkten gibt der Generalanwalt der Klage Italiens recht. Er sagt, das österreichische Nachtfahrverbot ist EU-rechtswidrig. Genauso wie das Verbot für den Transport bestimmter Güter und auch das Lkw-Fahrverbot an bestimmten Samstagen im Winter. Der Europäische Gerichtshof in Luxemburg folgt meistens der Einschätzung des Generalanwalts. Es schaut also schlecht aus für Österreich und Tirol im Streit um den Lkw-Verkehr am Brenner. Die von Österreich gewünschte Abweisung der Klage, die wird es wahrscheinlich nicht geben.
2: In den USA breiten sich schwere Durchfallerkrankungen aus. Sie werden durch einen Parasiten hervorgerufen. Tausende Menschen in mehr als 30 Bundesstaaten sind nach Behördenangaben infiziert. Was die Quelle dieser massenhaften Durchfallerkrankung ist, ist nicht bekannt. Bekannt ist nur, dass der Parasit häufig über Obst und Gemüse übertragen wird. Aus den USA Christoph Kohl.
5: Die Spur des Parasiten führt nach Michigan. Dort gibt es besonders viele Infektionen. Verdächtigt wird verunreinigter Salat als mögliche Ursache der aktuellen Durchfallserkrankungswelle. Eine konkrete Quelle haben die Behörden aber bisher noch nicht gefunden. Es sei ein Wettlauf gegen die Zeit, meint diese Expertin für Infektionskrankheiten. Die Nachverfolgung ist schwierig, weil Symptome oft erst 2 Wochen nach der Ansteckung auftreten. Diese erfolgt in der Regel nicht von Mensch zu Mensch, sondern über kontaminierte Lebensmittel. Kritik gibt es auch an der Gesundheitsbehörde CDC. Seit knapp einem Jahr ist die Erfassung, das Tracking des Parasiten nämlich nicht mehr verpflichtend.
2: Das war das Mittagsjournal mit Paul Kanker. Und nun zum Wetter.
6: Schwül, zum Teil auch heiß, geht es vorerst weiter. Heute Nachmittag bilden sich dabei nur wenige Gewitter, morgen werden sie deutlich mehr und auch heftiger.

0: Im Großen und Ganzen überwiegt auch heute Nachmittag der Sonnenschein. Gebietsweise gibt es aber etwas dichtere Wolken, wie jetzt in Teilen Tirols. Dazu kommen allmählich wieder einige Quellwolken und da und dort können sich Regenschauer und Gewitter bilden. In erster Linie in Kärnten, der Steiermark und in Niederösterreich. Die Temperaturen erreichen 26 bis 33 Grad und es ist schwül. Morgen wieder schwül und zeitweise sonnig. Im Laufe des Tages von Westen her aber vermehrt Regenschauer und teils heftige Gewitter. Höchstwerte meist 26 bis 33 Grad, im Westen stellenweise aber schon etwas kühler. So viel zum Wetter mit Jörg Stibor.
1: ORF Radio Salzburg, Verkehrsinformationen um 12.07 Uhr. Sie kommen gut voran, es sind uns keine Störungen gemeldet worden. Wir wünschen gute Fahrt. Es fällt einem immer wieder mal auf, da ist der Hund wie das Herrl angezogen oder ein Ehepaar trägt dieselbe Farbkombi. Was will uns so ein Partnerlook sagen? Antworten aus der Psychologie hören Sie gleich. 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

0: schon bei Nacht gesehen? Haben Sie das schon erlebt?
1: Wenn Paare, Familien oder Freundesgruppen im Partnerlook gehen, senden sie ein Signal von Zusammengehörigkeit und Harmonie aus. Haben wir heute früh schon in Guten Morgen Salzburg gehört. Gerade beim Wandern sieht man das auch oft oder bei traditionellen Festen. Damit wollen viele einfach ihr Gemeinschaftsgefühl auf diese Art und Weise sichtbar machen, Claudia Schneider.
2: Ja, der Partnerlook an sich, der sagt jetzt nicht unbedingt etwas über die Qualität der Beziehung aus. Aber in dem Fall spielt das Wir-Gefühl eine recht große Rolle. Und Zugehörigkeit wird damit signalisiert. Psychologin Sabine Schneider.
3: Wir Menschen möchten uns als Teil einer Gemeinschaft fühlen dürfen. Wir möchten wo dazugehören dürfen. Das gibt uns eine emotionale Sicherheit, ein Gefühl von Orientierung. Und auch das ganz wichtige Gefühl, nicht alleine zu sein. Und deshalb tragen wir zum Beispiel auch gemeinsam dieselben Trikots von einem Lieblingsverein. Wir tragen die Kleidung vielleicht sogar vom Arbeitgeber in der Freizeit. Das machen auch manche, ja. Oder ganz ähnliche Outfits wie unser Partner, unsere Familie. Und all das erfüllt denselben psychologischen Zweck. Sie zeigen nach außen, wo wir uns zugehörig fühlen und wem wir uns verbunden fühlen.
2: Und das Ganze funktioniert dann auch mit Mini-Me, also den Kindern, oder auch unseren Hunden, wenn dann am Ende alle gleich herumlaufen.
3: Eltern erleben ihre Kinder häufig als einen Teil ihrer ganz eigenen Identität. Und ein abgestimmtes Outfit kann hier dieses enge Band auch nach außen hin wunderschön sichtbar machen. Und auch bei Haustieren funktioniert hier ein ganz ähnlicher Mechanismus. Der gemeinsame Look sorgt im Außen auch zusätzlich oftmals für Aufmerksamkeit, für Gesprächsanlässe, für positive Emotionen, weil man sieht, wir gehören zusammen.
1: Vielleicht muss ich mir da dann doch mal die Haare rot färben lassen, damit ich meiner Katze ein wenig ähnlich schaue. Naja, die Duettpartner, Nancy Sinatra und Lee Hazelwood, weiß ich nicht, ob die auch im Partnerlook aufgetreten sind. Was sie zumindest wirklich beide anhatten, das waren Stiefel.
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4: Wieder Waldbrand im Pongau, Millioneninvestitionen im Zoo Salzburg und das Wetter heute sehr sonnig und warm. Marina Schlager begrüßt Sie zum ORF Radio Salzburgs Mittagsjournal um 12:30. Nach wie vor laufen in Stegenwald bei Werfen die Löscharbeiten eines Vegetationsbrandes. In der Bergrinne brennt ein 100 Quadratmeter großes Latschenfeld in steilem Gelände auf 1600 Metern Seehöhe. Neben 35 Kräften der Freiwilligen Feuerwehren Werfen und St. Johann sind auch wieder 2 Polizeihubschrauber im Einsatz, einer aus Salzburg und einer aus Kärnten. Mehrmals ist es in den vergangenen Tagen und Wochen ja zu Vegetationsbränden gekommen. Erst vorgestern ist am Raucheck in Pfarrwerfen ein knapp 200 Quadratmeter großes Latschenfeld in Brand geraten. Dieser Brand wurde von 2 Polizeihubschraubern gelöscht. Nach anhaltender Kritik an seiner Person hat sich der Geschäftsführer des Halleiner Tourismusverbandes, Rainer Candido, nun erstmals selbst zu den Vorwürfen geäußert. Bei der Organisation des Halleiner Stadtfestes sei ein Fehler passiert, was ihm leid tue. Seine Funktion will er aber nicht aufgeben. Stattdessen lädt er seine Kritiker zu einem runden Tisch. Konstanze Kreuzberger berichtet.
5: Auch ihm gehe es um die Aufarbeitung der Geschehnisse, sagt Rainer Candido, und will deshalb alle Beteiligten zu einem runden Tisch laden. In welcher Form der stattfinden soll, ist noch offen. Die Besänftigung der erzürnten Geschäftsleute und Anrainerinnen und Anrainer dürfte aber nicht einfach werden. Sie stoßen sich am Lärm, hohen Stellplatzgebühren und der Platzierung von blickdichten Bauzäunen vor gewissen Lokalen beim diesjährigen Stadtfest. Die Kritik ist angekommen, sagt Candido.
6: Ist absolut ein Thema, wo ich sage, das ist unglücklich gelaufen. Wir haben eine Dienstleistungsfirma, die diese Zäune hier parat gestellt hat, aufgebaut haben. Absolut nicht ideal, würde ich in dieser Art und Weise nicht mehr machen. Und es braucht natürlich hier, sage ich jetzt einmal, eine Abgrenzung, aber in dieser Art und Weise sicherlich nicht. Und da muss man schon eingestehen, das ist unglücklich gelaufen.
5: Vergangenes Wochenende hat der Vorstand des Tourismusverbandes die Reißleine gezogen und ist zurückgetreten. Er denke derzeit nicht an einen Rücktritt, sagt Candido.
4: EU-Migrationskommissar Magnus Brunner hat Länder wie Österreich und Deutschland aufgerufen, die Grenzkontrollen zu beenden. Das meldet die Austria-Presseagentur. Dies würde zum Beispiel die Grenzübergänge Walserberg und Freilassing betreffen. Brunner meint, die EU-Außengrenzen seien durch den Pakt für Migration und Asyl jetzt besser geschützt, weil die Verfahren an den Außengrenzen stattfinden. Die Zahlen irregulärer Ankünfte seien dramatisch zurückgegangen, zuletzt um 37%. Diese Meinung Brunners ist konträr zur Meinung der österreichischen und deutschen Innenminister Karner und Dobrindt, die die Grenzkontrollen gestern als wörtlich herausragend bezeichnet haben. Zum 5. Mal jährt sich in diesen Tagen die Flutkatastrophe im deutschen Ahrtal mit 135 Toten. Sie war der Auslöser für das Handywarnsystem, das die Bevölkerung direkt über Gefahren informiert. In Österreich ist es als AT-Alert in Betrieb. In Salzburg ist dieses System bis jetzt erst einmal ausgelöst worden. Viola Wörter mit Einzelheiten.
7: Der erste und bisher einzige Auslösefall in Salzburg war der Großbrand bei Emco in Hallein vor einem Jahr. Damals wurde die Bevölkerung im Umkreis der Firma vor der extremen Rauchentwicklung gewarnt. AT Alert ist mit 1. Oktober 2024 in Betrieb genommen worden. Es sei eine gute Ergänzung zu den bestehenden Systemen wie Sirenen, Radio- und Fernsehdurchsagen und der Land Salzburg App, sagt der Leiter vom Katastrophenschutz des Landes, Markus Kurz.
8: Klar ist aber auch, dass aufgrund der fehlenden Anlassfälle das System operativ noch nicht feinkalibriert ist und wir hier schon noch einiges an Arbeit vor uns haben. Wichtig ist uns aber dabei, dass diese Form der Bevölkerungswarnung, also AT-Alert direkt aufs Handy, nicht inflationär betrieben wird, sondern wir nur dann einsetzen, wenn es wirklich darum geht, solide auf echte Gefahren zu reagieren und die Bevölkerung zu warnen.
7: Insgesamt sehe er das Salzburger System bestätigt, sagt Kurz. Denn alle Expertinnen und Experten, die hier mit Naturgefahren befasst sind, vernetzen sich 2-mal in der Woche per Videokonferenz, um schwierige Situationen schnell zu erkennen.
4: Einen Fernsehbericht sehen Sie dazu heute am Abend um 19 Uhr in Salzburg. Heute wie gewohnt in ORF 2. Erst vor einer Woche ist im Zoo Salzburg die neue Südostasien-Anlage eröffnet worden und schon laufen die nächsten Bauarbeiten. Diesmal entsteht eine große Lemurenanlage mit Teich und Besuchersteg. Hinter den Millioneninvestitionen steckt laut Zoo aber weit mehr als eine Verschönerung. Sie sollen vor allem dem Artenschutz und einer modernen Tierhaltung dienen. Christine Hackenbuchner mit Einzelheiten.
0: 1,5 Millionen Euro für die neue Südostasien-Anlage, 315.000 für das Spornschildkrötenhaus, dazu das Pekari-Haus, aber auch die Erweiterung der Löwenanlage. Der Zoo Salzburg investiert seit seiner Eröffnung in den 1960er Jahren laufend in neue Gehege. Finanziert werden die Projekte vor allem von Stadt und Land Salzburg als Eigentümer des Zoos. Dazu kommen Erbschaften, Beiträge des Fördervereins und Eigenmittel. Dass gefühlt ständig gebaut wird, sei kein Luxus, sondern notwendig, sagt Zoo Salzburg-Geschäftsführerin Sabine Grebner.
1: Einige Anlagen, die alt sind, die überarbeitet gehören, dann auch der Tierbestand, dass es wichtig ist, dass man einfach Tiere, die vom Aussterben bedroht sind. Ja, und dann natürlich auch ein bisschen Attraktivität schaffen, weil letztendlich finanzieren die Besucher den Artenschutz und die Tiere. Und wenn man dann entsprechend mit der Zeit geht, geht man mit der Zeit.
0: Mit rund 400.000 Besucherinnen und Besuchern pro Jahr bleibt der Zoo trotzdem ein Zuschussbetrieb, ergänzt Grebner. Ein moderner Zoo könne sich wirtschaftlich nicht selbst tragen. Das öffentliche Geld fließe aber nicht nur in ein Ausflugsziel, sondern auch in Bildung, Forschung und internationale Artenschutzprogramme.
4: Und wir sind damit bei den Wetteraussichten. Heute überwiegt der Sonnenschein, bis zum Abend soll es meist trocken bleiben. Vereinzelte Gewitter über den Bergen oder Schauern bleiben die Ausnahme. Die Temperaturen erreichen 25 bis 31 Grad. Der morgige Freitag beginnt zunächst sonnig und warm. Ab dem Nachmittag bilden sich mächtige Quellwolken und dann verbreitet Regenschauer und Gewitter, die mit Hagel, Sturmböen und starkem Regen auch heftig ausfallen können. Die Temperaturen erreichen 24 bis 30 Grad. Der Samstag wird dann nass und mit Höchstwerten von 20 bis 26 Grad frischer.
7: ORF Radio Salzburg, Verkehrsinformation um 12.37 Uhr. Auf Salzburgs Straßen kommen Sie momentan gut voran.
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0: In weniger als einer Woche ein ganzes Buch auswendig lernen, das klingt unmöglich. Schauspielerin Maike Droste muss genau das meistern. Sie springt beim Jedermann sehr kurzfristig ein, spielt nun die Doppelrolle des armen Nachbarn und der Werke statt Schauspielerin Silvi Rohrer, die kurzfristig absagen musste. Und Droste muss jetzt bis zur Premiere, und die ist bekanntlich schon übermorgen, den ganzen Text auswendig lernen. Die Schauspielerinnen haben da vielleicht so ihre eigenen Techniken, aber wie würden Sie denn so eine Herausforderung angehen?
1: Üben. Also im Alltag einfach einbauen.
2: Sich oft durchlesen und vor allem selber vorsprechen oder jemanden vorsprechen.
3: Ich merke es mir eigentlich besser, wenn ich es wirklich verstehe, als wie wenn ich was auswendig lerne. Und es hält halt dann nur sehr kurz.
4: Ich glaube, dass das eher Übungssache ist. Wenn man das öfter macht, gelingt es auch leichter. Ne?
5: Früher, das war es ja noch in der Schule, das ist einigermaßen gegangen, aber jetzt kennt ich es nicht mehr, weil es mich einfach zu wenig interessiert, ehrlich gesagt.
6: Aus meiner Erfahrung weiß ich nur, vor dem Schlafengehen am Abend noch einmal alles durchzuarbeiten, und dann war es in der Früh meistens gar nicht so schlecht.
0: Also üben haben wir gehört, oder vorm Schlafen gehen alles memorieren. Am Theater gibt es ja dann doch zumindest eine kleine Hilfestellung, die Souffleuse oder den Souffleur. Das ist ein ganz besonderer Beruf, bei dem man ja eigentlich immer unsichtbar bleibt, aber manchmal die Retterin in der letzten Not ist. Wie das geht, soufflieren, das erfahren wir in der kommenden Stunde in der Radio Salzburg Sommerzeit. Und da gibt es dann auch heute wieder ein Radio Salzburg Sommerpaket zu gewinnen. Was Sie dafür heute tun müssen, das erfahren Sie hier ab 13 Uhr.

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4: Am Mikrofon Paul Kranke. Die Konjunktur in Österreich kommt nur langsam in Schwung. Das IHS, das Institut für höhere Studien, erwartet bis 2030 pro Jahr im Schnitt ein Wachstum von 1%. Das liegt knapp unter dem erwarteten Konjunkturplus für den Euroraum. Volker Obermeier berichtet.
5: Das IHS geht davon aus, dass sich die Weltwirtschaft mittelfristig wieder erholt. Das hilft der exportstarken Industrie, die sich wieder als Konjunkturstütze erweist, sagt IHS-Chef Holger Bonin.
6: Das ist eine gute Nachricht. Die schlechte Nachricht ist, wir haben in den letzten Jahren Marktanteile verloren und diese Marktanteile werden wir nicht zurückholen.
5: Besser laufen soll die Bauwirtschaft, die seit 3 Jahren in der Krise steckt. Verhalten bleibt hingegen die Nachfrage im Inland. Der Konsum, so die Ökonomen, entfaltet kaum Dynamik. Zuversichtlich zeigt sich das IHS bei der Inflation. Die Teuerung werde 2028 wieder bei 2% liegen. Skeptisch bleibt das Institut mit Blick auf den Staatshaushalt. Österreich werde weiterhin die EU-Defizitvorgaben klar verfehlen.
4: Vor Myanmar in Südostasien könnten mehr als 500 Flüchtlinge ertrunken sein. Seit mehreren Tagen werden 2 Flüchtlingsboote vermisst. An Bord sollen überwiegend Angehörige der muslimischen Minderheit Rohingya gewesen sein, die im mehrheitlich buddhistischen Myanmar seit Jahrzehnten drangsaliert wird. Nach UNO-Angaben gibt es bisher nur Berichte über angeschwemmte Leichen, nicht über Überlebende. Die deutsche Klimaaktivistin Anja Windel ist in Klagenfurt zu 4 Monaten bedingter Haft verurteilt worden. Windel ist schuldig, zu einer kriminellen Handlung aufgerufen zu haben. Sie hat ein Video von einer Sachbeschädigung mit Hundekot an der ÖVP-Zentrale in Wien gepostet und mit der Aufforderung versehen, das nachzuahmen. Das Urteil ist nicht rechtskräftig. Aus Nordafrika wird durch Wind immer mehr Sand nach Europa getragen. Er ist zum Beispiel als feiner Belag auf dem Auto oder dem Balkon zu sehen. Manchmal färbt er den Himmel orange. Nach einer Studie werden solche Staubereignisse in Europa intensiver. Das hat auch schädliche gesundheitliche Folgen. Raphael Krapscher informiert.
7: Das Forschungsteam hat die Wüstenstaubbelastung in Europa über 1 Jahrzehnt analysiert. Das Ergebnis? Staubereignisse werden zwar nicht wirklich häufiger, aber intensiver. Und das vor allem in Ländern wie Spanien, Italien und Griechenland. Der Schweizer Atmosphärenforscher Kaspar Dellenbach erklärt.
8: Was das bedeutet, ist, dass die Staubspitzen extremer werden. Und das ist auch relevant, weil je mehr Feinstaub, desto schädlicher für den Menschen.
7: Denn die winzigen Partikel können tief in die Lunge eindringen und unter anderem Entzündungen auslösen. An Tagen mit starken Staubereignissen sterben in Südeuropa daher statistisch mehr Menschen als sonst. Auch in Österreich ist Sahara-Staub ein bekanntes Phänomen. Die großen Staubereignisse werden hierzulande aber derzeit nicht intensiver, weil der Wind den Wüstenstaub aktuell eher nach Südeuropa trägt.
4: Das war die Nachricht mit Paul Kranke. Und nun zum Wetter.
9: Heute Nachmittag überwiegt im Großen und Ganzen der Sonnenschein. Gebietsweise gibt es aber etwas dichtere Wolken und da und dort können sich allmählich auch Regenschauergewitter bilden. In erster Linie in Kärnten, der Steiermark und in Niederösterreich, am Abend dann auch im Westen. Die Temperaturen erreichen 26 bis 33 Grad und es ist schwül. Morgen wieder schwül und zeitweise sonnig. Im Laufe des Tages von Westen aber vermehrt Regenschauer und teils heftige Gewitter. Höchstwerte meist 26 bis 33 Grad, im Westen stellenweise schon etwas kühler. Am Wochenende unbeständig mit einigen Schauern und Gewittern, zeitweise aber auch Sonnenschein. Windig und nicht mehr heiß mit 20 bis 28, im Osten noch bis knapp 30 Grad. So viel zum Wetter mit Jörg Stibor.
10: ORF Radio Salzburg, Verkehrsinformation um 13.04 Uhr sind uns keine Störungen gemeldet worden. Es ist relativ ruhig auf Salzburg Straßen. Sie kommen gut voran. Wir wünschen gute Fahrt.
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10: Wir starten hinein in eine Stunde mit viel Musik und es ist gleich auch Ihre Textsicherheit gefragt. Trauen Sie sich zu, ein Lied auch ohne Melodie rein nur am Text zu erkennen? Ich bin gespannt. Zu gewinnen gibt es ein Radio Salzburg Sommerpaket und den nächsten Song Den gibt's mit allem drum und dran. Feinster Synthi-Sounds aus den 80ern von Sandra Maria Magdalena. Schöne Sommerzeit.
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0: Was macht für Sie einen guten Song aus? Die eingängliche Melodie oder der bewegende, manchmal ja durchaus auch tiefsinnige Text? Ganz ehrlich, bei mir ist es meistens natürlich die Musik, die im Ohr bleibt. Den Text versteht man sehr oft gar nicht. Allerdings, es gibt da in der Popgeschichte auch Ausnahmen, Hits, die ganze Generationen geprägt haben und die man sehr wohl auch am Text wiedererkennen könnte.
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0: Und so einen Hit haben wir jetzt für Sie. Sie gewinnen ein Radio Salzburg Sommerpaket mit Kühltasche, Flaschenöffner und Spielkarten, wenn Sie den Song zum Text erkennen, den Ihnen jetzt Nachrichtenmoderator Andreas Landrock mit getragener Stimme vortragen wird.
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0: So schön hört sich ein berühmter Liedtext an, selbst wenn er nicht gesungen wird. Zwei kleine Hinweise noch von mir. Es sind die ersten Zeilen des Lieds und nicht der Refrain. Das wäre in dem Fall zu einfach. Und der Song wird passend zur Fußball-Weltmeisterschaft auch immer wieder gerne bei Sportveranstaltungen gesungen. Haben Sie den Song erkannt? Dann rufen Sie mich jetzt an. 0662 823 823.

0: Das ist die Radio Salzburg Sommerzeit und wir spielen
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0: Und so einen Hit liest uns jetzt nochmal Kollege Andreas Landrock vor. Um welchen Song handelt es sich?
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0: Und am Telefon habe ich jetzt eine Salzburg-Urlauberin, die Bernadette Pallinger, eigentlich aus Niederösterreich, auf der Durchfahrt von Salzburg wieder zurück nach Hause. Hallo, liebe Frau Pallinger, wo sind Sie momentan?
3: Hallo, wir sind gerade in Golling.
0: Ihr seid gerade in Golling und ihr hört Radio Salzburg und Sie haben jetzt auch diese wunderschöne Textzeile gehört. Können Sie mir sagen, zu welchem Song die gehört?
3: Ja, genau. Das ist We Are the Champions for the Queen.
0: Woran haben Sie das erkannt?
3: An der Text.
0: Sie sind einfach textsicher. Dann hören wir mal rein, ob dem so ist.
3: Ja.
0: Time after time. Das stimmt. Gratulation, Frau Pallinger. Da gibt es gleich die ganz große Fanfare für die Niederösterreicherin. Liebe Frau Pallinger, Sie gewinnen ein Radio Salzburg Sommerpaket. Das ist vielleicht gleich auch noch sowas wie eine Urlaubserinnerung an Salzburg in Werfenweng. Wie lange waren Sie denn in Werfenweng?
3: Wir haben mal kurz Urlaub gemacht. 3 Tage waren wir in Werfenweng.
0: 3 Tage. 3 Tage besser als nichts. Kommen Sie wieder gut nach Hause, nach Niederösterreich und wir schicken Ihnen das Radio Salzburg Sommerpaket nach und vielen lieben Dank fürs Mitspielen. Und da sind jetzt Queen in voller Länge für alle zum Mitsingen.

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1: Mit Jörg Eisenberger. Nach wie vor sind in Stegenwald bei Werfen Löscharbeiten wegen eines Waldbrandes im Gange. In einer steilen Rinne an der Bergflanke brennt ein etwa 100 Quadratmeter großes Latschenfeld. Neben der Freiwilligen Feuerwehr Werfen und jener aus St. Johann sind auch wieder zwei Polizeihubschrauber im Einsatz, einer aus Salzburg und einer aus Kärnten. Mehrmals ist es schon in den vergangenen Tagen und Wochen zu Vegetationsbränden gekommen. Erst vorgestern zum Beispiel und auch wie berichtet in Pfarrwerfen ebenso ein Latschenfeld und ebenso mussten Hubschrauber eingesetzt werden. EU-Migrationskommissar Magnus Brunner hat Österreich und Deutschland aufgerufen, die Grenzkontrollen zu beenden. Das meldet die Austria Presseagentur. Dies würde zum Beispiel die Grenzübergänge Walserberg und Freilassing betreffen. Brunner meint, die EU-Außengrenzen seien durch den Pakt für Migration und Asyl jetzt besser geschützt, weil die Verfahren an den Außengrenzen stattfinden. Die Zahl der irregulären Ankünfte sei auch dramatisch gesunken, zuletzt um ein Drittel. Diese Meinung Brunners ist aber konträr zur Meinung der österreichischen und deutschen Innenminister Karner und Dobrindt, die die Grenzkontrollen erst gestern wörtlich als herausragend bezeichnet haben. Das Rote Kreuz Salzburg sucht jetzt in einer Ausschreibung ein weiteres Mitglied der Geschäftsleitung. Nach den Querelen um die Führung und der Entlassung von Rettungskommandant Stefan Herbst wurde eine Untersuchungskommission eingesetzt und auch betont, dass veraltete Strukturen angepasst würden und es striktere Trennung von Geschäftsführung und eigentlichen Rettungskräften geben soll. Gesucht wird jetzt jemand, der in der Geschäftsleitung Verantwortung für den gesamten Rettungsdienst und andere thematisch verwandte Bereiche übernehmen kann. Noch zu den Wetteraussichten: recht sonnig heute, trotz Quellwolken nur vereinzelt Gewitter oder Regenschauer über den Bergen und die Temperaturen bis 30 Grad oder knapp darüber, aktuell zum Beispiel in Abtenau und in Matze 27 Grad, Krimmel und St. Michael 25 und in der Stadt Salzburg jetzt 29 Grad. Morgen am Freitag zuerst sonnig und warm, ab dem Nachmittag aber recht verbreitet Regenschauer und Gewitter mit Hagel, Sturmböen und auch starkem Regen. Aber davor immerhin noch einmal bis zu 30 Grad. Am Wochenende allerdings dann unbeständig mit recht vielen Regenschauern und Temperaturen auch deutlich unter 25 Grad.
2: ORF Radio Salzburg, Verkehrsinformation um 13.32 Uhr. B154 Mondseestraße in Strax-Walchen ist die Sperre nun aufgehoben. Die Unfallstelle ist geräumt. Sie kommen überall gut voran auf Salzburgs Hauptverbindungen. Wir wünschen gute Fahrt. 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

0: Das ist die Radio Salzburg. Sommerzeit. Am Samstag hat der Jedermann Premiere. Die Nervosität steigt, besonders bei Schauspielerin Maike Droste. Die hat erst vorgestern erfahren, dass sie statt Sylvie Rohrer die Doppelrolle Armer Nachbar und Gute Werke spielen wird. Als Einspringerin ist das eine doppelte Herausforderung. Das geht aber auch gar nicht ohne Unterstützung. Da bekommt auch mal wieder der Beruf der Soufflöse eine ganz besondere Bedeutung. Soufflöse Chiara Schmelz wird Einspringerin Maike Droste am Domplatz unterstützen.
1: Die liebe Maike kam schon sehr gut vorbereitet, muss man dazu sagen. Und dann gab es Proben auf der Bühne, die wirklich mit vollem Kostüm, mit voller Musik, mit allem gemacht wurden. Und da habe ich ein In-Earing gehabt, beziehungsweise sie hat ein In-Earing, wo sie meine Stimme direkt ins Ohr bekam und ich mit Mikrofon einfach jeden Satz vorgesagt habe. Und das war wirklich nur eine Probe, weil sie eh schon wusste, wahrscheinlich diese erste Bühnenprobe wird einfach so viel, dass ich ihr so geholfen habe. Ansonsten bin ich einfach nur da in der ersten Reihe und helfe, wenn sie wirklich einen Hänger hat. Aber Hänger hat sie kaum. Sie ist wirklich super. Sie ist so ein Profi.
0: Und wie ist das, wenn man da mitten im Publikum in der ersten Reihe sitzt? Wird man da dann auch vom Publikum angesprochen, was man da macht?
1: Ehrlich gesagt, jedes Mal. Und die schauen auch gern im Buch mit irgendwie. Also ich muss fast schon das Buch irgendwie wegtun, weil ich mir denke, mit Subtitel muss man das Ganze nicht anschauen. Aber ja, die meisten finden es auch sehr lustig.
0: Ich kann mir vorstellen, da muss man dann auch die ganze Zeit voll konzentriert sein.
1: Genau, also voll konzentriert. Entspannt bin ich nie. Also außer wenn sie tanzen, dann schon.
0: Also Tanzpause im Theater ist dann wohl sowas wie der Hydration Break beim Fußball und macht durchaus Sinn. Und auch wir, würde ich sagen, machen jetzt eine Art Tanzpause gemeinsam mit Paul Young. Schöne Sommerzeit hier in Radio Salzburg.

Ja, und dieser Traum geht jetzt weiter am Nachmittag mit Sebastian Granditz. Gabi Kerschbaumer wünscht Ihnen noch einen schönen Donnerstag. Vor den Radio Salzburg Nachrichten gibt es noch Musik von Boston und Barclay James Harvest. Genießen Sie den Sommer.

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1: Am Mikrofon Paul Kracke. Die Stromrechnung könnte für viele bald günstiger werden. Die Netzkosten machen ein Viertel der Stromkosten aus. Sie sollen neu verteilt werden. Neue Regeln der Regulierungsbehörde E-Control sehen vor, wer gleichmäßig Strom entnimmt, soll weniger zahlen. Vanessa Gruber berichtet.
2: Das IHS geht doch.
1: Verzeihung, das war der falsche Beitrag. Es läuft gleich der richtige los.
3: Die Idee ist, wer das Netz stärker belastet, der soll künftig mehr bezahlen. Ein Beispiel, wer das Elektroauto mit voller Leistung auflädt und dann auch noch alle möglichen Geräte wie Geschirrspüler und Waschmaschine einschaltet, für den soll es künftig teurer werden. Wer langsam gleichmäßig Strom aus dem öffentlichen Netz bezieht, kommt günstiger davon. So soll vermieden werden, dass das Stromnetz unnötig überlastet wird. Gelten soll das Ganze ab kommendem Jahr.
1: In Graz startet der Wahlsieger KPÖ, sogenannte vertiefte Koalition. Verhandlungen mit den Grünen. KPÖ und Grüne haben schon in der vergangenen Gesetzgebungsperiode koaliert, gemeinsam mit der SPÖ. Die SPÖ ist aber nicht mehr notwendig. KPÖ und Grüne haben eine ausreichende Mehrheit im Grazer Gemeinderat. Der Bauernbund fordert EU-weit gleich hohe Standards in der Haltung von Schweinen. Bauernbund-Präsident Georg Strasser sagt, Österreichs Schweinebauern würden zu höchsten Qualitäts- und Umweltstandards produzieren. Diese Betriebe dürften keinen Wettbewerbsnachteil in der EU haben. Der Bauernbund besteht auch auf einem Krisenmechanismus gegen Schleuderpreise. Derzeit würden hohe Mengen an spanischem Schweinefleisch in der EU auf den Markt kommen. Das drücke die Preise existenzgefährdend. Immer mehr US-Wissenschaftler wollen offenbar in Österreich forschen. Naturwissenschaftliche Forschungsinstitute berichten von gestiegenen Bewerbungszahlen aus den USA. Tobias Mayer informiert.
4: Im Bereich Biowissenschaften haben sich zuletzt doppelt so viele Forscherinnen und Forscher aus den USA beworben als normalerweise, berichtet die Österreichische Akademie der Wissenschaften. Auch das Spitzenforschungsinstitut ISTA in Klosterneuburg spricht von einem gestiegenen Interesse aus den USA, aber auch aus Europa. Viele europäische Forscherinnen und Forscher würden statt in die USA zu gehen, jetzt eher in Europa bleiben oder wieder zurückkehren, heißt es. Einer von ihnen ist der schweizerische Physiker Pius Theiler. Er hat seinen Forschungsaufenthalt in den USA wegen der politischen Lage abgebrochen und forscht jetzt an der TU Wien.
5: Das Ding ist, die Forscher gehen immer dorthin, wo es die besten Bedingungen gibt.
4: Den ersten Bewerbungszahlen zufolge dürfte der Forschungsstandort Österreich von der Entwicklung profitieren.
1: Die Südinsel Neuseelands ist von einem Erdbeben erschüttert worden. Es hatte eine Stärke von 5,9. Berichte über Schäden oder Opfer gibt es nicht. Kurzzeitig wurde eine Tsunami-Warnung ausgelöst, dann aber aufgehoben. Allerdings ruft der Katastrophenschutz dazu auf, sich auf der Südinsel Neuseelands von Stränden, Häfen und Wasser fernzuhalten. Es könnte durch das Erdbeben unvorhersehbare Wellen geben. Das waren die Nachrichten mit Paul Kracker. Und nun zum Wetter.
6: Insgesamt geht es überwiegend sonnig, dazu schwül und sehr warm bzw. heiß durch den Nachmittag. 31 Grad, das ist jetzt in Bad Vöslau und in Bludenz. Gebietsweise gibt es aber auch etwas dichtere Wolken und da und dort können sich allmählich Regenschauer und Gewitter bilden. In erster Linie im Süden und Osten, am Abend dann auch in Vorarlberg und Tirol. Morgen Freitag wieder schwül und zeitweise sonnig. Im Laufe des Tages von Westen her aber mehr und mehr Regenschauer und teils heftige Gewitter. Höchstwerte meist 26 bis 33 Grad, im Westen stellenweise schon etwas kühler. Am Wochenende dann unbeständig mit einigen Schauern und Gewittern, zeitweise aber auch Sonnenschein. Windig und nicht mehr heiß. So viel zum Wetter mit Jörg Stibor.
7: Es ist 3:03, hier ist Radio Salzburg mit der aktuellen Verkehrsinformation. Wir schauen für Sie auf Salzburgs Straßen, beziehungsweise eigentlich nur auf eine, nämlich auf die B159, die Salzachtalstraße. Da wird nämlich auf Höhe Pasluik gearbeitet und deshalb wird dort der Verkehr immer wieder wechselweise angehalten. Rechnen Sie da mit Verzögerungen. Und auch in der Stadt Salzburg, da schiebt sich's bei der einen oder anderen Kreuzung ein wenig zusammen, aber nichts, womit die hartgesottenen Salzburger Verkehrsprofis nicht spielend zurechtkommen würden.
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7: Und das, was da so klingt, als würde einer mit Hammer und Amboss auf einer Baustelle arbeiten, das sind in Wirklichkeit die Bee Gees. Ja, jetzt erkennen wir es schon. You Win Again haben auch immer fleißig gearbeitet, wenn auch nicht auf der Baustelle. So jetzt in den 4 Hits nach 2. Schönen Nachmittag.

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4: Mit Jörg Eisenberger. Nach anhaltender Kritik an seiner Person hat sich der Geschäftsführer des Hallainer Tourismusverbandes, Rainer Candido, erstmals zu den Vorwürfen geäußert. Bei der Organisation des Hallainer Stadtfests seien Fehler passiert, sagt er, die ihm leid täten. Seine Funktion will er aber nicht aufgeben. Stattdessen lädt er seine Kritiker zu einem runden Tisch ein. Die Besänftigung der erzürnten Geschäftsleute und Anrainer dürfte aber nicht so einfach werden, denn sie stoßen sich, wie berichtet, an Lärm, hohen Stellplatzgebühren beim Fest und der Platzierung von blickdichten Zäunen vor jenen Lokalen, die beim Stadtfest nicht mitmachen wollten. Das alles sei sehr unglücklich gelaufen, meint Candido. Vergangenes Wochenende ist auch, wie berichtet, der Vorstand des Tourismusverbandes zurückgetreten. Ein stark betrunkener Pinzgauer hat gestern in Saalfelden einen Auffahrunfall verursacht mit fast 3 Promille Alkohol im Blut. Ist er einer anderen Lenkerin hinten aufgefahren, die bei einem Zebrastreifen stehen geblieben ist und das ungebremst. Das kann nun sehr teuer werden, bis zu 6.000 Euro Geldstrafe stehen im Raum. Die Bergrettung hilft nicht nur Menschen, sondern gelegentlich auch Tieren, so zum Beispiel in Dernten. 3 Mann mussten ein verirrtes Schaf aus einem engen Felsschacht am Hochkönig befreien. Dieses Tier hatte sich von der Herde entfernt, konnte sich selbst nicht befreien und drohte abzustürzen. Die Einsatzkräfte sind vom betroffenen Schafbauern um Hilfe gebeten worden. Ein Bergretter hat sich dann zu dem Tier abgeseilt, es gesichert. Es wurde nach oben gezogen. Fotos von dieser Rettungsaktion natürlich auf salzburg.orf.at. Noch zu den Wetteraussichten: recht sonnig heute, trotz Quellwolken nur vereinzelt Gewitter oder auch Regenschauer. Die Temperaturen noch bis knapp 30 oder sogar ein bisschen über 30 Grad. Aktuell zum Beispiel in Bad Gastein 26 Grad, Lofer 29, Mariapfarr 24, Golling 29 und ebenso 29 Grad in der Stadt Salzburg. Morgen am Freitag sonnig und warm, aber ab dem Nachmittag verbreitet Regenschauer und Gewitter, unter Umständen mit Hagel, Sturmböen und starkem Regen, aber noch einmal bis zu 30 Grad. Dann allerdings am Wochenende unbeständig recht viele Regenschauer und Temperaturen deutlich unter 25 Grad.
5: 14.32 Uhr, hier ist ORF Radio Salzburg mit der aktuellen Verkehrsinformation. Wir schauen auf die B159, die Salzachtalstraße. Da wird bei Pass-Lueck gebaut und deshalb der Verkehr immer wieder wechselweise angehalten. Rechnen Sie hier in beide Richtungen mit ein paar Minuten Verzögerung.
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0: 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Ha? Die spanische Nationalelf gegen die argentinische Nationalelf. Warum aber eigentlich ausgerechnet immer elf?
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3: Besteht jede Fußballmannschaft aus genau 11 Spielern? Und nicht aus 10 oder 12 zum Beispiel. Dafür springen wir in das 19. Jahrhundert und nach England. Damals hat es genau 2 Fußballschulen gegeben. Und jede Schule hat ihre eigenen Fußballregeln. Die Schüler in der Stadt Rugby spielen mit 15 Spielern. Und das ist ziemlich brutal, weil jeder darf den anderen mit den Füßen treten. Und der Ball darf auch mit der Hand gespielt werden. Anders bei der Schule in Cambridge. Da stehen 11 Spieler auf dem Feld und Handspiel ist verboten. Außer für den Tormann. Jahrelang haben sich die beiden Schulen gestritten und jede wollte ihre eigenen Regeln durchsetzen. Der Großteil der Menschen hat damals aber schon Fußball mit 11 Spielern pro Team gespielt. Und umgangssprachlich wurde eine Mannschaft auch als 11, also 11 bezeichnet. Deswegen, 1870, als der erste Fußballverband gegründet wurde, hat man die 11 Spieler pro Mannschaft in den Regeln niedergeschrieben. Und das ist bis heute so. Die Variante mit den 15 Spielern und wo Handspiele laufen, ist das heutige Rugby.
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0: Aber das Klopfen hat keinen Sinn.
1: Und irgendwie kann ich ihn da auch richtig gut verstehen, den Osborn Kurti, weil ab und zu braucht man einfach nicht hinhorchen, wenn jemand an der Tür klopft. Zum Beispiel, wenn man sich's daheim gerade so richtig gemütlich gemacht hat und zum Beispiel eine Fantasiereise nach was weiß ich, ans Meer oder so gemacht. Könnte man jetzt eigentlich schnell machen, oder? Goombay Dance Bands Son of Jamaica eignet sich dafür nämlich richtig gut.
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4: Am Mikrofon Paul Kanker. 8 Jahre nach dem Einsturz der Morandi-Brücke in Genua hat der Prozess mit Schuldsprüchen geendet. Der ehemalige Geschäftsführer der italienischen Autobahngesellschaft ist vor einer Dreiviertelstunde zu 12 Jahren Haft verurteilt worden. Auch andere Manager haben Haftstrafen erhalten. In Genua war am 14. August 2018 die Brücke Ponte Morandi zusammengestürzt. Autos und Lastwagen wurden 45 Meter in die Tiefe gerissen. 43 Menschen kamen ums Leben. Die Brücke war nicht gewartet worden. Die Drogenkriminalität in Österreich entwickelt sich unterschiedlich. Nach Angaben des Bundeskriminalamts hat es im Vorjahr 37.000 Anzeigen gegeben, etwas weniger als 2024. Gleichzeitig sind mehr Drogen sichergestellt worden. Beate Tomasowitsch berichtet.
5: Fast 3 Tonnen Cannabis wurden im Vorjahr sichergestellt. Bei Kokain waren es rund 270 Kilo. Daniel Lichtenecker, Leiter der Abteilung Drogenkriminalität im Bundeskriminalamt.
6: Wir können uns da Kokainschwämme nicht entziehen. Auch hier ist ein Anstieg zu verzeichnen. Cannabis, wenn man 10 Jahre anschaut, auch ein starker Anstieg, aber niedriger.
5: Rund 600 Ermittler beschäftigen sich mit Drogenkriminalität in Österreich. Für manche Experten immer noch zu wenig, weil mehr Kontrollen nötig wären. Die größte Herausforderung für die Ermittler, die organisierte Kriminalität.
6: Die immer professioneller wird, auch komplexer wird, technologisch sich weiterbilden, sehr stark und wir ja noch stehen bleiben.
5: Deshalb versuche man derzeit, sich technisch weiterzuentwickeln mit Softwarelösungen und KI.
4: Die Ukraine und Russland haben erneut Leichen gefallener Soldaten ausgetauscht. Kiew hat 500 Soldatenleichen erhalten, Russland etwas mehr als 30, wie russische Medien berichten. In den vergangenen 1,5 Jahren hat die Ukraine fast 21.000 Gefallene zurückgehalten, 30-mal so viele wie Russland. Der massive Unterschied dürfte daran liegen, dass die russische Armee vorrückt und ukrainische Truppen nur einen Teil ihrer Toten bergen können. Italien blockiert offenbar weiterhin faktisch die Rücküberstellung von Migranten. Nach einer Analyse der EU-Kommission nimmt Italien weiter Migranten nicht zurück, obwohl es dazu auch nach dem neuen EU-Asylsystem verpflichtet ist. Seit dem 12. Juni gilt die EU-Asylreform. Staaten mit wichtigen EU-Außengrenzen wie Italien, Zypern oder Griechenland sollen von den anderen EU-Staaten unterstützt werden. Dafür müssen sie Asylwerber zurücknehmen, die regelwidrig in einen anderen EU-Staat weitergezogen sind. Durch einen Brand in einem Kinderheim in Algerien sind mindestens 11 Menschen ums Leben gekommen. 19 wurden verletzt. Das Feuer in dem Kinderheim in einem Vorort der Hauptstadt Algier ist in der Nacht ausgebrochen. Nach der Ursache wird gesucht. Algerien wird derzeit von einer Hitzewelle mit zahlreichen Waldbränden heimgesucht. Das waren die Nachrichten mit Paul Kranker. Und nun zum Wetter.
7: Im Großteil Österreichs überwiegt heute Nachmittag der Sonnenschein. Es ist schwül und sehr warm bzw. heiß. 32 Grad hat es in Wien, Tulln und Bludenz. Im Berg- und Hügelland gibt es aber gebietsweise auch etwas mehr Wolken und vereinzelt Regenschauer und Gewitter. Derzeit etwa auf der Choralpe beim Stubenbergsee oder auch im Bernsteiner Hügelland. Morgen dann wieder schwül und zeitweise sonnig, allerdings auch Wolken und im Tagesverlauf vermehrt Regenschauer und zum Teil heftige Gewitter. Höchstwerte meist 26 bis 33 Grad, im Westen stellenweise schon etwas kühler. Am Wochenende dann unbeständig mit Sonne, Wolken, Schauern und Gewittern, dazu windig und meist 20 bis 28, im Osten noch bis knapp 30 Grad. So viel zum Wetter mit Jörg Stieboer.
8: Es ist 3:03, hier ist ORF Radio Salzburg mit der aktuellen Verkehrsinformation. Auf der B159, der Salzachtalstraße, da wird bei Passlueck der Verkehr wegen Bauarbeiten wechselweise angehalten. Und auch in der Stadt Salzburg, da staut es vor der ein oder anderen Ampel ein wenig zusammen, aber mit wirklich großen Verzögerungen haben Sie weder da noch dort aktuell zu rechnen.
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8: Mei, was haben wir damals, als wir Kinder waren, nicht Zeit damit verbracht, stundenlang, ja nächtelang vor dem Radio gewartet, bis endlich unser Lieblingslied kommt, damit wir auf Aufnahme drücken können, dann zurückspulen und dann immer wieder anhören. Cyndi Lauper, Time After Time, kann mich gut erinnern, war einer dieser Titel. Wie gut, dass es Radio Salzburg gibt, da spielen wir ihn nämlich und da spielen wir ihn richtig gern.

0: Der heutige Radio Salzburg-Held kommt aus Dianden, heißt Stefan Aigner, ist Bergretter und hat heute auch ein Leben gerettet, nämlich das Leben von einem Schaf. Die Geschichte, die gibt's bei uns auf ORF.at inklusive der Bilder von der Rettungsaktion. Sehr nett. Stefan Aigner, so schnell wird man zum Helden.
1: Naja, also ich bin da sicher nicht der Held. Ich habe da eigentlich nur den Einsatz übernommen, weil er also ein bekannter Landwirt gewesen ist. Das ist immer sozusagen eine Tat von der ganzen Bergrettungsortste, was da sind mit meinen Kollegen, gell, die was mit mir raufgegangen sind. Mhm. Ich bin da gar nicht der Held dabei oder sonst was, wie ich das sagen darf. Ah. Ich habe einen Anruf eben vom Landwirt gekriegt, dass sie das Schafal in eine missliche Situation gebracht hat. Das ist so ein Kaminschacht, sagt man da, das ist so eine Felsverschneidung. Ja. Ein paar Meter unter dem Gipfelkreuz festgesessen. Unterbei war zwar so ein kleines Großbandel, also die Schafe ist jetzt nicht absolut absturzgefährdet gewesen, aber es war halt selber da nicht am rausgekommen. Und wir haben aber dann gestern noch beschlossen, weil es ein bisschen einen Niederschlag angesagt hat und in die Berge ist das Wetter auch ein bisschen unberechenbar jetzt um die Zeit noch. Mhm, jetzt haben wir eigentlich da beschlossen, dass wir das heute in der Früh machen, einfach aus zur Eigensicherheit. Wir sind dann um 5 in der Früh gestartet mit dem Landwirt und sein Dirndl zusammen, sind aufgegangen. Der Ortsstellleiter von der Ernten, der hat sich dann abgeseilt und ist vom Ausbildungsleiter Stellvertreter da gesichert worden. Der Christoph hat dann das Schafal unten mit Bahnschlinger gesichert und haben dann gemeinsam mit einem Expressflaschenzug da den Christoph mit dem Schafal ein bisschen aufgezogen, wo eigentlich dann Schafe wieder selber gehen hat können. Dann haben wir zusammengepackt und sind dann mit dem Landwirt eigentlich zur Abgegangen wieder zur restlichen Schafherde, dass wir da einfach alle bei uns sind.
0: Jetzt ist das natürlich nicht ganz alltäglich für einen Bergretter, ein Schaf zu retten, gehört aber dann auch irgendwie dazu.
1: Bergrettung ist Ehrenamt, kommt mir vor. Gell. Bevor sie irgendwie andere in Gefahrensituation bringen, haben wir eigentlich da gesagt, da helfen wir schon mit. Und da haben wir eigentlich dann nicht überlegt, dann wir das nicht, sondern wir haben geschaut, wer Zeit hat. Gell, und das haben wir dann so da gemacht.
0: Na dann, bitte heldenhafte Grüße an deine Kollegen.
1: Ja, ich wünsche auch allen Bergrettungskollegen, dass wir da von den Einsätzen gut heimkommen. Natürlich meine Ortsstehe, danke, dass sie dir Zeit genommen haben und auch die anderen, was sie da bereit erklärt hätten. Und ja, gell, einfach, dass wir nicht zu viele Einsätze haben und wenn wir Einsätze haben, dass wir alle wieder gut heimkommen.
0: Und das wünschen wir euch auch.
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Was ist ein Lamour-Hadscher? Ja, das ist ein Lamour-Hadscher. Ich möchte gar nicht wissen, wie viele Radio Salzburg-Hörerinnen und Hörer sich bei dem Song verliebt haben. Und wenn es gerade passt, verlieben wir uns einfach nochmal.

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2: Mit Jörg Eisenberger. EU-Integrationskommissar Brunner hat Österreich und Deutschland aufgerufen, die Grenzkontrollen zu beenden. Das würde zum Beispiel die Grenzübergänge Walserberg und Freilassing betreffen. Brunner meint nämlich, die EU-Außengrenzen seien durch den Pakt für Migration und Asyl jetzt besser geschützt, weil die Verfahren an den Außengrenzen stattfinden. Die Zahlen irregulärer Ankünfte seien nämlich auch gesunken, zuletzt um ein Drittel. Diese Meinung Brunners ist aber konträr zur Meinung des österreichischen und deutschen Innenministers, die die Grenzkontrollen gestern als wörtlich herausragend wichtig bezeichnet haben. Zum fünften Mal jährt sich in diesen Tagen die Flutkatastrophe im deutschen Ahrtal mit 135 Toten. Sie war Auslöser für das Handywarnsystem, das die Bevölkerung direkt über Gefahren informiert. In Österreich ist es als AT-Alert in Betrieb und in Salzburg ist dieses System bisher jetzt erst einmal ausgelöst worden, nämlich beim Großbrand bei der Firma Emco in Hallein vor einem Jahr. Damals wurde die Bevölkerung im Umkreis der Firma vor der starken Rauchentwicklung gewarnt. Bonus dieses Systems ist aber auch, dass alle mit Naturgefahren befassten Fachleute sich zweimal jede Woche per Videokonferenz vernetzen, um schwierige Situationen schnell zu erkennen. Erst vor einer Woche ist im Zoo Salzburg die neue Südostasien-Anlage um 1,5 Millionen Euro eröffnet worden und schon laufen die nächsten Bauarbeiten, nämlich eine große Lemurenanlage mit Teich und Besuchersteg. Hinter diesen Millioneninvestitionen steckt laut Zoo aber mehr als Verschönerung, nämlich Artenschutz und moderne Tierhaltung. Zahlen müssen jedenfalls Stadt und Land Salzburg als Eigentümer, hinzu kommen auch noch Erbschaften, Beiträge des Fördervereins und Eigenmittel. Mit rund 400.000 Besuchern im Jahr bleibt der Zoo trotzdem ein Zuschussbetrieb, sagt Geschäftsführerin Gräbner, denn ein moderner Zoo könne sich wirtschaftlich nicht alleine tragen. Noch zu den Wetteraussichten: weiterhin recht sonnig, nur vereinzelt Gewitter oder Regenschauer über den Bergen und die Temperaturen um die 30 Grad, aktuell zum Beispiel in Bischofshofen 29, 28 melden Saalbach und Großadel, 27 Radstadt und 30 Grad in der Stadt Salzburg. Morgen Freitag wieder sonnig und warm, aber ab dem Nachmittag wohl im ganzen Land Regenschauer und Gewitter mit Hagel und möglicherweise auch Sturmböen, aber davor noch bis zu 30 Grad. Am Wochenende allerdings dann unbeständig recht viele Regenschauer und Temperaturen deutlich unter 25 Grad.
3: ORF Radio Salzburg, es ist 15.32 Uhr. Wir schauen auf Salzburgs Straßen und starten mit der A1 der Westautobahn, Fahrt Richtung Wien. Zwischen Salzburg, Bergheim und Wallersee gibt es da eine Viertelstunde Zeitverlust vor der Baustelle. Radio Salzburg-Hörer melden außerdem im Baustellenbereich ein defektes Fahrzeug. Danke dafür. Und B159, die Salzachtal-Bundesstraße, da wird auf Höhe Pastlueck wechselweise der Verkehr angehalten. Rechnen Sie da mit etwas Verzögerungen.
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3: Und das ist Desireless mit Voyage, Voyage. Und gleich findet mit STS langsam der Tag sein. Schönen Nachmittag mit Radio Salzburg.

0: Augen auf bei der Berufswahl. Wenn man nämlich so wie Christian Ortner bei der Gius 4 Austria arbeitet, dann kann man beim Badewetter nicht baden gehen, weil man muss den Salzburgerinnen und Salzburgern ja erzählen, dass Badewetter ist. Christian, und das machst du jetzt bitte.
1: Ja, genau. Ich sage jetzt einfach einmal,
0: es ist Badewetter. Sehr gut. Dann könntest du jetzt baden gehen. Nein, weil wir wollen ja natürlich wissen, ob das Badewetter bleibt den ganzen Tag oder nicht.
1: Ja, schon. Also die Frage ist immer, gibt es noch Gewitter heute? Die kann ich beantworten. Nein, heute bleibt es stabil. Es gibt jetzt ein bisschen mehr Bewölkung im Gebirge, vor allem Richtung Bonga und Lunga, aber das ist alles harmlos. Wir haben am Radar momentan nichts am Schirm. Allerdings in der Nacht auf morgen, spät in der Nacht, eher dann schon morgen früh, können von Westen her Gewitterreste durchziehen, also in der früh morgen Regen schon möglich. Tagsüber wird es dann wieder besser und recht schwül und warm. Und die Gewitterneigung, ja, die ist morgen dann schon ein bisschen größer. Vor allem am Nachmittag und am Abend wird es immer größer. Also da wird es dann interessant. Im Gegensatz zu heute wird es da sicherlich ein bisschen ruppiger zugehen.
0: Ich finde es total cool, dass du dir deine Fragen selber stellst. Aber eine fällt mir auch noch ein. Wie schaut es denn morgen aus?
1: Ja, morgen, wie gesagt, also von der Früh weg dichte Wolken und Regenschau und einzelne Gewitter noch, die ziehen bald ab. Und später am Nachmittag und am Abend Gewitter, von Westen her wird es immer gewittriger. Es gibt davor noch einmal so bis zu 28 Grad, aber eher so eine schwüle, warme Luftmasse. Sehr schau und gewitterlastig und ja, es wird dann in der Nacht auf Samstag auch etwas kühlere Luft zu uns kommen.
0: Müssen wir uns da auf irgendwas einstellen? Wären das heftige Gewitter oder eher so Sommerstandard?
1: Ja, immer schwer zu sagen, aber ich glaube, dass vereinzeltes schon ein bisschen ungemütlich werden kann. Morgen Abend, die Gewitter, die können durchwegs auch heftig ausfallen. Ja? Mit Hagel, Starkregen und teilweise auch Sturmböen.
0: Naja, ungemütlich ist nicht gut. Dafür machen es wir uns jetzt ein bisschen gemütlicher. Und zwar mit Cat Stevens, Lady der Banville. Christian Ortner, vielen Dank für deine Infos.
1: Bitteschön. Schöne Grüße.

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1: Am Mikrofon Paul Kranke. 8 Jahre nach dem Einsturz der Morandi-Brücke in Genua mit 43 Toten hat der Prozess mit zahlreichen Schuldsprüchen geendet. Der ehemalige Geschäftsführer der italienischen Autobahngesellschaft ist zu 12 Jahren Haft verurteilt worden. Auch andere Manager haben Haftstrafen erhalten. Insgesamt ist jeder zweite der fast 60 Angeklagten verurteilt worden. Aus dem Gericht in Genua meldet sich Cornelia Wospanek.
2: Bei 57 Angeklagten und 112 Anklagepunkten hatte man eine stundenlange Urteilsverlesung erwartet. Tatsächlich ging es schnell.
3: Castellucci Giovanni alla pena di anni 12 di reclusione.
2: Der ehemalige Chef der Gesellschaft Autostrade per l'Italia, Giovanni Castellucci, wird zu 12 Jahren Haft verurteilt. Für viele seiner Mitangeklagten gibt es mehrjährige Haftstrafen. Opferanwalt Raffaele Caruso sagt, die Angehörigen der Opfer hätten Gerechtigkeit. Es gab eine Ursache für den Einsturz, er wäre zu vermeiden gewesen. Der Anwalt des Hauptangeklagten Guido Carlo Aleva kündigt an, in die Berufung zu gehen. Was man hier sehe, sei ein Fehlurteil. Sein Mandant hätte nicht verurteilt werden dürfen und man könne ihn auch nicht verurteilen.
1: Sagt der Anwalt des Hauptverurteilten in Genua. In Wien sind 7 Männer wegen 7 Raubüberfällen in einer Nacht festgenommen worden. Die mutmaßlichen Täter stammen aus Österreich, Serbien oder Syrien. Sie haben in der Nacht auf 23. Mai in Wien maskiert und bewaffnet 7 Raubüberfälle begangen. Nach eigenen Angaben aus Geldnot und Langeweile. Übergewicht könnte für deutlich mehr Krebsfälle verantwortlich sein als angenommen. Nach einer Studie des Deutschen Krebsforschungsinstituts in Heidelberg dürften mehr als 10% aller Krebserkrankungen auf erhöhtes Körpergewicht oder Fettleibigkeit zurückzuführen sein. Das sind fast doppelt so viele wie vermutet. In Zentralafrika ist eine bisher undokumentierte Affenart entdeckt worden. Sie gehört zur Gattung der schwarz-weißen Stummelaffen und war bisher nur der lokalen Bevölkerung bekannt, die die Affen Likweli nennt. Katharina Gruber informiert.
4: So klingt das kleine Äffchen, das fast am ganzen Körper schwarzes Fell trägt. Nur rund um den Mund hat es orange Haut und auf den Wangen graue, sowie einen weißen Fleck am Hinterteil. Es lebt in den dichten Wäldern des Lomami-Nationalparks in der Demokratischen Republik Kongo. Dass man heute noch auf wissenschaftlich undokumentierte Primatenarten stößt, kommt äußerst selten vor. Likweli oder Colobus congoensis ist mit seinen 7 Kilo wesentlich leichter als sein nächster Verwandter, der schwarze Stummelaffe oder Satansaffe. Genanalysen legen nahe, dass sich die beiden Arten vor 4 bis 5 Millionen Jahren voneinander abgespalten haben. Da der Affe ein relativ kleines Verbreitungsgebiet hat, geht das Forschungsteam davon aus, dass er empfindlich auf Veränderungen des Lebensraums reagiert und stark gefährdet sein könnte.
1: Das waren die Nachrichten mit Paul Kranke. Und nun zum Wetter.
5: Im Großteil Österreichs überwiegt auch in den nächsten Stunden der Sonnenschein. Im Berg- und Hügelland gibt es aber gebietsweise etwas mehr Wolken und im Süden und Osten ganz vereinzelt auch Regenschauer und Gewitter. Am Abend dann auch in Vorarlberg und Tirol. 33 Grad hat es jetzt in Wien, 22 in Bernstein im Burgenland und es ist vielerorts schwül. Morgen wieder schwül und zeitweise sonnig. Allerdings auch Wolken und im Tagesverlauf vermehrt Regenschauer und zum Teil heftige Gewitter. Höchstwerte meist 26 bis 33 Grad, im Westen schon etwas kühler. Am Wochenende dann unbeständig mit Sonne, Wolken, Schauern und Gewittern, dazu windig und meist 20 bis 28, im Osten noch bis knapp 30 Grad. So viel zum Wetter mit Jörg Stibor.
6: 3:04, hier ist Radio Salzburg mit der aktuellen Verkehrsinformation. Wir schauen auf die A1, die Westautobahn. Fahrtrichtung ist Wien. Zwischen Salzburg, Bergheim und Wallersee brauchen Sie derzeit eine Viertelstunde länger vor der Baustelle.
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6: 30 Grad und Sommer, Sonne, es ist sowas von Sommer, da braucht man jetzt auch einen Sommerhit. Den Sommerhit, nämlich den ersten Sommerhit überhaupt. Aus dem Jahr 1989, Lambada.
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0: Es ist einfach so herrlich, wie sich andere Nationen über ihre Fußballsiege freuen können. So klingt ein argentinischer Radiokollege nach dem Sieg gegen England und dem Aufstieg ins WM-Finale. Ach, servus. Noch dreimal schlafen für Messi und Co. Und einen Countdown gibt's auch für Salzburgs Fußballbullen. Barbara Schulz, da ist das erste Pflichtspiel schon in Griffweite und der Probegalopp, der ist bald vorbei.
1: Auch wenn die Augen der Salzburg-Spieler wohl auch auf das WM-Finale am Sonntag gerichtet sind zwischen Argentinien und Spanien, laufen für die Bullen selbst die Tage dahin bis zum ersten Spiel, das zählt. Am Samstag in einer Woche die Cup-Partie gegen einen Regionalligist aus dem Burgenland, gegen Oberwart. Bis dahin waren die Testspiele so eine Art Casting für den Trainer, damit er seine Stammelf findet. Der Konkurrenzkampf ist riesig, der Kader groß, Spieler Franz Kretzig.
2: Wir spielen immer vor. Also der Konkurrenzkampf ist immer da. Wir spielen Fußball. Da gibt es halt nur einen auf der Position, sondern mehrere. Jeder muss sich zeigen, damit man spielen kann und seine Spielzeit sammelt. Da muss jeder versuchen, das Beste draus rauszuholen. Und die Vorbereitung ist natürlich ein guter Zeitpunkt, um sich zu zeigen.
1: Die Salzburger Bullen verlieren gestern zwei Testspiele, sowohl in Anif als auch am SAK-Platz. 1:2 gegen Başak Şehir aus der Türkei und 0:3 gegen Gamba Osaka. Aber noch halb so wild, sagt Verteidiger Franz Kretzig.
2: Wir kommen aus anstrengenden Wochen. Das soll aber auf keinen Fall hier irgendeine Entschuldigung sein, dass man hier 3:0 verliert. Es ist nicht alles Regenbogen, Sonnenschein, sondern es gehört auch mal vielleicht ein Nackenschlag dazu, dass du stärker von aufstehst. Und wir spielen Fußball. Gell? Mal gewinnt man, mal verliert man, aber wir müssen draus lernen. Und ich hoffe, dass wir das machen und nächstes Mal besser machen.
1: Und von denen, die Weltmeister werden können, kann man sich wahrscheinlich auch noch was abschauen. Stichwort Antrieb und Kampfgeist von Argentinien zum Beispiel. Wo schaut denn überhaupt ein Salzburger Fußballprofi das WM-Finale?
2: Ich glaube, hoffentlich mit Freunden irgendwo oder mit Teamkameraden. Schauen wir mal, aber ich freue mich sehr drauf. WM ist immer was Cooles. Ich glaube, das schauen wir wie jeder andere auch.
0: Ja, wahrscheinlich. Also wir mit Chips und Bier und die Fußballprofis mit Kombucha und Bananenchips. Viel Spaß beim Schauen.
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0: Like a Rhinestone Cowboy. Also da braucht man wirklich schon bis zum Refrain, bis man endlich weiß, wie der Titel noch einmal geheißen hat. Es gibt aber auch Songs, die errät man im Bruchteil einer Sekunde.
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0: Der zum Beispiel. Na, erkannt? Immer noch nicht. Warten Sie, ihm auch zweimal hintereinander. Jetzt aber, oder? Richtig. Boy George and Culture Club. 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
2: Mit Jörg Eisenberger. In Hütschlag ist eine Wanderin von einem Felsblock erschlagen worden. Dies melden Bergrettung und Rotes Kreuz. Oberhalb des Wegs zum Schödersee dürfte sich eine größere Felsplatte gelöst haben, die dann zerborsten ist, und eines der Stücke hat die Frau getroffen. Die Bergrettung Hütschlag war mit 15 Mann im Einsatz, konnte aber nichts mehr für die Frau tun. Der Latschenbrand in Werfen-Stegenwald war auch unterirdisch aktiv, ist aber jetzt gelöscht. Dies meldet die Feuerwehr. Auf 1600 Metern Seehöhe in einer steilen Felsrinne sind die Flammen vermutlich nach einem Blitzschlag ausgebrochen. Zwei Polizeihubschrauber waren mit Löscharbeiten beschäftigt. Mehr als 10.000 Liter sind abgeworfen worden. Die Feuerwehren haben unter Zeitdruck gearbeitet, denn in der Nacht hätten die Hubschrauber nicht fliegen und das Feuer sich unter Umständen wieder ausbreiten können. In die Diskussion um eine Plastikstachelrüstung für Schafe gegen Wolfsangriffe melden sich jetzt auch Landwirtschaftskammerpräsident Quenberger und Agrarlandesrat Aigner zu Wort. Sie sagen, es sei kein praktikabler Weg für die Weidetierhaltung im alpinen Raum. Denn 36.000 Schafen im Bundesland eine Kunststoffrüstung anzulegen, sei eben, wie gesagt, weder praxistauglich noch im Sinne des Tierwohls. Im schwierigen Gelände könnten sich die Tiere auch nicht frei bewegen. Für Quenberger und Aigner liegt der Schlüssel im Umgang mit dem Wolf in konsequentem Wolfsmanagement, sprich Abschüssen von auffälligen Tieren. Noch zu den Wetteraussichten: weiterhin recht sonnig, geringe Gewittergefahr und Temperaturen jetzt schon bei oder knapp über 30 Grad, zum Beispiel in Rauris 28, Matze 30, St. Veit 30, Obertauern 20, wegen der Höhenlage natürlich, und in der Stadt Salzburg 31 Grad. Morgen am Freitag sonnig und warm, ab dem Nachmittag aber wohl im ganzen Land Regenschau und Gewitter mit Hagel oder auch Sturmböen, davor noch einmal bis zu 30 Grad. Am Wochenende dann aber recht unbeständig, recht viele Regenschauer und Temperaturen unter 25 Grad.
3: 16.32 Uhr, hier ist ORF Radio Salzburg mit der aktuellen Verkehrsinformation. Wir starten mit der A1 der Westautobahn, Fahrt Richtung Wien. Zwischen Klessheim und Wallersee gibt es aktuell 20 Minuten Zeitverlust vor der Baustelle. Auch in der Stadt Salzburg rund um die Sternig-Kreuzung und auch auf der Ignaz-Harrer-Straße immer wieder Stop-and-Go-Verkehr und ein paar Minuten Zeitverlust. Wir wechseln noch auf die B159, die Salzachtalstraße auf Höhe Pasluik wird gebaut und deshalb wird dort der Verkehr immer wieder wechselweise angehalten. Auch da gibt es leichte Verzögerungen in beide Richtungen.
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0: Es ist schon wieder was passiert. Was? Das weiß Paul Kracker im Radio Salzburg Journal.
1: Im Transitstreit mit Italien über den Lkw-Verkehr am Brenner droht Österreich eine rechtliche Niederlage. Der Generalanwalt am Europäischen Gerichtshof gibt Italien großteils recht und normalerweise folgt der Gerichtshof den Empfehlungen des Anwalts. Entsprechend heftig beschwert man sich in Tirol, aber auch gegen die Landesregierung wird Kritik laut, wie wir im Journal um 5 berichten, hier um 17 Uhr.
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4: Brenner Transitstreit. Österreich dürfte gegen Italien verlieren. Grüne fordern Umweltprüfung für Werke wie Google Rechenzentrum in Oberösterreich. Zum Journal um 5 begrüßt Sie Paul Kanker. Im Transitstreit mit Italien über den Lkw-Verkehr am Brenner droht Österreich eine rechtliche Niederlage. Der Generalanwalt am Europäischen Gerichtshof in Luxemburg gibt Italien großteils recht und normalerweise folgt der Gerichtshof den Empfehlungen des Generalanwalts. Entsprechend heftig beschwert man sich in Tirol, aber auch gegen die Tiroler Landesregierung wird Kritik laut. Aus Innsbruck, Georg Oberhammer.
5: Von Oppositionsseite in Tirol kommt heute heftige Kritik in Richtung EU, weil das Recht auf Gesundheit und Umwelt offenbar gegenüber dem freien Warenverkehr das Nachsehen habe. Aber auch die Tiroler Landesregierung wird heftig kritisiert, weil bislang kein Plan B zum Schutz der Bevölkerung vor den Transitbelastungen auf dem Tisch sei, so Freiheitliche, Liste Fritz, Grüne und Neos. Von Oppositionsseite werden verschärfte Lkw-Kontrollen und tägliche Blockabfertigungen ins Spiel gebracht, um den Transit einzubremsen. ÖVP-Landeshauptmann Anton Matle verweist darauf, dass das Urteil des EU-Gerichtshofs noch ausstehe, das Land bereite sich aber auf alle Eventualitäten vor.
4: 8 Jahre nach dem Einsturz der Morandi-Brücke in Genua mit 43 Toten hat der Prozess mit zahlreichen Schuldsprüchen geendet. Der ehemalige Geschäftsführer der italienischen Autobahngesellschaft ist zu 12 Jahren Haft verurteilt worden. Auch andere Manager müssen ins Gefängnis. Insgesamt ist jeder zweite der fast 60 Angeklagten verurteilt worden. Am 14. August 2018 war in Genua die Brücke Ponte Morandi zusammengestürzt. Autos und Lastwagen wurden 45 Meter in die Tiefe gerissen. Die Brücke war nicht gewartet worden. Kronsdorf in Oberösterreich mit 3.500 Einwohnern klingt nicht unbedingt nach einem Hightech-Standort. Aber dort errichtet der US-Tech-Konzern Google ein neues Rechenzentrum. Solche Zentren verbrauchen viel Platz, Strom und Wasser. Für das Google-Zentrum hat es trotzdem keine Umweltverträglichkeitsprüfung gegeben. Oberösterreichs Grüne sprechen von einer Gesetzeslücke und fordern, der Nationalrat müsse das verbessern. Tanja Malle informiert.
6: Trotz hohem Ressourcenverbrauch eine Umweltverträglichkeitsprüfung hat es für das Google-Rechenzentrum in Kronsdorf, Oberösterreich nicht gebraucht. Diese Kategorie sieht das Gesetz nicht vor. Eine grobe Lücke finden die oberösterreichischen Grünen, Clubobmann Severin Mayer.
7: Das ist aus unserer Sicht klar, dass das dringend geändert werden muss. Und auch von unserer Seite ist einer der Schritte in Vorbereitung, dass dies im Nationalrat so bald wie möglich behandelt wird.
6: Auf technischer Ebene sei das Projekt kein Problem, sagt heute E-Control-Vorstand Alfons Haber.
8: Energetisch ist es also in diese Mengen eben auch möglich, leistungsmäßig ist also im Netzanschluss auch.
6: Grundsätzlich wirft das Projekt viele Fragen auf, etwa zum Energieverbrauch und den Netzkosten. Der zuständige ÖVP-Landesrat Achleitner wollte heute kein Radiointerview geben.
4: Im Ötztal in Tirol wird weiter nach der Ursache des tödlichen Sturzes einer Polizeischülerin von einem Klettersteig in einen Wasserfall gesucht. Die Frau ist gestern am Fuße des Stulpenfalls gefunden worden. Der Wasserfall ist fast 160 Meter hoch, der höchste Tirols. Offenbar ist die Polizeischülerin zu Mittag von einer Seilbrücke über den Wasserfall in die Tiefe gestürzt. Österreichs Bundesheer bemüht sich um mehr Unabhängigkeit von ausländischen und kommerziellen Satellitenbetreibern. Österreich beteiligt sich daher mit Luxemburg an einem Kommunikationssatelliten, über den das Bundesheer Daten und Kommunikation austauschen kann. Peter Daser berichtet.
9: Bisher hat das Bundesheer keine eigenen Satelliten im All. Bereits in Bau sind Beobachtungssatelliten und jetzt will man sich auch am Kommunikationssatelliten namens COFSAT 2 unter Federführung Luxemburgs beteiligen. Gebraucht wird das alles für die neuen Waffen und Fahrzeuge, die Österreich gerade kauft, erklärt Friedrich Teichmann vom Bundesheer.
10: Das sind Fahrzeuge, das sind Hubschrauber, das sind Abwehrraketen und alle die verlangen im modernen Gefechtsfeld, dass die digital vernetzt sind.
9: Eigene Satelliten sollen Österreich unabhängiger von kommerziellen ausländischen Anbietern machen. Verteidigungsministerin Claudia Tanner sagt,
11: diese Möglichkeit hier einzusteigen, die sichert uns dann auch eine entsprechende Autonomie und Unabhängigkeit.
9: Die Kosten sollen 5 Millionen Euro pro Jahr betragen.
4: Das wurde schon um 5 für Paul Kerker. Und nun zum Wetter.
12: Im Großteil Österreichs geht der Nachmittag überwiegend sonnig, schwül und sehr warm bis heiß zu Ende. Nur vereinzelt sind leichte Regenschauer dabei in erster Linie der Steiermark. Im Laufe des Abends und in der Nacht entstehen dann im Westen ein paar schon etwas kräftigere Regenschauer und Gewitter. Morgen ist es unbeständig und schwül. Zeitweise scheint zwar fast überall die Sonne, es ziehen aber von der Früh weg auch Wolken und ein paar Schauer durch. Am Nachmittag und am Abend entstehen dann vermehrt Regenschauer und zum Teil heftige Gewitter, besonders in den Alpen und im Südosten. Höchstwerte meist 26 bis 33 Grad, im Westen stellenweise schon etwas kühler. Am Wochenende unbeständig mit Sonne, Wolken und einigen Gewittern, dazu windig und nicht mehr heiß. So viel zum Wetter mit Jörg Stibor.
13: Es ist 5:05, hier ist ORF Radio Salzburg mit der aktuellen Verkehrsinformation. A1 Westautobahn, Fahrt Richtung Salzburg. Zwischen Klesheim und Wallersee, da brauchen Sie 20 Minuten länger vor einer Baustelle.
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13: Mit Sebastian Granditz und gemeinsam lenken wir den Kahn jetzt Richtung Feierabend.

0: Filmfans wissen es. Wenn auf der U96 bei Das Boot etwas passiert, dann gibt's
1: Alarm!
0: Wenn auf dem Raumschiff Enterprise was passiert, dann gibt's den Red Alert. Und wenn bei uns in Österreich was passiert, dann gibt's AT-Alert. Das ist das Warnsystem über Mobilfunk, das jedes Handy erreichen soll, das sich im Umkreis einer Gefahrenstelle befindet. In Salzburg ist dieses System bis jetzt erst einmal ausgelöst worden. Viola Wörther, nämlich vor einem Jahr beim Großbrand der Firma Emco in Hallein.
2: Es war vor allem die extreme Rauchentwicklung bei diesem Brand, die dazu geführt hat, dass in Salzburg zum ersten Mal der AT-Alert angesprungen ist. Im größeren Umkreis um die Firma Emco haben damals die Bewohnerinnen und Bewohner die Warnung auf ihre Handys bekommen. Diese Art der Information ist in Europa durch die Hochwasserkatastrophe im deutschen Ahrtal vor 5 Jahren eingeführt worden. Die Bevölkerung wurde damals nicht rechtzeitig vor den Wassermassen gewarnt. 135 Menschen starben. Für Markus Kurz, der die Katastrophenschutzabteilung im Land Salzburg leitet, hat diese Flut vor Augen geführt, wie wichtig die Vernetzung der Sachverständigendienste ist, um frühzeitig Naturgefahren wie Hochwasser, Muren oder Lawinen erkennen zu können.
3: Letztlich ist dieses Erkennen die Voraussetzung dafür, sowohl die Einsatzorganisationen als auch die Bevölkerung darauf vorbereiten und warnen zu können. Wir sehen uns daher bestätigt, uns auch weiterhin jeden Montag und Donnerstag mit insgesamt 10 Sachverständigendiensten in Videokonferenzen zu treffen, um gemeinsam die Lage für die nächsten 72 bis 96 Stunden zu beurteilen.
2: Wetterdienst, Geologie und Hydrologie, Erdbeben- und Lawinenwarndienst sowie Wildbach- und Lawinenverbauung arbeiten da in Salzburg eng zusammen im Sinne der Sicherheit.
0: Einen Fernsehbericht über den AT-Alert sehen Sie in Salzburg heute am Abend 19 Uhr in ORF 2.
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Wie großartig die Filmmusik von Dirty Dancing ist, das zeigt alleine schon die Tatsache, dass kaum ein Tag vergeht, an dem wir hier in Radio Salzburg nicht einen Song aus dem Film spielen. 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
3: Wanderin in Hütschlag von Felsblock erschlagen. Alleiner Tourismusobmann will trotz Kritik nicht zurücktreten. Und 30 Grad, morgen aber steigende Gewittergefahr. Guten Abend um 17:30, sagt Jörg Eisenberger. In Hütschlag ist also eine Wanderin von einem Felsblock erschlagen worden. Dies melden Bergrettung und Rotes Kreuz. Oberhalb des Wegs zum Schödersee dürfte sich eine größere Felsplatte gelöst haben, die dann zerborsten ist. Und eines der Stücke hat die Frau getroffen. Die Bergrettung Hütschlag war mit 15 Mann im Einsatz, konnte aber nichts mehr für die Frau tun, zu deren Identität ist noch nichts bekannt. Der Latschenbrand in Werfen-Stegenwald war auch unterirdisch aktiv, ist aber gelöscht. Dies meldet die Feuerwehr. Auf 1600 Metern Seehöhe in einer steilen Felsrinnen sind die Flammen vermutlich nach einem Blitzschlag ausgebrochen. Zwei Polizeihubschrauber waren mit den Löscharbeiten beschäftigt. Die Feuerwehren haben auch unter Zeitdruck gearbeitet, denn wäre die Eindämmung nicht gelungen, hätte der Hubschrauber in der Nacht auch nicht fliegen können und das Feuer hätte sich vielleicht wieder ausgebreitet. Nach anhaltender Kritik an seiner Person hat der Geschäftsführer des Hallener Tourismusverbands Rainer Candido erstmals zu den Vorwürfen Stellung genommen. Bei der Organisation des Hallener Stadtfests sei ein Fehler passiert, sagt er, die ihm leid täten. Seine Funktion will er aber nicht aufgeben und will die Kritiker an einen runden Tisch bringen, berichtet Konstanze Kreuzberger.
4: Auch ihm gehe es um die Aufarbeitung der Geschehnisse, sagt Rainer Candido und will deshalb alle Beteiligten zu einem runden Tisch laden. In welcher Form der stattfinden soll, ist noch offen. Die Besänftigung der erzürnten Geschäftsleute und Anrainerinnen und Anrainer dürfte aber nicht einfach werden. Sie stoßen sich am Lärm, hohen Stellplatzgebühren und der Platzierung von blickdichten Bauzäunen vor gewissen Lokalen beim diesjährigen Stadtfest. Die Kritik ist angekommen, sagt Candido.
5: Ist absolut ein Thema, wo ich sage, das ist unglücklich gelaufen. Wir haben eine Dienstleistungsfirma, die diese Zäune hier parat gestellt hat, aufgebaut haben. Absolut nicht ideal, würde ich in dieser Art und Weise nicht mehr machen. Und es braucht natürlich hier, sage jetzt einmal, eine Abgrenzung, aber in dieser Art und Weise sicherlich nicht. Und da muss man schon eingestehen, das ist unglücklich gelaufen.
4: Vergangenes Wochenende hat der Vorstand des Tourismusverbandes die Reißleine gezogen und ist zurückgetreten. Er denke derzeit nicht an einen Rücktritt, sagt Candido.
3: Und von Hallein jetzt zu weiteren nationalen und internationalen Nachrichten in einfacher Sprache.
6: Die wirtschaftliche Lage in Österreich wird bis zum Jahr 2030 nur langsam besser. Die Wirtschaft soll jedes Jahr um 1% wachsen. Das ist sehr wenig, sagen Wirtschaftsexperten vom Institut für höhere Studien. Außerdem soll es ab dem Jahr 2027 weniger arbeitslose Menschen geben. Die Situation bei Facharbeitskräften wie Handwerker oder Pflegekräfte verschlechtert sich aber. Davon gibt es in Österreich immer weniger. Zudem soll erst ab dem Jahr 2028 die Teuerung auf 2% sinken. Im Juni hat die Teuerung 3,2% betragen. In Tirol gibt es ein Problem mit vielen Lastwagen auf der Brennerautobahn. Über diese Autobahn fährt man von Österreich ins Nachbarland Italien. Tirol hat eigene Regeln für die Brennerautobahn aufgestellt, wie etwa ein Nachtfahrverbot oder ein Winterfahrverbot. Italien hat sich darüber beschwert. Heute hat sich der Generalanwalt geäußert. Er unterstützt den Europäischen Gerichtshof bei Entscheidungen. Laut dem Generalanwalt sind einige Tiroler Regeln tatsächlich nicht in Ordnung. Zu einem späteren Zeitpunkt wird der Europäische Gerichtshof entscheiden, ob Tirol die Regeln für die Brennerautobahn ändern muss. In der Ukraine gibt es seit heute einen neuen Regierungschef. Er heißt Serhii Koretzki und ist bereits der dritte Regierungschef während des Ukraine-Kriegs. Präsident Volodymyr Zelensky hat die bisherige Regierungschefin überraschend entlassen. Der neue Regierungschef soll dafür sorgen, dass die Ukrainer im Winter nicht frieren. Er war bisher Chef des ukrainischen Energieversorgers Naftogaz. In Südtirol in der Stadt Bozen ist heute ein Teil des Gerichtsgebäudes eingestürzt. Eine Reinigungskraft wurde leicht verletzt. Der Grund für den Einsturz ist noch unklar. Jetzt ermitteln Polizisten die Ursache. Derzeit gibt es an den Säulen des Gerichtsgebäudes Umbauarbeiten. Das waren die Nachrichten in einfacher Sprache, gelesen von Eva-Maria Fohn, Redaktion Julia Berger und Lorenz Lohr.
3: Und noch zu den Wetteraussichten. Noch sonnig und heiß, in der Nacht sind aber Gewitter mit Sturm möglich. Morgen erst letzte Wolken, dann sonnig, aber am Nachmittag wieder starke Gewitter. Aktuelle Temperaturen in Zell am See 29 Grad, St. Johann 31, Tamsweg 27, Hallein 31 und in der Stadt Salzburg gar noch 32 Grad. Morgen auch noch einmal bis zu 30 Grad, bevor die Gewitter eintreffen. Und das Wochenende dann unbeständig, recht viele Regenschauer und Temperaturen höchstens 25 Grad.
7: Es ist 17.35 Uhr, hier ist ORF Radio Salzburg mit der aktuellen Verkehrsinformation. Starten wir in Salzburg auf der A1 Westautobahn, Fahrt Richtung Wien. Zwischen Klessheim und Wallersee brauchen Sie eine Viertelstunde länger vor der Baustelle. Und noch ein Blick zu unseren bayerischen Nachbarn auf die Autobahn A8. In Fahrt Richtung München zwischen Anger und Bad Reichenhall gibt's 15 Minuten Zeitverlust.
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0: Gemütlich geht's durch diesen späten Nachmittag in Radio Salzburg, aber das wird sich jetzt gleich ein wenig ändern.
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0: Mit Alexander Holzmann, also gemütlich eigentlich ja schon, ja, aber ein bisschen schwungvoller wird es ja dann doch.
2: Ungemütlich wird es auf keinen
0: Fall. Ungemütlich wird es nicht.
2: Nein, gemütlich und schwungvoll, ja, das trifft es ganz gut für so einen sommerlichen Abend mit gut aufgelegt, mit flotter Volksmusik. Es wird ein bisschen almerisch. Wir gehen ja am kommenden Sonntag auch wieder auf die Alm mit Radio Salzburg. Und es gibt auch Ausflüge, ja, zu volksmusikalischem Programm, was demnächst bevorsteht. Am Wochenende ja das große Fest zur Festspieleröffnung.
0: Ja.
2: Auch da einige volksmusikalische Beiträge schon am Samstag mit dabei. Damit werden wir uns heute ein bisschen beschäftigen, was wann wo zu hören sein wird und kriegen auch die ein oder andere Kostprobe schon in der nächsten Stunde.
0: Und es geht, wie du mir verraten hast, um einen kleinen Flashmob, eine hausinterne Geschichte. Also hausintern stimmt, ne? Das kann jeder mitmachen.
2: Klar.
0: Aber das verrätst dann du in der Sendung.
2: Ja, du hast, glaube ich, heute auch schon drüber gesprochen.
0: Ja.
2: Um den berühmtesten Salzburger, um Wolfgang Amadeus Mozart, der heuer seinen 270. Geburtstag feiert. Und da sind Musikantinnen und Musikanten gesucht. Du hast gesagt, wirst du auch dabei sein.
0: Ich darf fuchteln, ja genau. Also ich mache auf alle Fälle mit.
2: Wunderbar, freuen wir uns.
0: Wir freuen uns alle drauf. Und ich freue mich jetzt auf deine Sendung. Geht gleich mal los, gleich nach den Nachrichten um 18 Uhr. Danke für deinen Besuch.
2: Danke Sebastian, schönen Feierabend.

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4: Am Mikrofon begrüßt Sie Cornelia Krebs. In der Ukraine hat eine von Präsident Volodymyr Zelensky initiierte Regierungsumbildung eine politische Krise und Proteste im ganzen Land ausgelöst. Widerstand gibt es vor allem dagegen, dass Zelensky den populären jungen Verteidigungsminister Mikhailo Fedorov gefeiert hat, den viele als den Vater der jüngsten militärischen Erfolge der Ukraine sehen. Christian Lininger berichtet.
5: Tausende sind es in Kiew und auch in Odessa, Saporischschja, Kharkiv, Dnipro und anderen Städten gibt es Proteste gegen die Absetzung des beliebten jungen Verteidigungsministers. Fedorov hat wirklich etwas weitergebracht. Wir haben die Front stabilisiert, rücken vor, blockieren die Krim und Fedorov bekämpft auch die Korruption, meint ein junger Demonstrant. Doch zwischen Fedorov und Generalstabschef Alexander Sirski hat es Dauerstreit gegeben. Deswegen habe er den Verteidigungsminister entlassen, erklärt Präsident Volodymyr Zelensky. Und Fedorov bestätigt die Vorwürfe. Beschuldigt Sirski, das Land zu spalten, statt den Krieg zu gewinnen, sagt, er habe auf Sirskis Ablöse gedrängt. Der Streit in der Armee ist damit öffentlich. Die von Zelensky initiierte Regierungsumbildung verläuft alles andere als glatt.
4: Nach heftiger Kritik tritt der Wiener Marktamtsleiter Andreas Kutheil mit sofortiger Wirkung zurück. Das wurde vor kurzem bekannt. Hintergrund ist eine Recherche der Wochenzeitung Falter, wonach Mitarbeiterinnen und Mitarbeiter Kutheil Sexismus, Rassismus und Mobbing vorwerfen. Die Stadt Wien prüft die Vorwürfe noch. Bis dahin gelte die Unschuldsvermutung, heißt es in einer Aussendung. Die RBI, die Raiffeisenbank International, dürfte den Bieterbewerb um die Addiko Bank für sich entscheiden. Mehr als 55% der Addiko-Aktionäre nehmen das Angebot der RBI an. Damit dürfte sich die RBI im Kampf gegen die slowenische Bank NLB durchsetzen. Außer Aktionäre machen die Annahme des RBI-Angebots rückgängig. Die Addiko Bank ist aus der früheren Hypo Alpe Adria hervorgegangen. US-Verteidigungsminister Pete Hegseth will mehr Testosteron für US-Soldaten und führt daher verpflichtende Testosterontests für alle Streitkräfte ab 30 an. Wird ein Mangel festgestellt, wird eine Behandlung empfohlen. Aus Washington berichtet Christoph Kohl.
6: Es gehe darum, sicherzustellen, dass US-Soldaten die richtigen Testosteronwerte haben, um im Kampf Bestleistungen zu erbringen.
7: Ensuring you have the right testosterone levels to operate at your absolute
6: begründet Verteidigungsminister Pete Hegseth, der sich selbst Kriegsminister nennt, die Einführung von Testosterontests für Soldaten ab 30. Der einzelne Kämpfer sei nämlich der wichtigste taktische Vorteil der USA im Krieg. Freiwillige Testosterontherapien sollen sie an der Spitze der Schlagkraft halten.
7: We're keeping you on the leading edge of lethality.
6: Der Kriegsveteran Mark Kelly bezeichnet den Plan als eigenartig.
8: It's a weird idea.
6: Die US-Armee brauche nicht mehr Testosteron, sondern bessere Führung, meint der Senator der Demokraten.
4: Das waren die Nachrichten mit Cornelia Krebs. Zum Wetter.
9: Heiß geht es durch den Abend. In allen Landeshauptstädten messen wir derzeit um die 30 Grad. Dazu gibt es eine Mischung aus Sonnenschein, Wolken und nur einzelnen Schauern. Vor kurzem hat es zum Beispiel östlich von Graz geregnet. Heute Nacht müssen wir dann besonders im westlichen Bergland mit ein paar Schauern und Gewittern rechnen, die kräftig sein können. Morgen steigt im Laufe des Tages dann auch weiter im Osten und Süden die Gewitterwahrscheinlichkeit. Auch Unwetter sind dann möglich durch intensiven Regen, Sturmböen und eventuell auch Hagel. Zeitweise ist morgen aber auch Platz für Sonnenschein und die Temperaturen erreichen meist 25 bis 32 Grad. Am Wochenende geht es dann unbeständig weiter und die Temperaturen gehen eine Spur zurück. So viel zum Wetter von Nathalie Auer.
10: Und hier ist die ORF Radio Salzburg Verkehrsinformation um 6:04 mit guten Nachrichten. Auf Salzburgs Straßen kommen Sie überall gut voran. Wir wünschen sichere Fahrt mit Radio Salzburg.
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10: Juli Wind und Juli Regen nimmt des Bauers Erntesegen. Nur in der Juli Glut wird Obst und Wein dir gut. Mit dieser sommerlichen Bauernregel darf ich grüß Gott sagen, in gut aufgelegt an diesem warmen Donnerstag auf Nacht. Schön, dass Sie heute mit dabei sind. Es gibt wieder beste Volksmusik zum Hören in Radio Salzburg. Ein wenig almerisch wird es bei uns auch. Und wir schauen auch voraus zu den volksmusikalischen Beiträgen beim Fest zur Festspieleröffnung am kommenden Wochenende. Ja, und was der ORF Salzburg zum 270. Geburtstag von Wolfgang Amadeus Mozart vorhat, auch das hören wir in der nächsten Stunde. Jetzt lassen wir mal die Salzburger Festtagsmusik aufspülen. Flott und mit Rat. Einen schönen Abend miteinander.

0: Der Innerberger Dreigesang hat uns da mitgenommen auf die Alm an diesem feinen sommerlichen Donnerstagabend. Ja, ein schönes Lied und eine Musik, das gehört einfach dazu. Das hat schon Mundartdichterin Angelika Fürthauer gewusst.
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Fast schon ein wenig feierliche Klänge heute in Radio Salzburg bei der PS-Polka vom Blechreiz Brassquintett. Ja, dieses Ensemble ist am kommenden Wochenende in der Stadt Salzburg zum Herrn beim großen Fest zur Festspieleröffnung. Ganz ein umfangreiches Programm wird da geboten, unter anderem auch mit volksmusikalischen Höhepunkten am Samstag. Blechreiz ist eben ab 16 Uhr am Alten Markt zum Herrn. Darüber hinaus spielen zum Beispiel auch die Eigritschenmusi aus Bayern oder die Edelweißmusi aus dem Flochgau auf. Die zwei Gruppen musizieren von 9:30 bis 2 am Stefan-Zweig-Platz. Gesangsgruppen sind dabei, zum Beispiel der ganz neue Chor Vocalista, bestehend aus 8 Sängerinnen, die alle aus dem Musischen Gymnasium Salzburg stammen. Sie singen ab 9:30 am Samstag am Alten Markt. Und die legendären Tanzgeiger geben ein Konzert beim Fest zur Festspieleröffnung gemeinsam mit dem Kinderchor der Salzburger Festspiele und des Landestheaters. Um 13 Uhr sind sie zum Herrn in der Hofstallgasse. Das gesamte Programm im Überblick, das gibt es online auf der Homepage der Salzburger Festspiele. Dort kriegt man auch kostenlose Zählkarten für die einzelnen Veranstaltungen. Und wir kriegen jetzt in gut aufgelegt nochmal einen musikalischen Vorgeschmack von der Eigritschenmusi und von den Tanzgeigern.

Spannende Klänge. Die Salzburger Nockerl haben wir da gehört in Radio Salzburg mit dem Mozart-Tischen. Der berühmteste Sohn Salzburgs, Wolfgang Amadeus Mozart, der hätte ja heuer im Jänner seinen 270. Geburtstag gefeiert. Der ORF Salzburg möchte ihm jetzt im Sommer ein musikalisches Geburtstagsständchen bringen und Sie können mit dabei sein. Von der Querflöten über die steirische Harmonika bis zur Trompeten und zur Geigen. Alle Instrumente sind da herzlich willkommen am 30. Juli beim Mozart-Flashmob direkt vor der Uni Mozarteum. 270 Musikerinnen und Musiker sollen es werden zum 270. Geburtstag. Bläser, Streicher, Tasten oder Saiten, ganz bunt gemischt. Gespielt wird eine kleine Nachtmusik. Alle Infos und auch die Noten dazu, die gibt es online auf salzburg.orf.at. Ja, und dass das mit verschiedenste Instrumente, auch zum Beispiel mit Blechbläser gut funktionieren kann. Das zeigt uns in gut aufgelegt jetzt Jubavum 8 mit einer kleinen Marschmusik.

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0: Kein schöneres Leben kann es niemals geben als bei uns im Hochgebirg. Ja, wenn es uns die Almhüttensänger schon so schön wahrbringen, gingen wir am Sonntag wieder auf die Alm.
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0: Wir machen uns diesmal auf in den Pinzgau. Es geht nach Hinterdoi auf die Musbachalm. Anita Griesner und ihre Familie sind da seit gut eineinhalb Monaten wieder oben, auf rund 1200 Meter.
2: Ja, hat's ganz gut gepasst, sind wir schon Ende Mai wieder raufgefahren. Wir haben gut Graus gehabt, es hat ein bisschen geregnet nachher da. Es ist zwar noch mal kalt geworden, hat noch mal angeschnitten, aber das hat eigentlich der Wort nicht viel da. Und Regen haben wir auch wieder ein bisschen gekriegt und deswegen haben die Kühe eigentlich genug zu fressen gehabt, dass sie auch genug Milch geben.
0: Wie groß ist denn die Almfläche, die da dazugehört zur Musbachalm?
2: Unser Alm umfasst 16 Hektar, ist ein Wald dabei immer und ein Wald, wo die Viecher schön gehen.
0: Und bewirtschaften das alles du mit deiner Familie und deinem Bruder gemeinsam?
2: Ja, wir sind eigentlich ein Familienbetrieb, wo wir eigentlich alle zusammenhelfen. Mein Mann habe ich mit herum, der schon einmal zum Kirchholen in der Früh zuständig ist und mir dann eigentlich den ganzen Tag tatkräftig zur Seite steht.
0: Und der Junior ist auch herum auf der Alm?
2: Der ist am Wochenende herum und hilft uns auch einmal, wenn mehr los ist. Ist ein bisschen fürs Holzarbeiten zuständig herum, Schwenden und alles, was er so rund um die Hütten sind, da ist er. Und meinen Brüdern, einen Bauern, den spannen wir auch hier
0: und
2: da ein.
0: Und jetzt hast du gesagt, der Bruder hat den Hof, das heißt, er hat seine Milchkühe bei ihm herum. Wie viel hat er denn da?
2: Also wir haben momentan 4 Milchkühe herum, machen wir ein bisschen einen Kreis davon und haben die Milch natürlich selber auch. Dann haben wir noch ein paar Mutterkühe, die sind aber auf der anderen Seite drüben. Mit unseren Norika gehen die mit. Und da muss ich sie selber nachschauen und die Milchkühe machen wir auf der Alm herum.
0: Ja, und was die Musbachalm kulinarisch alles noch zu bieten hat, das hören wir in ein paar Minuten. Zuvor noch die Almerer Polka.

0: Die Bläser aus Mariaalm haben wir da gehört mit ihrer Weiß. Auf der Mursbachalm im Hinterteil, die wir am kommenden Sonntag mit Radio Salzburg kennenlernen werden, da wird fast alles selber gemacht. Und sie hat auch schon eine lange Alm-Tradition, obwohl die aktuelle Hütte noch recht jung ist.
1: Die neue Hütte ist seit 2000 im Betrieb herum. Vorher haben wir alte Hütten gehabt und ist eigentlich auch schon allweil bewirtschaftet gewesen mit alten Sennleitern. Und wir wollten halt einfach auch weiter tun und ein bisschen einen Komfort haben und deswegen haben wir eine neue Hütte herbaut. Wir machen eigentlich das meiste selber, sage ich mal. Bei uns fangen sie eigentlich schon an, wir haben die Schwendel selber. Für die Schwendel haben wir wiederum einen Speck, das Schmalz, die Wischt, was wir machen lassen. Die Schwendel kriegen wiederum die Molken, weil wir eben am Kas auch selber machen. Brot backen wir natürlich auch selber, wie es ist. Und eine Suppen haben wir, Kaspressknäl oder Kreiderfrittatensuppen. Und sie ist da ein paar Schmankerl, was wir aus den Produkten produzieren.
0: Ja, da freuen wir uns schon, wenn wir die Mursbachalm am kommenden Sonntag näher kennenlernen. Ab 11, wenn es wieder heißt, über die Alma in Radio Salzburg. Da darf ich dann wieder um Einlass in die Hüttentür bitten, so wie es jetzt die Musikanten von der Tournix-Musi machen.

0: die Tassilo-Musikanten in gut aufgelegt. 4 Minuten vor 7 haben wir es an diesem Donnerstag. Wir schauen noch geschwind in den Veranstaltungskalender.
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0: Der Raurisser Goldberg-Jedermann, der letzte Woche seine Premiere gefeiert hat, geht in die nächste Runde. Morgen am Freitag findet die nächste Vorstellung statt, am 17. Juli mit Beginn um 20.30 Uhr. Zum Lochen einladen möchte das Museum zum Pulvermacher in Elsbeten. Am Samstag, am 18. Juli. Augustin Kloiber aus St. Gilgen ist dort zu Gast und er präsentiert heitere Geschichten aus der Literatur mit musikalischer Begleitung. Ja, und mit musikalischer Begleitung darf ich mich für heute auch wieder verabschieden. Da in ORF Radio Salzburg geht's weiter mit Volksmusik. Kollege Sepp Siller übernimmt in der nächsten Stunde und die kleine Egerländer-Besetzung, die bringt uns jetzt zu den Nachrichten um 7 mit die Egerländer Spielereien. Pfiat Gott und bis zum nächsten Mal.

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1: Am Mikrofon begrüßt Sie Cornelia Krebs. Im unendlichen Transitstreit zwischen Italien und Österreich über den Lkw-Verkehr am Brenner gibt es eine höchstgerichtliche Vorentscheidung. Der Generalanwalt am Europäischen Gerichtshof in Luxemburg gibt Italien teilweise Recht und beanstandet mehrere Antitransitmaßnahmen Österreichs als EU-rechtswidrig, etwa das Nachtfahr- und Wochenendfahrverbot. Dazu sagt ÖVP-Bundeskanzler Christian Stocker heute:
2: Die Gerichtsentscheidung wird das, was an das Gericht herangetragen wird, beantworten und lösen, aber das wird das Problem am Brenner nicht lösen. Das heißt, wie immer diese Entscheidung ausgeht, wir werden dort eine Lösung finden müssen für die Menschen, die dort wohnen und für den Transit in Europa. Das kann man nur in Zusammenarbeit der betroffenen Länder erreichen und darum bemühe ich mich.
1: So Bundeskanzler Stocker. Ein Urteil des EuGH wird frühestens im Spätherbst oder Anfang kommenden Jahres erwartet. Dieses folgt meistens der Einschätzung des Generalanwalts. Vom Tiroler ÖVP-Landeshauptmann Anton Mattle hieß es heute, Tirol werde beim Transit nicht nachgeben. Das Budgetbegleitgesetz hat die letzte parlamentarische Hürde genommen. Nach dem Nationalrat gab auch der Bundesrat heute grünes Licht für das Paket, das mit fast 70 Gesetzesänderungen die Umsetzung des Budgets sicherstellt. Damit kann etwa die neue Paketsteuer wie geplant am 1. Oktober in Kraft treten. Endgültig auf Schiene sind auch die Pensionsanpassung, das Einfrieren von Familienleistungen und die Lohnnebenkostensenkung. Die Polizei hat 2025 an die 37.000 Anzeigen im Zusammenhang mit Drogenkriminalität registriert. Das ist ein leichter Rückgang im Vergleich zu 2024. Laut dem heute präsentierten Drogenbericht ist Cannabis mit fast 3 Tonnen die am meisten sichergestellte illegale Droge. Das größte Problem ist aber Kokain. Berthe Tomasowitsch berichtet.
3: Die Anzeigen sind zwar leicht gesunken, die sichergestellten Drogenmengen aber gestiegen. Das habe mit großen Einzelsicherstellungen zu tun, sagt Daniel Lichtenegger, Leiter der Abteilung Drogenkriminalität im Bundeskriminalamt.
4: Speziell synthetische Suchtgifte, Amphetamine, Methamphetamine ist ein stärkerer Anstieg zu verzeichnen. Wir können uns der Kokainschwämme nicht entziehen. Auch hier ist ein Anstieg zu verzeichnen.
3: Kokain ist auch das größte Problem aus Patientensicht, sagt Ewald Lochner, Suchtmittelkoordinator der Stadt Wien.
5: Da eben Kokain relativ viel am Markt verfügbar ist, der Preis ist relativ günstig auf der einen Seite und auf der anderen Seite ist auch die Reinheit der Substanz relativ groß.
3: Einen besonders riskanten Drogenkonsum gäbe es bei Jugendlichen. Diese konsumieren häufig mehrere Substanzen hintereinander, so steigt das Risiko für eine Vergiftung.
1: Der Dienstagmittag vermutlich wegen eines Blitzschlags ausgebrochene größere Waldbrand oberhalb von Wildermiming in Tirol hat auch heute noch viele Einsatzkräfte beschäftigt. Nachdem das Feuer selbst bereits Dienstagabend gelöscht wurde, mussten nun Glutnester auf der betroffenen Fläche umgegraben und beseitigt werden. Am Nachmittag wurde der Einsatz vorerst beendet. Für morgen früh ist ein weiterer Drohnenflug vorgesehen. Das waren die Nachrichten mit Cornelia Krebs. Zum Wetter.
6: Recht sonnig und heiß haben wir es heute Abend. Regenschauer gibt es derzeit nur ganz vereinzelt im Bergland. Heute Nacht kommen dann von der Schweiz und von Bayern her weitere Regenschauer und eventuell auch Gewitter herein. Und Stichwort Gewitter, die sind morgen so gut wie nirgends ausgeschlossen. Besonders in der Steiermark und im Burgenland sind auch Unwetter möglich, denn in kurzer Zeit kann es enorm viel regnen. Neben dem Starkregen können aber auch Sturmböen und Hagel Probleme machen. Für ein paar Stunden scheint morgen aber auch die Sonne und die Höchstwerte liegen bei meist 26 bis 32 Grad. Am Wochenende wird es dann weniger warm. Sonst ändert sich nichts. Es bleibt unbeständig mit Schauern und Gewittern. So viel zum Wetter von Nathalie Auer.
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1: Mikrofon begrüßt Sie Cornelia Krebs. In Kronsdorf in Oberösterreich, einer Gemeinde mit 3.500 Einwohnern, baut der Tech-Gigant Google sein neues Rechenzentrum. Umweltverträglichkeitsprüfung hat es keine gebraucht. Eine grobe Gesetzeslücke, finden Kritiker. Die oberösterreichischen Grünen wollen nun den Nationalrat damit befassen, berichtet Tanja Malle.
2: Boden, Strom, Wasser, Rechenzentren verbrauchen immens viele Ressourcen. Dennoch braucht es für sie aktuell keine Umweltverträglichkeitsprüfung. Eine grobe Gesetzeslücke finden die oberösterreichischen Grünen, Klubobmann Severin Mayer.
3: Das ist aus unserer Sicht klar, dass das dringend geändert werden muss. Und auch unserer Seite ist einer der Schritte in Vorbereitung, dass dies im Nationalrat so bald wie möglich behandelt wird.
2: Technisch ist das Projekt kein Problem. Die Netze würden das aushalten, sagt heute E-Control-Vorstand Alfons Haber.
4: Energetisch ist es essentiell. Diese Mengen eben auch möglich, leistungsmäßig ist im Netzanschluss auch.
2: Der zuständige ÖVP-Landesrat Markus Achleitner wollte dazu heute kein Interview geben. In den USA stoppt der Bundesstaat New York nun übrigens den Bau von neuen KI-Rechenzentren aus Sorge des hohen Energie- und Wasserbedarfs.
1: Der Leiter des Wiener Marktamtes, Andreas Kutheil, ist nach schweren Vorwürfen zurückgetreten. Das hat die Magistratsdirektion mitgeteilt. Gegen Kutheil gibt es Vorwürfe wegen Sexismus, Rassismus und Mobbing. Matthias Lang mit den Details.
5: Heute am späten Nachmittag kommt die Mitteilung von der Magistratsdirektion. Der Leiter des Marktamts, Andreas Kutheil, legt seine Leitungsfunktion zurück. Aber er sucht aus persönlichen Gründen, mit sofortiger Wirkung von der Funktion enthoben zu werden. Seit Dienstag haben zahlreiche Marktamtsmitarbeitende Vorwürfe gegen ihn erhoben, von Sexismus über Rassismus bis zum Mobbing. Einen Mann soll er etwa so gemobbt haben, dass er seither im Krankenstand ist. Zuletzt haben sich 20 Beschäftigte an den unabhängigen Bediensteten Schutz der Stadt Wien gewendet. Die Stadt prüft die Vorwürfe, wird betont. Wann es ein Ergebnis geben wird, ist nicht klar. Der 60-jährige Kutheil war seit 8 Jahren Leiter des Marktamts. Bis auf Weiteres übernimmt sein Stellvertreter Christian Seiringer die Leitung des Marktamts.
1: Die Ukraine hat russische Vorwürfe bestritten, den Chefingenieur im von Russland kontrollierten Atomkraftwerk Zaporizhzhia im Süden der Ukraine getötet zu haben. Es handle sich um haltlose Vorwürfe der Russischen Föderation, so das ukrainische Außenministerium heute. Der russische Atomkonzern Rosatom hatte den ukrainischen Streitkräften zuvor vorgeworfen, den Mann mit einem Drohnenangriff gezielt getötet zu haben. Der Iran hat die Houthi-Rebellen im Jemen offenbar aufgefordert, sich auf eine Sperrung des Seewegs für Öltransporte im Roten Meer vorzubereiten, sollten die USA die iranische Energieinfrastruktur angreifen. Das sagten 3 Insider gegenüber der Nachrichtenagentur Reuters. Ein solcher Schritt würde die weltweite Energieversorgung massiv bedrohen, da die wichtigste Route durch die Straße von Hormus bereits vom Iran blockiert wird. Das waren die Nachrichten mit Cornelia Krebs. Zum Wetter.
6: Mit einzelnen Schauern und Gewittern müssen wir auch in den kommenden Stunden in Vorarlberg und in Tirol rechnen. Sonst bleibt es heute Nacht meist trocken. Morgen scheint dann zeitweise die Sonne und damit wird es sehr warm bis heiß. Die Temperaturen erreichen vielerorts 26 bis 32 Grad. Regenschauer und Gewitter sind aber auch ein paar dabei und diesmal sind sie nirgends ausgeschlossen. Außerdem kann es stellenweise auch zu Unwettern kommen durch intensiven Regen und Sturmböen. Auch das Wochenende wird unbeständig mit weiteren Schauern und Gewittern. So viel zum Wetter von Nathalie Auer.
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1: Als Blechbläser neigt man vielleicht dazu, seine musikalische Ausrichtung auch manchmal oder sogar öfter eher blechern erscheinen zu lassen, wenn man Sendungen gestalten darf. Deshalb ist heute die Musikantenstunde eine nahezu blechfreie Zone und das wird nichts weniger pfiffig, natürlich nicht. Und nicht nur, weil man mit dem Pfiffikusmarsch von der Asea Bradl muss starten. Ich wünsche Ihnen auch in dieser Stunde viel Freude beim Zuhören.

Der Bergsee-Franzé ist es gewesen. Wir haben damit die Kemetberg-Musikanten gehört. Aufgeigen und aufsingen wollen wir heute in dieser Musikantenstunde. Unsere Sänger dazu sind heute der Donnersbacher Viergesang.

sollten die Zitoler Tanzgeiger nicht so klingen, wie sie klingen sollen. Der Zitoler Bauer ist es gewesen und der hat ja auch im Sulmtal eine Liegenschaft, wie wir wissen. Die Seitenschneider sind heute auch mit dabei und sie fangen jetzt da an, in unserem Programm mitzuwirken mit ihrer Petra Polka.

Schon eine besonders feine Musik. Ja, sehr Bradelmusik war das mit dem Traunsteinwalzer. Aufs wunderbare Walzerl legen wir im Tempo jetzt ein bisschen ans drauf mit einer Franzée. Der Tournee Franzée wird es jetzt sein von den Seitenschneidern.

Die Ausseher Pradelmusi mit dem Paganini-Walzer. Ausgerechnet da schweigen die Geigen. Es wird seine Gründe haben. Vielleicht damit begründet, Nicola Paganini war ja nicht nur der berühmteste Geigenvirtuose seiner Zeit, sondern er war auch ein begnadeter Bratschist und Gitarrist. Gelebt hat er im Übrigen von 1782 bis 1840. Vor dem Stiegler gehört den Donnersbacher Viergesang mit »Wann ich auf dem Berg stehe«. Ein schöner alter Walzer jetzt, den man heutzutage gar nicht mehr so oft hört, der alte Gurktaler Walzer. Wir hören wieder die Zitoler Tanzgeiger.

Auch das ist Tanzelmusik Standardstickel. Die drei Hüttner Polka war das und wir haben wieder die Sortenschneider gehört. Johannes Rohrer, Andreas Amreich und Raphael Küberger. Wir hören sie bald noch einmal mit einer Widmung, einem bayerischen für Marlene. Davor aber die Kemetbergmusik mit dem Dorfschmiedenwalzer.

die Kemetsberg-Musi noch einmal mit einer flotten Polka, die Vertrate nennt sie. Und davor haben uns die Sortenschneider schon ganz heimelig gestimmt. Sie sind hoffentlich bald daheim, wenn sie noch mit dem Auto unterwegs waren. Ihnen allen darf ich schon ein Danke sagen fürs Zuhören heute. Die Asia Bradl-Musi spielt uns jetzt aus mit der Jubiläumspolka. Pauli Reicher wünscht noch einen angenehmen Abend.

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1: Mikrofon begrüßt Sie Cornelia Krebs. Nicht nur, wie viel Strom verbraucht wird, sondern auch wann und wie viel auf einmal. Das soll künftig über die Höhe der Netzgebühren entscheiden. Wer das öffentliche Netz stärker belastet, soll mehr zahlen. So soll das Netz entlastet werden. Das sehen die neuen Regeln der Regulierungsbehörde E-Control vor. Grundlage dafür ist das neue Elektrizitätswirtschaftsgesetz. Vanessa Gruber berichtet.
2: Das Elektroauto mit voller Leistung aufladen, das soll künftig teurer werden. Wer langsam, gleichmäßig Strom aus dem öffentlichen Netz bezieht, der soll davon profitieren und weniger Netzkosten zahlen, sagt Michael Strebel, Vorstand der Regulierungsbehörde E-Control.
3: Bisher wurde der Netztarif fast ausschließlich danach berechnet, wie viel Strom sie verbrauchen. Das ist aber in Wirklichkeit nicht sozusagen der Kostenfaktor, der den Ausbau der Netze verursacht, sondern wir müssen weg von der Menge und sozusagen stärker die Spitzenlast in Betracht ziehen.
2: Gerade die Spitzenlasten, wenn also in kurzer Zeit besonders viel Energie verbraucht wird, beanspruchen die Netze enorm und machen den Netzausbau unnötig teuer. Die konkreten Netzgebühren werden im Herbst festgelegt.
1: Die ungarische Regierung hat aufgrund der Asbestbelastungen durch burgenländischen Schotter die Entfernung von Schotterbelägen in der westungarischen Stadt Szombathely angeordnet. Betroffen ist eine Streckenlänge von insgesamt 12 Kilometern. Entfernt werden müssen laut Berechnungen 84.000 Tonnen. Premier Peter Madjar kündigte in der Angelegenheit eine neue Abstimmung mit ÖVP-Bundeskanzler Christian Stocker an, denn die gemeinsame Arbeitsgruppe sei bisher nicht weit gekommen. Die EU-Länder verlängern den besonderen Schutzstatus für Ukrainer, die vor dem Krieg geflüchtet sind, bis März 2028. Zwischen 80 und 90.000 von ihnen leben in Irland. Dort treffen sich heute die EU-Innenminister, die für den Status der Geflüchteten zuständig sind. Für die Menschen aus der Ukraine, die sich in der EU ein neues Leben aufbauen wollen, ist die Unsicherheit über ihren Aufenthaltsstatus eine große Belastung. Aus Dublin, Verena Sophie Meyer.
4: Vor einem Jahr hatte 32-jährige Victoria Chorvonos gemeinsam mit ihrem Mann ein Café im Süden von Dublin eröffnet. Benannt haben sie es nach seiner verstorbenen Großmutter Lucia. Ein eigenes Unternehmen zu gründen sei immer ein Risiko. Doch bis vor kurzem wusste Victoria nicht einmal, wie lange ihr Schutzstatus in der EU noch gilt. Dass er nun bis März 2028 verlängert wird, sei eine Erleichterung. Langfristig sollen Ukrainerinnen und Ukrainer, die hier bleiben wollen, in einen regulären Aufenthaltstitel wechseln. Auch Irland bietet ein Programm an. Victoria zögert, denn der Schritt fühlt sich gewaltig an. Man kann aber auch nicht an zwei Orten gleichzeitig leben. Das fresse einen von innen auf. Von den europäischen Politikerinnen, den Innenministern, die sich heute in Dublin treffen, wünscht sich die junge Unternehmerin vor allem mehr Klarheit.
1: Das waren die Nachrichten mit Cornelia Krebs. Zum Wetter.
5: Immer noch 30 Grad messen wir jetzt zum Beispiel in der Wiener Innenstadt. In Waadt in Vorarlberg hat es dagegen mit einem Gewitter auf nur 13 Grad abgekühlt. Und Stichwort Gewitter, die ziehen auch noch in den nächsten Stunden durch, und zwar stellenweise in Vorarlberg und in Tirol. Morgen tauchen dann auch von Salzburg bis ins Burgenland ein paar Schauer und Gewitter auf. Teilweise können die auch heftig sein, mit Starkregen und gefährlichen Sturmböen. Zeitweise ist aber auch Platz für Sonne und die Temperaturen erreichen meist 26 bis 32 Grad. So viel zum Wetter von Nathalie Auer.
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1: Im Tiroler Transitstreit mit Italien ist heute möglicherweise die Vorentscheidung gefallen. In Genua wurden heute die Urteile erster Instanz nach dem Einsturz der Morandi-Autobahnbrücke gefällt. In der Ukraine gibt es Proteste gegen die Regierungsumbildung. Zum Nachtjournal begrüßt sie Cornelia Krebs. Im Transitstreit mit Italien über den Lkw-Verkehr am Brenner droht Österreich eine rechtliche Niederlage. Der Generalanwalt am Europäischen Gerichtshof in Luxemburg gibt Italien großteils recht. Normalerweise folgt der Gerichtshof den Empfehlungen des Generalanwalts. Entsprechend heftig beschwert man sich in Tirol, aber auch gegen die Tiroler Landesregierung wird Kritik laut. Mehr von Georg Oberhammer.
2: Von Oppositionsseite in Tirol kommt heute heftige Kritik in Richtung EU, weil das Recht auf Gesundheit und Umwelt offenbar gegenüber dem freien Warenverkehr das Nachsehen habe. Aber auch die Tiroler Landesregierung wird heftig kritisiert, weil bislang kein Plan B zum Schutz der Bevölkerung vor den Transitbelastungen auf dem Tisch sei, so Freiheitliche, Liste Fritz, Grüne und Neos. Von Oppositionsseite werden verschärfte Lkw-Kontrollen und tägliche Blockabfertigungen ins Spiel gebracht, um den Transit einzubremsen. ÖVP-Landeshauptmann Anton Matle verweist darauf, dass das Urteil des EU-Gerichtshofs noch ausstehe. Das Land bereite sich aber auf alle Eventualitäten vor. SPÖ-Verkehrslandesrat René Zumtobel verweist jedenfalls auf die künftig niedrigeren Grenzwerte für Luftschadstoffe. Hier werde man beim Verkehr als Hauptverursacher ansetzen.
1: In Genua wurden heute die Urteile erster Instanz nach dem Einsturz der Morandi-Autobahnbrücke vor bald 8 Jahren gesprochen. Für viele der Angeklagten gab es mehrjährige Haftstrafen. Bis jetzt gibt es von den Anwälten beider Seiten nur erste Reaktionen, da die Urteilsbegründungen erst ergehen und auch sie erst nachlesen müssen, was der Richter denn gesagt hat. Cornelia Mospanik berichtet.
3: Bei 57 Angeklagten und 112 Anklagepunkten hatte man eine stundenlange Urteilsverlesung erwartet. Tatsächlich ging es schnell.
4: Castellucci Giovanni alla pena di anni 12 di reclusione.
3: Der ehemalige Chef der Gesellschaft Autostrade per l'Italia, Giovanni Castellucci, wird zu 12 Jahren Haft verurteilt. Für viele seiner Mitangeklagten gibt es mehrjährige Haftstrafen. Opferanwalt Raffaele Caruso sagt, die Angehörigen der Opfer hätten Gerechtigkeit. Es gab eine Ursache für den Einsturz, er wäre zu vermeiden gewesen. Der Anwalt des Hauptangeklagten Guido Carlo Aleva kündigt an, in die Berufung zu gehen. Was man hier sehe, sei ein Fehlurteil. Sein Mandant hätte nicht verurteilt werden dürfen und man könne ihn auch nicht verurteilen.
1: Cornelia Wospanik hat berichtet. Zurück ins Inland jetzt. Da kommt die Konjunktur nur langsam in Schwung. Das IHS, das Institut für höhere Studien, erwartet bis 2030 pro Jahr im Schnitt ein Wachstum von 1%. Das liegt knapp unter dem erwarteten Konjunkturplus für den Euroraum. Mehr von Volker Obermeier.
5: Tausende sind es in Kiew und auch in Odessa, Saporischschja, Kharkiv, Dnipro und anderen Städten gibt es Proteste gegen die Absetzung des beliebten jungen Verteidigungsministers. Fedorov hat wirklich etwas weitergebracht. Wir haben die Front stabilisiert, rücken vor, blockieren die Krim und Fedorov bekämpft auch die Korruption, meint ein junger Demonstrant. Doch zwischen Fedorov und Generalstabschef Alexander Sirski hat es Dauerstreit gegeben. Deswegen habe er den Verteidigungsminister entlassen, erklärt Präsident Volodymyr Zelensky. Und Fedorov bestätigt die Vorwürfe. Beschuldigt Sirski, das Land zu spalten, statt den Krieg zu gewinnen, sagt, er habe auf Sirskis Ablöse gedrängt. Der Streit in der Armee ist damit öffentlich. Die von Zelensky initiierte Regierungsumbildung verläuft alles andere als glatt.
1: Das war jetzt natürlich nicht Volker Obermeier, sondern Christian Lehninger mit dem Bericht aus der Ukraine, wo es Proteste gibt. Jetzt der Bericht über die Einschätzungen des IHS. Entschuldigung bitte.
6: Das IHS geht davon aus, dass sich die Weltwirtschaft mittelfristig wieder erholt. Das hilft der exportstarken Industrie, die sich wieder als Konjunkturstütze erweist, sagt IHS-Chef Holger Bonin.
7: Das ist eine gute Nachricht. Die schlechte Nachricht ist, wir haben in den letzten Jahren Marktanteile verloren und diese Marktanteile werden wir nicht zurückholen.
6: Besser laufen soll die Bauwirtschaft, die seit 3 Jahren in der Krise steckt. Verhalten bleibt hingegen die Nachfrage im Inland. Der Konsum, so die Ökonomen, entfaltet kaum Dynamik. Zuversichtlich zeigt sich das IHS bei der Inflation. Die Teuerung werde 2028 wieder bei 2% liegen. Skeptisch bleibt das Institut mit Blick auf den Staatshaushalt. Österreich werde weiterhin die EU-Defizitvorgaben klar verfehlen.
1: Österreich rüstet auf, auch im Weltraum. So sollen in den kommenden Jahren eigene Beobachtungssatelliten des Bundesheers ins All geschossen werden. Hinzu kommt nun ein Projekt gemeinsam mit Luxemburg. Österreich will sich an einem neuen Kommunikationssatelliten beteiligen, über den das Bundesheer Daten und Kommunikation austauschen kann. Damit soll das Militär unabhängig werden von ausländischen und kommerziellen Satellitenbetreibern. Einzelheiten von Peter Daser.
8: Bisher hat das Bundesheer keine eigenen Satelliten im All. Bereits in Bau sind Beobachtungssatelliten und jetzt will man sich auch am Kommunikationssatelliten namens COFSAT 2 unter Federführung Luxemburgs beteiligen. Gebraucht wird das alles für die neuen Waffen und Fahrzeuge, die Österreich gerade kauft, erklärt Friedrich Teichmann vom Bundesheer.
9: Das sind Fahrzeuge, das sind Hubschrauber, das sind Abwehrraketen. Und alle die verlangen im modernen Gefechtsfeld, dass die digital vernetzt sind.
8: Eigene Satelliten sollen Österreich unabhängiger von kommerziellen ausländischen Anbietern machen. Verteidigungsministerin Claudia Tanner sagt,
10: diese Möglichkeit hier einzusteigen, die sichert uns dann auch eine entsprechende Autonomie und Unabhängigkeit.
8: Die Kosten sollen 5 Millionen Euro pro Jahr betragen.
1: Zum Sport jetzt und Christoph Ott.
11: Mit Sabine Payer beendet die erfolgreichste Alpinsnowboarderin Österreichs ihre aktive Karriere. Die Kärntnerin hat insgesamt 21 Weltcupsiege gefeiert, 3 WM-Medaillen geholt und als krönenden Abschluss noch Silber bei den Olympischen Spielen im Februar in Mailand und Cortina gewonnen. Beim Tennis-WTA-Turnier in Kitzbühel zieht nach Julia Graper gestern heute auch Sinja Graus souverän ins Viertelfinale ein. Die als Nummer 2 gesetzte Wienerin feiert nach nur rund einer Stunde Spielzeit einen Glanz 6:1 und 6:1-Sieg gegen die deutsche Eva Bennemann. Im Viertelfinale trifft die 24-Jährige morgen auf Erika Andreeva. Im Doppel ist für das ÖTV-Duo Graus und Graper hingegen im Halbfinale Endstation. Die Österreicherinnen müssen sich dem spanisch-brasilianischen Duo Cavalli-Reimers-Pigossi glatt in 2 Sätzen geschlagen geben. Und bei dem British Golf Open, dem 4. Major-Turnier im Jahr, erwischt Sepp Straka einen guten Start. Der Wiener spielt eine Runde mit 2 unter Par und liegt damit nur 3 Schläge hinter dem führenden Jackson Suber aus den USA. Auch Bernd Wiesberger liegt mit nur einem Schlag über Par auf Kurs Richtung Wochenende.
1: Zum Abschluss das Wetter. Nathalie Auer, bitte.
12: Von der Schweiz und von Bayern her ziehen heute Nacht ein paar Schauer und Gewitter durch. Weiter im Osten und Süden haben wir es vorerst dagegen trocken. Das ändert sich dann aber morgen, denn diesmal sind in ganz Österreich Regenschauer und Gewitter möglich. Auch Unwetter können dabei sein. Am größten ist die Unwettergefahr morgen in Kärnten, in der Steiermark und im Burgenland. Zeitweise scheint aber auch die Sonne und die Temperaturen steigen meist auf 25 bis 32 Grad. Am Wochenende wird es dann weniger warm. Sonst ändert sich nichts. Es bleibt unbeständig mit Schauern und Gewittern.
1: Und das war das Nachtjournal. Entschuldigen Sie bitte nochmal für die technischen Störungen. Cornelia Krebs sagt, danke fürs Zuhören.
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1: Am Mikrofon begrüßt Sie Cornelia Krebs. Das US-Militär hat nach eigenen Angaben die sechste Nacht in Folge Ziele im Iran attackiert. Ziel sei es, die militärischen Fähigkeiten des Iran weiter zu schwächen, hieß es vom für die Region zuständigen Kommando des US-Militärs. Teheran reagierte mit Beschuss auf Ziele in der Region. Unter anderem meldeten die mit den USA verbündeten Golfstaaten Kuwait und Bahrain Angriffe. Auch Jordanien meldete erneuten Beschuss aus dem Iran. Zudem drohte der Iran damit, nach der Straße von Hormus auch das Rote Meer blockieren zu wollen. Das Interesse am Forschungsstandort Österreich wächst. Naturwissenschaftliche Forschungsinstitute berichten von gestiegenen Bewerbungszahlen aus den USA. Gleichzeitig kamen zuletzt weniger internationale Studierende in die Vereinigten Staaten. Mehr von Tobias Mayer.
2: Im Bereich Biowissenschaften haben sich zuletzt doppelt so viele Forscherinnen und Forscher aus den USA beworben als normalerweise, berichtet die Österreichische Akademie der Wissenschaften. Auch das Spitzenforschungsinstitut ISTA in Klosterneuburg spricht von einem gestiegenen Interesse aus den USA, aber auch aus Europa. Viele europäische Forscherinnen und Forscher würden statt in die USA zu gehen, jetzt eher in Europa bleiben oder wieder zurückkehren, heißt es. Einer von ihnen ist der schweizerische Physiker Pius Tyler. Er hat seinen Forschungsaufenthalt in den USA wegen der politischen Lage abgebrochen und forscht jetzt an der TU Wien.
3: Das Ding ist, die Forscher gehen immer dorthin, wo es die besten Bedingungen gibt.
2: Den ersten Bewerbungszahlen zufolge dürfte der Forschungsstandort Österreich von der Entwicklung profitieren.
1: Immer öfter nutzen Touristen und Touristinnen in Rom ein Golfkart zur Stadterkundung. Die kleinen Elektrofahrzeuge versprechen eine entspannte Tour. Sie sind leise, emissionsfrei und bequem. Für Anrainer und Taxifahrer sind sie jedoch zum Symbol dafür geworden, dass der Massentourismus die italienische Hauptstadt zunehmend an ihre Grenzen bringt. Die Stadtverwaltung will nun mit strengeren Regeln reagieren. Sophie Ruppertz berichtet.
4: Ich hatte eine Verletzung am Fuß, das ist daher meine Rettung, sagt Marco aus Kroatien nach seiner Golfkart-Tour durch Rom. Das Geschäft mit den offenen Elektrofahrzeugen boomt. Rund 70 Euro kostet eine Rundfahrt. Doch die Golfkarts sorgen zunehmend für Ärger bei Anrainern. Auch Mobilitätsstadtrat Adriano Labucci spricht von einer regelrechten Invasion. Das Problem ist, dass sie nicht als Transportmittel, sondern als touristische Fahrzeuge gelten und daher keiner Regulierung unterliegen. Das soll sich nun ändern. Gemeinsam mit der Region Latium arbeitet die Stadt Rom an einem Regionalgesetz, das bereits ab September gelten soll. Vorbild ist Florenz. Dort wurden Golfkarts und andere touristische Spezialfahrzeuge bereits deutlich stärker eingeschränkt.
1: Das waren die Nachrichten zum Wetter.
5: Rund 34 Grad sind es heute in der Wiener Innenstadt, in Bad Deutsch-Altenburg und in Mistelbach geworden. Heute Nacht kann man dann aber gut lüften, bei meist 14 bis 20 Grad. Von Bayern her ziehen weiterhin aber auch einzelne Schauer und Gewitter durch. Morgen werden die Schauer und Gewitter dann generell wahrscheinlicher. Besonders kräftig können sie in Kärnten, in der Steiermark und im Burgenland ausfallen. Zumindest zeitweise scheint aber auch die Sonne und die Temperaturen erreichen meist 26 bis 32 Grad. Am Wochenende gehen sie dann eine Spur zurück. So viel zum Wetter von Nathalie Auer.
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1: Freitag, der 17. Juli, am Mikrofon Cornelia Krebs. Keinen Bahnverkehr gibt es derzeit auf der Weststrecke. Seit 21 Uhr gibt es eine Oberleitungsstörung bei Asten und St. Florian, und zwar am Knotenpunkt zwischen alter und neuer Weststrecke. Deshalb sind beide Strecken betroffen, sagt ÖBB Oberösterreich-Pressesprecher Klaus Baumgartner.
2: Ein Zug musste von der Westbahn evakuiert werden. Wir haben 3 Busse zur Verfügung gestellt bekommen und es sind alle Personen gut aus dem Zug in den Bus umgestiegen und am Weg zum nächsten Bahnhof. Für den Nahverkehr ist aktuell ein Pendelverkehr eingerichtet. Schienenersatzverkehrsbusse fahren zwischen St. Valentin und Linz. Die Züge im Fernverkehr warten die Dauer der Sperre ab und aktuell sind rund 20 Fernverkehrszüge von dieser Sperre betroffen.
1: Die Techniker vor Ort arbeiten gerade daran, die Störung zu beheben, damit beide Strecken wieder freigegeben werden können, so Baumgartner. Die Arbeiten dürften etwa noch eine Stunde dauern. Die US-Regierung schränkt die Aufenthaltszeiten für ausländische Studierende und Medienvertreter im Land stärker ein. Nach bisherigen Regelungen werden sie ohne Befristung für die Dauer ihrer Studiengänge bzw. Arbeitsaufträge in die USA gelassen. Jetzt wird für Studierende und Austauschstudenten ein Aufenthaltszeitraum von 4 Jahren festgelegt und eine Begrenzung auf 240 Tage für Journalisten. Das israelische Parlament hat ein umstrittenes Mediengesetz gebilligt. Es sieht unter anderem eine neue Medienbehörde vor, bei der die Regierung einen deutlich größeren Einfluss auf die Besetzung erhält. Kritiker befürchten nicht nur mehr politischen Einfluss, sondern auch mehr Druck auf regierungskritische Sender. In der kanadischen Provinz Ontario wüten derzeit schwere Waldbrände mit verheerenden Folgen. Der Wind trägt den Rauch bis in die Millionenmetropole Toronto. Die Stadt hat aktuell die schlechteste Luftqualität der Welt. Sarah Emler.
3: Dichter Rauch legt sich über Toronto. Die Skyline der kanadischen Metropole ist kaum zu sehen. Neben den Waldbränden ist es auch enorm heiß. Im Stadtzentrum wurden fast 40 Grad Celsius gemessen.
4: My eyes are burning, my lungs are burning.
3: Seine Augen brennen, seine Lunge brennt, erzählt ein Mann. Er habe enorme Kopfschmerzen. Die Behörden raten, möglichst zu Hause zu bleiben. Studien zeigen, dass Rauch von Waldbränden gesundheitsschädlicher ist als die Luftverschmutzung durch den Straßenverkehr. Der Klimawandel verschärft die Waldbrandgefahr. Es ist öfter und länger heiß und damit um einiges trockener. Dadurch kommt es schneller zu Bränden, die sich rasend verbreiten. Auch New York City ist vom Rauch betroffen, wenige Tage vor dem Finale der Fußballweltmeisterschaft im benachbarten New Jersey. Bis Sonntag könnte sich die Lage jedoch entspannen.
1: Wegen der hohen Wassertemperaturen im Mittelmeer hat der französische Energiekonzern EDF am späten Abend ein Gaskraftwerk in Südfrankreich vom Netz genommen. Die Anlage in Martigues mit einer Leistung von 930 Megawatt wurde abgeschaltet, da der Zugang zu Kühlwasser eingeschränkt war. Damit musste in diesem Sommer zum ersten Mal ein französisches Gaskraftwerk hitzebedingt den Betrieb einstellen. Eine bisher undokumentierte Affenart wurde im Regenwald der Demokratischen Republik Kongo gesichtet und von einem internationalen Forschungsteam erstmals beschrieben. Sie gehört zur Gattung der schwarz-weißen Stummelaffen und war bisher nur der lokalen Bevölkerung bekannt, die sie Liquili nennt. Katharina Gruber.
5: So klingt das kleine Äffchen, das fast am ganzen Körper schwarzes Fell trägt. Nur rund um den Mund hat es orange Haut und auf den Wangen graue, sowie einen weißen Fleck am Hinterteil. Es lebt in den dichten Wäldern des Lomami-Nationalparks in der Demokratischen Republik Kongo. Dass man heute noch auf wissenschaftlich undokumentierte Primatenarten stößt, kommt äußerst selten vor. Liquelli oder Colobus congoensis ist mit seinen 7 Kilo wesentlich leichter als sein nächster Verwandter, der schwarze Stummelaffe oder Satansaffe. Genanalysen legen nahe, dass sich die beiden Arten vor 4 bis 5 Millionen Jahren voneinander abgespalten haben. Da der Affe ein relativ kleines Verbreitungsgebiet hat, geht das Forschungsteam davon aus, dass er empfindlich auf Veränderungen des Lebensraums reagiert und stark gefährdet sein könnte.
1: Das waren die Nachrichten mit Cornelia Krebs. Zum Wetter.
6: In den nächsten Stunden sind besonders im westlichen Bergland einzelne Schauer und Gewitter möglich. Im Laufe des Tages wird es dann teilweise auch weiter im Osten und Süden gewittrig oder nass. Dabei kann es auch zu Unwettern kommen, und zwar besonders in Kärnten, in der Steiermark und im Burgenland. Hier kann es also in nur kurzer Zeit viel regnen und auch stürmisch werden. Für ein paar Stunden scheint heute aber auch die Sonne und die Temperaturen steigen meist auf 26 bis 32 Grad. Am Wochenende bleibt es dann unbeständig. So viel zum Wetter von Nathalie Auer.
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1: Studio Laura Graf, es ist 1 Uhr. Die Trockenheit setzt den heimischen Flüssen stark zu. An fast 9 von 10 Messstellen liegen die Wasserpegel unter dem langjährigen Mittel. Auch die Grundwasserspiegel sind niedrig. Das sorgt für Probleme in der Landwirtschaft und der Industrie. Veronika Mauler berichtet.
2: Statt Felder mit Grundwasser zu bewässern, müsse im trockenen Osten wohl umgedacht werden, sagt Roman Neunteufel von der Universität für Bodenkultur.
3: Wenn man auf Spanien schaut, wenn man auf Kalifornien schaut, dort ist es gang und gäbe, dass Oberflächenwasser verteilt wird aus größeren Speicherseen, dass die Landwirtschaft halt Wasser zum Bewässern hat.
2: Vorbild in Österreich der Machfeldkanal. Auch auf die Wirtschaft kämen Veränderungen zu.
3: Es wird in Zukunft andere Wasserrechte geben als bisher in der Vergangenheit, nämlich kürzer, restriktiver und einige Landesregierungen haben mit dem schon angefangen, dass es Wasserrechte gibt, wo schon drinnen steht, ab dem Grundwasserstand sowieso, darfst du als Betrieb nicht mehr die volle Menge nehmen, sondern nur mehr weniger.
2: Eine Grundlage für nötige Beschränkungen könnte das von der Regierung geplante Wasserentnahmeregister sein. Der Gesetzesentwurf dafür liegt aber weiterhin noch nicht vor.
1: Die US-Regierung will die Aufenthaltsdauer für ausländische Studierende und Journalisten begrenzen. Studenten sollen nur mehr 4 Jahre in den USA bleiben dürfen. Bis jetzt war die Aufenthaltsdauer an das Studium geknüpft. Für Journalisten verkürzt sich das Visum von 5 Jahren auf rund 8 Monate. Die neuen Vorschriften sollen schon in 2 Monaten in Kraft treten. Fußballtrainer Oliver Glasner hat beim englischen Premier League Club Nottingham Forest offiziell seine Arbeit aufgenommen. Christoph Ott.
4: Der 51-Jährige ist bereits der 5. Trainer, den der Traditionsklub innerhalb eines Jahres verpflichtet hat. Sorgen über einen möglichen Schleudersitz macht sich Glasner aber nicht.
5: Ich finde immer sehr relaxed. Man heiratet ja auch nicht, dass man sagt, man scheidet sich sehr früh wieder. Bin natürlich hierher gekommen und habe jetzt auch nicht aus Lust und Tollerei für 3 Jahre unterschrieben. Und ich denke auch umgekehrt. Nottingham hat mir jetzt nicht aus Lust und Tollerei einen 3-Jahres-Vertrag angeboten, sondern wir sind klar darauf ausgerichtet, hier Konstanz und Stabilität reinzubringen.
4: Glasner hatte im Vorfeld Anfragen aus ganz Europa. Den Ausschlag für Nottingham gab schlussendlich ein persönliches Gespräch mit Clubbesitzer Evangelos Marinakis.
5: Der Eigentümer ist wirklich sehr ambitioniert. Also habe vielleicht schon das erste Mal jemanden gefunden, der noch ein Stück ambitionierter ist wie ich. Schauen wir mal, wie es wird.
4: Nach Platz 16 in der vergangenen Saison soll sich Nottingham Forest mit Oliver Glasner künftig in der oberen Tabellenhälfte etablieren.
1: Und wir schauen jetzt noch zum Wetter und zu Nathalie Auer.
6: Im Bergland können auch in den kommenden Stunden einzelne, teils kräftige Schauer und Gewitter auftauchen. Sonst haben wir es vorerst nochmals trocken. Das ändert sich aber tagsüber, denn dann steigt auch im Flachland die Schauer- und Gewitterwahrscheinlichkeit. Stellenweise können am Nachmittag auch heftige Gewitter niedergehen, mit wolkenbruchartigem Regen, Sturmböen und eventuell auch Hagel. Zwischendurch ist aber auch Platz für Sonnenschein und meist werden es 26 bis 32 Grad. Auch das Wochenende bringt unbeständiges Wetter mit Schauern und Gewittern.
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1: Studio Laura Graf. Es ist 2 Uhr. Die Probleme auf der Weststrecke werden sich wohl bis in den Vormittag ziehen. Das haben die ÖBB soeben bestätigt. Nach einer Oberleitungsstörung ist der Nahverkehr zwischen Linz und St. Valentin weiterhin eingestellt. Es fahren Ersatzbusse. Der Fernverkehr kann seit kurzem wieder eingeschränkt fahren. Ausfälle und Verspätungen sind aber weiterhin möglich. Reisende sollten sich unbedingt vorher informieren. Nach schweren Vorwürfen ist der Leiter des Wiener Marktamts, Andreas Kuteil, jetzt zurückgetreten. 20 Angestellte haben Kuteil Sexismus, Rassismus und Mobbing vorgeworfen. Matthias Lang berichtet.
2: Am späten Nachmittag kommt die Mitteilung von der Magistratsdirektion. Der Leiter des Marktamts, Andreas Kuteil, legt seine Leitungsfunktion zurück. Aber er sucht aus persönlichen Gründen, mit sofortiger Wirkung von der Funktion enthoben zu werden. Seit Dienstag haben zahlreiche Marktamtsmitarbeitende Vorwürfe gegen ihn erhoben, von Sexismus über Rassismus bis zum Mobbing. Einen Mann soll er etwa so gemobbt haben, dass er seither im Krankenstand ist. Zuletzt haben sich 20 Beschäftigte an den unabhängigen Bedienstetenschutz der Stadt Wien gewendet. Die Stadt prüft die Vorwürfe, wird betont. Wann es ein Ergebnis geben wird, ist nicht klar. Der 60-jährige Kuteil war seit 8 Jahren Leiter des Marktamts. Bis auf Weiteres übernimmt sein Stellvertreter Christian Seiringer die Leitung des Marktamts.
1: Am Sonntag ist das Finale der Fußball-Weltmeisterschaft. Manche Länder sind aber jetzt schon Gewinner, nämlich wirtschaftlich. Der bislang recht unbekannte Inselstaat Kap Verde etwa kann sich über eine steigende Nachfrage auf Flugplattformen freuen. Johannes Schmergelunder berichtet.
3: Vor der Weltmeisterschaft konnten Kap Verde wohl die wenigsten geografisch zuordnen. Nun könnte die Bekanntheit des Landes an der Nordwestküste Afrikas deutlich steigen. Auf ORF-Anfrage heißt es von der Reiseplattform Kayak, zu der etwa auch Jack Felix gehört, dass sich die Suchanfragen für Flüge nach Kap Verde in den vergangenen Wochen im Vergleich zum Vorjahr verdoppelt hätten. Das könnte sich schon bald auch auf die Buchungszahlen durchschlagen, sagt Tourismusökonomin Anna Börten vom Wirtschaftsforschungsinstitut WIFO.
4: Umso weiter ein Team über die Gruppenphase hinaus in die Finale reinkommt, umso positiver natürlich. Und die Buchungslage verstärkt sich vor allem im 1-2 Jahre nach dieser sportlichen Performance.
3: Auch die Nachfrage für Flüge nach Norwegen, das nur knapp im Viertelfinale gescheitert ist, sei etwas gestiegen.
1: Und jetzt zum Wetter und zu Nathalie Auer.
5: Auch in den nächsten Stunden ziehen von der Schweiz und von Bayern her einzelne Schauer und Gewitter durch und die können stellenweise kräftig sein. Im Laufe des Tages wird es dann teilweise auch weiter im Osten und Süden nass. Dabei kann es auch zu Unwettern kommen und zwar besonders in Kärnten, in der Steiermark und im Burgenland. Hier kann es also in nur kurzer Zeit viel regnen und auch stürmisch werden. Für ein paar Stunden scheint heute aber auch die Sonne und die Temperaturen steigen meist auf 26 bis 32 Grad. Am Wochenende bleibt es dann unbeständig mit weiteren Schauern und Gewittern.
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